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1: Im Studio ist Theresa Eder. Es ist 3 Uhr. Die Zahl ausländischer Schülerinnen und Schüler in Österreich ist im vergangenen Schuljahr wieder gewachsen, und zwar um 5,3%. Elise Pelzelmeier, der Bedarf an Deutschförderung ist hingegen leicht gesunken.
2: Aktuell benötigen 4,4% aller Schülerinnen und Schüler Deutschförderunterricht. Besonders hoch ist der Förderbedarf bei Schülern aus Syrien mit 35%. Auch unter ukrainischen Schülern besteht erhöhter Bedarf. 27% gelten als außerordentliche Schüler. Laut den neuesten Zahlen des Integrationsfonds gibt es vor allem in den größeren Städten viele Kinder, die Probleme mit Deutsch haben. So braucht etwa in Wien jedes fünfte Volksschulkind Deutschförderung. In Wels und Linz ist der Anteil außerordentlicher Schüler mit 25 bzw. 22% sogar noch größer als in Wien. Zum Vergleich, in Kärnten und im Burgenland sind es nur 5%.
1: EU-Kommissionspräsidentin Ursula von der Leyen startet heute einen zweitägigen Grönland-Besuch. Ziel ist eine engere Zusammenarbeit. Tim Kupal berichtet.
3: Laut Financial Times hat EU-Kommissionspräsidentin Ursula von der Leyen bei ihrem Grönlandbesuch 200 Millionen Euro mit im Gepäck. Das EU-Geld soll demnach in konkrete Projekte investiert werden, darunter etwa Projekte zur Gewinnung seltener Rohstoffe, erneuerbare Energieträger, Datenzentren, Unterseekabel und Satellitenverbindungen. EU-Kommissionssprecher Olaf Gill bestätigt den Besuch von der Leyen in Grönlands Hauptstadt Nuuk Sonntag und Montag.
4: Dimanche et lundi, la présidente sera à Nuuk au Groenland.
3: Sowie ihre Absicht, dabei eine Erklärung zur verbesserten Zusammenarbeit mit der EU zu unterschreiben.
4: Une déclaration commune.
3: Auf die Frage nach den zusätzlichen Fördergeldern sagt der Kommissionssprecher lediglich, man wolle den Aussagen der Kommissionspräsidentin in Grönland nicht vorgreifen.
1: Bis Dienstag läuft in Berlin noch die größte Elektronikmesse Europas, die IFA. 1900 Aussteller zeigen dort, woran die Branche gerade arbeitet. Fast jeder zweite Aussteller kommt heuer aus China. Xinjiang, das ist ein Rekord.
5: 931 chinesische Unternehmen listet das Messeverzeichnis. Am deutlichsten ist die Vormacht bei den Robotern in Menschengestalt. Die 6 größten Hersteller weltweit sind laut dem Marktforscher Omdia allesamt chinesisch. Eine Premiere auf der IFA feiert auch die chinesische Technologiefirma Xiaomi. Der drittgrößte Handyhersteller der Welt will ab 2027 auch Elektroautos nach Europa bringen. Unter Druck steht er trotzdem. Die Handyverkäufe sind zuletzt um mehr als ein Viertel eingebrochen. Der Grund? Die Speicherchips sind aktuell zu teuer geworden.
1: Jetzt zum Wetter mit Daniel Schlager.
6: Da erwartet uns heute ruhiges Spätsommerwetter. Lokale Frühnebelfelder in den Alpen lichten sich, dann ist es meist strahlend sonnig. Am ehesten tauchen über den Bergen im Süden dichtere Quellwolken auf. Der Wind im Osten bläst nur noch hin und wieder lebhaft aus Nordwest und es wird sehr warm, 21 bis 29 Grad die Höchstwerte. Die neue Woche beginnt noch sommerlich, am Mittwoch folgt dann die Wetterumstellung. Es kann kräftig regnen und danach kühlt es ab auf typische Septemberwerte um 20 Grad.
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1: Im Studio ist Theresa Eder. Es ist 4 Uhr. Den politischen Islam verbieten, darüber denkt die Bundesregierung nach. Von Integrationsministerin Claudia Bauer heißt es jetzt, dass man auch die Muslimbrüderschaft verbieten wolle. Das könnte auch die islamische Glaubensgemeinschaft betreffen. Viktoria Waldhäusl berichtet.
2: Der politische Islam sei in Österreich schon so weit verbreitet, dass ein Verbot auch etablierte Institutionen wie die Islamische Glaubensgemeinschaft, kurz IGGÖ, treffen könnte, sagt Integrationsministerin Claudia Bauer von der ÖVP.
3: Ein Verbot der IGGÖ steht mit keinem Wort im Raum, aber die IGGÖ besteht aus Vertretern unterschiedlicher islamischer Organisationen.
2: Und diese einzelnen Personen könnten sehr wohl radikal sein und dagegen müsse man vorgehen, so Bauer. Die Details dazu werden noch ausgearbeitet und müssen mit den Koalitionspartnern SPÖ und NEOS abgestimmt werden. Von der Islamischen Glaubensgemeinschaft heißt es in einer Aussendung, ein Verbot dürfe nur auf Extremismus zielen, nicht aber eine gesamte Religionsgemeinschaft unter Generalverdacht stellen.
1: Abos kündigen kann lästig sein. Wer sich das ersparen will, stößt online oft auf Abo-Kündigungsservices. Die Konsumentenplattform Watchlist Internet warnt jetzt aber, die Kosten vieler solcher Services sind nicht immer klar ausgeschildert. Sebastian Rosenauer berichtet.
4: Wer sich vor lauter Abos nicht mehr auskennt oder Probleme beim Kündigen hat, findet im Internet schnell Hilfe, etwa die Seite abo-abmelden.com. Aber Achtung, dieser Anbieter verwendet einen Trick mit zwei unterschiedlichen Webseiten. Eine, wo der offizielle Preis klar angegeben ist, nämlich 40 Euro pro Kündigung, und eine, wo nicht klar wird, dass der Service überhaupt etwas kostet, sagt Cyber-Expertin Sandra Pöheim von Watchlist Internet.
5: Eine gezielte Strategie, Menschen auf die eine Seite zu locken und dann aber zu sagen, naja, das Formular schaut so aus, sie haben ja gesehen, das kostet etwas.
4: Auf dieser zweiten Seite steht der Preis nämlich nur in den AGBs. Bekommt man trotzdem Zahlungsaufforderungen, sollte man schriftlich widersprechen.
5: Also es muss dabei stehen, zum Beispiel jetzt kaufen, und es muss auch der Betrag dastehen. Und es darf nicht im Kleingedruckten stehen oder das darf auch nicht in den AGBs versteckt stehen.
4: Im Zweifel sollte man lieber einfach selbst kündigen, rät die Cyber-Expertin.
1: Erfolgreicher zweiter Testflug für die bayerische ESA Aerospace-Rakete. Sie ist am Abend vom norwegischen Weltraumbahnhof ins All gestartet und hat den Orbit erreicht. Beim ersten Versuch im Vorjahr ist die Rakete nach 30 Sekunden abgestürzt. Jetzt hat's funktioniert. Damit weiter zum Wetter mit Daniel Schlager.
6: Drei sommerliche Tage liegen noch vor uns. Ab der Wochenmitte kühlt es dann nachhaltig ab. Zum Teil wird es sogar richtig herbstlich. Heute merken wir die Jahreszeit nur in den paar Frühnebelfeldern und den Tiefstwerten. Besonders in den Alpen und im Mühl- und Waldviertel kann es unter 10 Grad abkühlen. Tagsüber gibt's überall viel Sonne und die Temperaturen klettern auf 21 bis 29 Grad. Quellwolken bleiben meist klein. Im Osten wird der Wind wieder spürbar, aber nicht mehr so stark wie gestern. Oder kurz gesagt, heute ideales Ausflugs- und Wanderwetter.
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1: Im Nachrichtenstudio begrüßt Sie Tom Brandenberger. Bis Ende Oktober muss die Uni-Finanzierung für die Jahre 2028 bis 2030 feststehen. Gegen den Erstentwurf des Wissenschaftsministeriums, der massive Kürzungen vorsah, gab es massive Proteste. Daraufhin wurde die Entscheidung vertagt. Jetzt wird wieder verhandelt, berichtet Saskia Wenenboss.
2: Reformen sind notwendig, da sind sich Wissenschaftsministerium und Universitätenkonferenz einig. Die Unico hat dazu einen Strukturplan vorgelegt. Wissenschaftsministerin Eva-Maria Holzleitner, SPÖ, sieht zusätzlich Direktorinnen und Rektoren in der Verantwortung.
3: Jeder Rektor, jede Rektorin kennt das eigene Haus am besten, weiß, wo liegen die genauen Exzellenzen, wo liegen die großen Qualitäten und die weiterhin zu stärken, Profile zu schärfen. Um das geht es jetzt ganz, ganz konkret.
2: Peter Riedler, Rektor der Universität Graz, meint, man gehe jetzt schon sehr verantwortungsvoll mit den Budgets um.
4: Wir wissen auch, dass wir wie alle in der Republik sparen müssen, dass wir Effizienzen steigern müssen. Das wird nur nicht so kurzfristig gehen und das wird auch nicht gehen ohne harte Einschnitte.
2: So seien Reformen laut Unico kein Ersatz für eine ausreichende Unifinanzierung.
1: Nach einem Treffen der US-Gesandten Steve Witkoff und Jared Kushner mit dem russischen Präsidenten Wladimir Putin in Moskau haben sich beide Seiten positiv geäußert. Man habe konkrete Pläne zur Beendigung des Ukraine-Kriegs erörtert, teilte das Weiße Haus mit. In Moskau war von äußerst ehrlichen Gesprächen die Rede, Details wurden aber nicht genannt. Witkoff und Kushner werden jetzt zu weiteren Gesprächen in Kiew erwartet. In Europa sind heute alle Augen auf die Landtagswahl im deutschen Bundesland Sachsen-Anhalt gerichtet. Erstmals könnte die AfD an die Macht kommen. Die in Sachsen-Anhalt als rechtsextremistisch eingestufte Partei kam in Umfragen auf bis zu 41%. Auch eine absolute Mehrheit scheint damit möglich. Derzeit regiert in Magdeburg eine Koalition aus CDU, SPD und FDP. Ein Ausbruch des Vulkans Anak Krakatau in Indonesien hat den Flugverkehr am größten Flughafen der Hauptstadt Jakarta teilweise lahmgelegt. Insgesamt fielen 209 Flüge aus, darunter auch mehrere internationale Verbindungen. Die Aschewolke erreichte nach Angaben der Wetterbehörde eine Höhe von bis zu 15.000 Metern. Und Anastasia Potapova hat den Einzug ins Achtelfinale bei den US Open geschafft. Die 25-Jährige setzte sich gegen Vorjahresfinalistin Amanda Anisimova mit 6:2 und 7:5 durch. Zum Wetter.
5: Ein spätsommerlicher Sonntag erwartet uns heute. Jetzt in der Früh ist es zwar vielerorts noch recht frisch, vereinzelt gibt es auch etwas Nebel oder Hochnebel. Der löst sich aber bald auf, dann scheint in ganz Österreich meist die Sonne und es tauchen nur ein paar meist kleinere Wolken auf. In Niederösterreich, Wien, dem Nordburgenland und im Nordosten der Steiermark weht zeitweise lebhafter Nordwestwind. Die Temperaturen erreichen 21 bis 29 Grad. In 2000 Meter Höhe hat es zu Mittag zwischen 8 Grad am Schneeberg und 16 Grad in den Ötztalalpen. Morgen wird es wieder oft sonnig und noch wärmer mit 24 bis 31 Grad. Im Laufe des Tages ziehen dann von Westen aber auch einige Wolken durch. Und am Nachmittag entstehen in Vorarlberg, Tirol, Salzburg und Oberkärnten stellenweise Regenschauer und Gewitter. Am Dienstag auch im Norden und Osten heiß, Höchstwerte dabei von 27 bis 33 Grad, außerdem viel Sonne. Am Mittwoch von Westen her allerdings immer häufiger Regenschauer und Gewitter und deutlich kühler. Im Osten und Südosten vor den Schauern aber wahrscheinlich noch einmal heiß. So viel zum Wetter mit Jörg Stibor.
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1: Am Mikrofon Christina Kreuz. Guten Morgen. Selten hat eine Landtagswahl in Deutschland so viel Aufmerksamkeit auf sich gezogen wie die heute in Sachsen-Anhalt. Die in dem Bundesland als rechtsextremistisch eingestufte AfD liegt in Umfragen bei über 40% und könnte unter Umständen sogar auf eine absolute Sitzmehrheit im Landtag kommen. Maria Knips-Witting berichtet aus Berlin.
2: Dass die AfD heute Abend als Wahlsiegerin hervorgeht, daran gibt es wenig Zweifel. Sie liegt in allen Umfragen etwa 20 Prozentpunkte vor der CDU. In Berlin schaut man gebannt auf die Wahl, denn auch in bundesweiten Umfragen liegt die AfD inzwischen vor der Union. Die Landtagswahl habe deswegen
3: diese hohe symbolische Wirkung, eine, die eine Vorausschau gibt, was vielleicht in anderen Bundesländern der Bundesrepublik oder vielleicht auf nationaler Ebene ansteht,
2: sagt Robert Stocker von der Universität Magdeburg. Regieren will und kann die AfD aber nur, wenn sie die absolute Mehrheit an Sitzen im Landtag bekommt. Alle anderen Parteien haben die Zusammenarbeit ausgeschlossen. Die Mehrheit könnte sie bekommen, falls viele der kleineren Parteien an der 5%-Hürde scheitern.
1: Nach dem US-Angriff auf einen iranischen Öltanker ist dieser im Golf von Oman gesunken. Das teilt die US-Armee mit. Demnach soll der Tanker nicht mit Öl beladen gewesen sein. Das US-Militär hatte bereits gestern mitgeteilt, 3 Öltanker angegriffen zu haben. Die Angriffe seien eine Vergeltungsaktion wegen der Attacken der Iraner auf US-Kriegsschiffe in der Region. Mit dem neuen Schuljahr, das morgen im Osten losgeht, muss Deutschförderung nicht mehr verpflichtend in separaten Klassen und Gruppen stattfinden. Außerdem tritt das umstrittene Kopftuchverbot für Mädchen bis 14 Jahre in Kraft. Bei Verstößen drohen Geldstrafen bis 800 Euro. Zur Sport. Starkes Zeichen für Österreichs Frauentennis. Anastasia Potapova erreicht bei den Tennis US Open das Achtelfinale. Sportreporter Daniel Kulowitz.
4: War eine ziemliche Machtdemonstration der 25-jährigen Neo-Österreicherin gegen die ehemalige Nummer 3 der Welt und Vorjahresfinalistin der US Open Amanda Anisimova, setzt sich Potapova klar mit 6:2 und 7:5 durch. Eine Leistung, bei der man noch von größeren Zielen träumen darf. Und sie überrascht sich mal wieder selbst.
5: Yes, I'm a little bit crazy, but in a good way.
6: Ich bin manchmal positiv verrückt, habe vor nichts und niemandem Angst und suche das Adrenalin.
4: Zum ersten Mal in ihrem Leben erreicht Potapova ein US Open Achtelfinale.
6: Vor diesem Publikum so zu performen, bedeutet mir alles. Ich bin überglücklich.
4: Für die Weltranglisten 25. kommt es jetzt zu einem Duell mit der aktuellen French Open-Siegerin Mira Andreeva. Die ist derzeit die Nummer 5 der Damen-Tenniswelt.
1: Berichtet Daniel Kulowitz. Das waren die Nachrichten mit Christina Kreuz. Das Wetter.
7: Der heutige Sonntag wird ein angenehmer Spätsommertag. Anfang nächster Woche wird es vorübergehend sogar noch einmal heiß. Heute starten wir aber frisch in den letzten Ferientag im Osten Österreichs. In Wien hat es aktuell 18 Grad, in Eisenstadt 17, St. Pölten 15, Linz 13, Salzburg 16, Innsbruck 14, Bregenz 15, Graz 13 und Klagenfurt 16 Grad. Vorläufig gibt es ein paar Nebel- und Hochnebelfelder, tagsüber dann viel Sonne, nur wenige Wolken und 21 bis 29 Grad mit den höchsten Werten im Inntal und in Kärnten. Im Osten wird der Nordwestwind noch einmal lebhaft. Auf den Bergen heute gute Fernsicht und in 2000 Meter Höhe zwischen 8 Grad am Schneeberg und 16 Grad in den Ötztaler Alpen. Morgen Montag werden es bis zu 31 Grad, am Dienstag sogar bis 33 Grad. Am Mittwoch hält dann mit einer Kaltfront von Westen her der Herbsteinzug. Im Osten könnte es davor noch ein letztes Mal heiß werden. So viel zum Wetter von Gerald Holzinger.
8: Sie sind sicher unterwegs mit dem Radio Tirol Verkehrsservice. Schönen guten Morgen, Theresa Kleinheinz.
9: Einen schönen guten Morgen. Ja, auf Tirol Straßen schaut es aktuell noch gut aus. Es sind uns keine Störungen gemeldet worden. Kommen Sie gut und sicher an Ihr Ziel.
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8: Barbara Kohler da. Herzlich willkommen am Sonntag. Ja, der einzige Tag der Woche, der schon beim Aufstehen meint, lass dir Zeit. Ich lauf nicht davon. In diesem Sinne,
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0: Der Bandname ist quasi Gesetz für den Sonntag, wenn man kann. Relax, ja, entschleunigt bleiben. 14 Minuten nach 6 ist es genau. Eine überraschende Startaufstellung, ja, die gibt es im heutigen Formel 1 Grand Prix in Monza. Zum ersten Mal in seiner Karriere steht, ich hoffe, ich spreche den richtig aus, Pierre Gasly ganz vorne, Gerhard Prohaska.
1: Ja, der 30-jährige Franzose entpuppt sich immer mehr zum Monza-Spezialisten. 2020 hat er im Königlichen Park seinen einzigen Sieg in der Formel 1 gefeiert. Heute startet er zum ersten Mal aus der Pole Position.
2: Win my first race in Monza, get my first pole position on this track, I think is something special around here.
1: Der Top-Favorit bleibt aber vermutlich George Russell vom Platz 2, aber auch die Ferrari-Piloten Leclerc und Hamilton dürfen vom Heimsieg träumen und das irritiert Toto Wolff.
3: Die Ferrari sind nah dran und das sind unsere Hauptgegner, also müssen wir den Kleinen von hinten ran schnell holen ins vordere Feld.
1: Und der Kleine, das ist in dem Fall Kimi Antonelli, der 20-jährige Jungster, muss nach einem Motorenwechsel von ganz hinten starten und muss auf eine perfekte Aufholjagd hoffen.

0: 7 ist es und Sie sind sicher unterwegs mit dem Radio Tirol Verkehrsservice. Wie schaut es denn so frühmorgendlich auf Tirol Straßen aus, Theresa Kleinheinz?
1: Da schaut es gut aus. Aktuell kommen Sie auf Tirols Hauptverbindungen überall gut voran. Gute und sichere Fahrt.
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3: Um 6.30 Uhr mit Robert Schuller. Guten Morgen. Eine große Übung des Roten Kreuzes gemeinsam mit anderen Einsatzorganisationen findet derzeit im Großraum Hall und Wattens statt. 88 Rotkreuz-Helferinnen und Helfer trainieren für den Ernstfall. Roberta Hofer berichtet.
4: Eine Mure, Verkehrsunfälle, ein Chlorgasaustritt oder Evakuierungen. Die durchgespielten Katastrophenszenarien sind vielseitig. Geübt wird, um für den Ernstfall gerüstet zu sein. Erfahrene Kolleginnen und Kollegen geben ihr Praxiswissen an die nächste Generation weiter. Bei Großereignissen geht es um Teamwork, um eine Vielzahl an Verletzten zu versorgen. Damit das reibungslos klappt, sind auch 350 Kräfte von Feuerwehr, Wasserrettung, Bergrettung und Polizei an der Übung beteiligt. Auch für die ansässigen Firmen, die dem Roten Kreuz ihr Gelände und ihr Know-how zur Verfügung stellen, gibt es Vorteile bei der Übung. Auch sie überprüfen selbst ihre eigenen Sicherheitsmaßnahmen und tauschen sich mit den Einsatzkräften aus.
3: Eine alkoholisierte Lenkerin hat gestern Vormittag in Wehr zwei Rennradfahrer mit ihrem Auto erfasst. Die Frau überholte die beiden Männer, als sie vermutlich plötzlich in Sekundenschlaf fiel. Sie geriet nach rechts und touchierte die Radfahrer. Diese mussten verletzt ins Krankenhaus Schwarz eingeliefert werden. Ein Alkotest mit der Unfalllenkerin verlief positiv. In diesen Tagen hat in Südtirol die Rotweinlese begonnen. Es ist die früheste überhaupt. Im Fokus steht die Rebe Blauburgunder, die gewöhnlich kaum vor Mitte September eingebracht wird. Die Weinbauern waren besorgt wegen der lang anhaltenden Hitze. Aber erste Proben im Keller geben Entwarnung, berichtet aus Bozen Hartwig Mummelter.
5: 100 Tage von der Blüte bis zur Ernte. So lange dauert der Traubenwuchs. Der überdurchschnittlich heiße Sommer hat dies zwar nicht beschleunigt, doch die Parameter verändert. Der Chefönologe der Kellerei Girlan, Gerhard Kofler, ist heuer besonders aufmerksam.
6: Die Natur passt sich allem an die Gegebenheiten wieder an und das ist schon erstaunlich. Jetzt sind die Trauben reif, sie sind geschmacklich sehr gut und jetzt darf man nicht zu lange zuwarten, weil sonst natürlich geht es bei der Wärme so schnell in die Überreife.
5: Der Weißwein ist großteils bereits im Keller. Die ersten Proben der roten Sorten sind vielversprechend. Die frühe Lese hat also nicht geschadet.
3: Damit zum Sport. Der FC Wacker steht im ÖFB Cup Achtelfinale nach einem packenden Spiel. Bis zur 73. Minute lagen die Innsbrucker bei Zweitliga-Tabellenführer Blau-Weiß Linz mit 0:2 im Rückstand. Innerhalb von 13 Minuten drehte das Team von Trainer Sebastian Ziller das Spiel und gewann am Ende schließlich mit 3:2.
7: Es ist doch unsere Geschichte. Es ist die Geschichte vom FC Wacker Innsbruck. Wir scheinen tot zu sein, aber Legenden leben länger. Wir haben gewusst, je länger das Spiel geht, wenn dann ein Tor fällt, sind wir wieder zurück im Spiel und das ist uns gelungen. Für den Verein, für die Fans, es ist für alle eine super Geschichte, dass wir jetzt im Cup-Achtelfinale stehen. Ja, aber auch noch nicht mehr.
3: Sagt Wacker-Trainer Siller, im Cup-Achtelfinale steht auch die WSG Tirol nach einem ungefährdeten 4:0 Auswärtssieg bei Leiter Brodersdorf aus der Burgenlandliga. Der FC Kitzbühel ist heute Nachmittag ab 16 Uhr gegen Regionalligist Bundesliga-Club GAK im Einsatz.
0: Wir kommen zum Radio Tirol Wetterservice. In diesen Minuten geht die Sonne auf. Vielleicht wird auch gerade Ihr Hausberg angestrahlt, wie bei uns vom Studio die Nockspitz oder auch die Serles. Der Luftdruck steigt immer mehr, die Sonne übernimmt den Tiroler Himmel und es wird herrlich sommerlich. Ein paar dünne Wolken ziehen vorbei, die haben mehr Dekorations- als Störpotenzial. Es bleibt nämlich bei trocken, bei angenehmen 23 bis 29 Grad. Morgen, der Montag, wird dann schon etwas wechselhafter, die Wolken werden mehr. Die Sonne zeigt sich nur noch zwischendurch und von Westen her mischen am Vormittag schon erste Regenschauer oder Gewitter mit. Am freundlichsten bleibt es in Ost- und Südtirol. Die Temperaturen mit 27 Grad, aber immer noch im sommerlichen Wohlfühlbereich.
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0: Der Sonntag soll sich nie nach Stress anfühlen, mit oder ohne Award. Al Stewart sagt dafür 46 Minuten.
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0: 3. Februar 1876, eine gewisse Barbara Sicherter von der Bezirkshauptmannschaft Hartberg bekommt die Bewilligung zum Betreiben eines Krankenhauses. Ja, lange her, 150 Jahre. Und dieses Jubiläum vom Marienkrankenhaus in Vorau und deren Gründerin sind in den kommenden Tagen Thema in den Morgengedanken. Generaloberin Miriam Schmädler nimmt heute das Thema Mut als Beispiel, um die Geschichte der Gründerin zu beleuchten.
2: Sei mutig und stark, fürchte dich nicht und hab keine Angst, denn der Herr, dein Gott, ist mit dir bei allem, was du unternimmst. So lesen wir im Buch Josua. Ich möchte Ihnen eine Frau vorstellen, die mit ihrem Leben und Wirken genau diesen Mut bewiesen hat. Es ist Barbara Sicherter, deren Lebensgeschichte auch eine Hollywood-Geschichte sein könnte. Sie wurde als einfaches Bauernmädchen zur Spitals- und Ordensgründerin. Im oststeirischen Wenigzell wurde sie als drittes von 7 Kindern geboren. Nach nur 3 Jahren Schule half sie am elterlichen Hof mit, bis sie den Ruf Gottes hörte und diesem folgen wollte. Da die Grenzen des Möglichen für eine Frau im 19. Jahrhundert darauf beschränkt waren, Mutter, Bäuerin oder Ordensfrau zu werden, war es alles andere als leicht, ein gottgeweihtes Leben außerhalb von Klostermauern zu beginnen. Ihr geistlicher Begleiter stand dem Plan von Barbara anfänglich äußerst skeptisch gegenüber und allein der Gedanke daran sei töricht. 3 Jahre dauerte es, bis sie die Erlaubnis für ihr Vorhaben bekam. Nur mit ein paar Habseligkeiten verließ Barbara gemeinsam mit ihrer Freundin Agnes mutig ihre Heimat und mietete in Vorau ein leerstehendes Gasthaus, das nicht einmal Betten besaß. Immer wieder musste sie diesen Mut beweisen. Ich wünsche uns allen diesen Mut, auch Neues zu wagen, im Vertrauen auf die Zusage Gottes: Fürchte dich nicht. Denn ich bin mit dir.

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1: Am Mikrofon Christina Greinz, guten Morgen. Die Bundesregierung erwägt, den politischen Islam zu verbieten. Ein entsprechender Gesetzesentwurf wird gerade ausgearbeitet. Von Integrationsministerin Claudia Bauer von der ÖVP heißt es jetzt, dass man auch die Muslimbruderschaft verbieten wolle und dass davon auch die islamische Glaubensgemeinschaft betroffen sein könnte. Viktoria Waldhäusl berichtet.
2: Der politische Islam sei in Österreich schon so weit verbreitet, dass ein Verbot auch etablierte Institutionen wie die Islamische Glaubensgemeinschaft, kurz IGGÖ, treffen könnte, sagt Integrationsministerin Claudia Bauer von der ÖVP.
3: Ein Verbot der IGGÖ steht mit keinem Wort im Raum, aber die IGGÖ besteht aus Vertretern unterschiedlicher islamischer Organisationen.
2: Und diese einzelnen Personen könnten sehr wohl radikal sein und dagegen müsse man vorgehen, so Bauer. Die Details dazu werden noch ausgearbeitet und müssen mit den Koalitionspartnern SPÖ und NEOS abgestimmt werden. Von der Islamischen Glaubensgemeinschaft heißt es in einer Aussendung, ein Verbot dürfe nur auf Extremismus zielen, nicht aber eine gesamte Religionsgemeinschaft unter Generalverdacht stellen.
1: Nach dem Zusammentreffen zwischen Russlands Machthaber Putin und den US-Sondergesandten Witkow und Kushner in Moskau ist über besprochene Inhalte wenig bekannt. Der Kreml bewertet das Treffen als nützlich und konstruktiv, wie im Anschluss bekannt gegeben wurde. Die beiden US-Verhandler waren von US-Präsident Trump nach eigenen Worten mit einem Plan zur Beendigung des Ukraine-Kriegs geschickt worden. Heute werden Witkow und Kushner zu Gesprächen mit dem ukrainischen Präsidenten Selenskyj in Kiew erwartet. Zu Sport. Keine Überraschungen gibt es bisher im ÖFB-Cup. Die Bundesligisten stehen bislang allesamt in der dritten Runde, so etwa Titelverteidiger LASK, aber auch die Wiener Austria konnte Frustbewältigung betreiben. Daniel Kulowitz.
4: Die Wiener Austria schießt sich vorläufig mal aus der Krise mit einem 6:0 in Traiskirchen. Der Weg mit der Kaderverjüngung braucht aber weiter Vertrauen, sagt Coach Stefan Helm.
5: Wir brauchen auch die Rückendeckung. Wir haben uns für den Weg entschieden. Muss einmal Leute im Verein geben, die Hand drüber halten.
4: Beim LASK läuft es weiter wie im Schnürchen. 6:1 in Deutschlandsberg. Trainer Kübauer konnte es sich leisten, die B-Garnitur einlaufen zu lassen.
6: Die Jungs haben es richtig ernst genommen, trotz der Rotation. Der sogenannte zweite Anzug, auch wunderbar, hat es heute gemacht.
4: Sturm Graz hat sich schwer getan. 4:1 in Voitsberg. Trainer Ingolic resümiert aber zufrieden.
7: Aber insgesamt, glaube ich, ist das Ergebnis okay, ist der Aufstieg okay. Gehen wir positiv in die nächste Woche.
4: Und Rapid macht das 5:2 in Klagenfurt erst in der zweiten Hälfte klar. 3 Treffer erzielt dabei Niki Wurmbrand. Aufgestiegen auch die WSG Tirol und Austria Lustenau. Und aus der zweiten Liga schaffen es die Wiener und Wacker Innsbruck.
1: Berichtet Daniel Kulowitz. Das waren die Nachrichten mit Christina Greinz. Das Wetter.
8: Das Hoch Ulrich beschert uns heute einen angenehmen Spätsommertag. Anfang nächster Woche wird es vorübergehend sogar noch einmal heiß. Aktuell ist es größtenteils frisch. In Wien hat es 17 Grad, in Eisenstadt 18, St. Pölten 15, Linz 13, Salzburg 16, Innsbruck 14, Bregenz 15, Graz 13 und Klagenfurt 15 Grad. Vorläufig halten sich ein paar Nebel- und Hochnebelfelder. Ansonsten ist es heute sonnig mit nur wenigen Wolken. Im Osten wird der Nordwestwind zum Teil noch einmal lebhaft und die Temperaturen erreichen 21 bis 29 Grad mit den höchsten Werten im Inntal und in Kärnten. In 2000 Meter Höhe hat es zwischen 8 Grad am Schneeberg und 16 Grad in den Ötztaler Alpen. Morgen Montag werden es bis zu 31 Grad, am Dienstag sogar bis 33 Grad. Am Mittwoch hält dann mit einer Kaltfront von Westen her der Herbsteinzug. Im Osten wird es davor wahrscheinlich noch ein letztes Mal heiß. So viel zum Wetter von Gerald Holzinger.
9: Und Theresa Kleinheitz hat die Infos von Tirol Straßen.
10: Aktuell ist noch alles ruhig auf Tirol Straßen, aber stellen Sie sich heute im Raum Kitzbühel darauf ein, auf den Kitzbüheler Radmarathon. Das betrifft eben vor allem Kitzbühel, aber auch das Zillertal, den Gerlospass. Da kommt es heute immer wieder zu Verzögerungen. Ansonsten kommen Sie überall gut voran. Eine gute und sichere Fahrt.
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9: Und willkommen am Sonntag, dem Tag, an dem man sich vornimmt, nichts zu tun und am Abend dann völlig erledigt vom Nichtstun ins Bett fällt. Und genau dafür machen wir es jetzt fit.
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9: Den großen Hits, das ist Chris de Burgh.

0: Wir haben nur angenehme Sonntagmorgenbegleiter für Sie. Der Cascades jetzt um 13 Minuten nach 7.
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0: Wenn ich sage, es geht gleich um Geier, rümpfen Sie vielleicht die Nase. Geier, die haben oft ein echtes Imageproblem. Niemand will einer sein, aber jeder schaut ihnen gerne zu, wenn sie so hoch über Tirol

0: als Bergen unterwegs sind. Und da gibt es bei uns im Land die unterschiedlichsten Arten zu beobachten. Wie wir sie erkennen und unterscheiden, erzählt uns jetzt Silvia Hirsch.
1: In Tirol werden ja alle Greifvögel als Geier bezeichnet, egal ob es sich um einen Habicht, einen Sperber oder einen Falken handelt. Derzeit sind aber auch echte Geier bei uns, nämlich gleich drei Arten. Bartgeier, die aufgrund des europaweiten Wiederansiedelungsprogrammes sogar bei uns brüten. Gänsegeier sind nur Gäste und Gänsegeier sehen so richtig aus, wie man sich seit den Disney-Filmen Geier vorstellt. Sie haben einen kahlen Kopf, einen langen Hals und eine weiße Halskrause und ein graues Gefieder. Die Gänsegeier kommen von ganz Europa zu uns und von Frankreich, Jugoslawien, Italien. Und man hat sogar schon Trupps heuer mit mindestens 10 Vögeln beobachtet. Sogar der größte europäische Geier, der Mönchsgeier, wurde vor kurzem bei uns gesehen. Mit seiner braunen Kopfkrause und dem braunen Gefieder soll er einem Mönch ähnlich schauen. Warum heuer so viele Geier bei uns sind, kann man nur raten. Von Nahrungsmangel durch die Hitze bis zum Zufall ist alles möglich. Wenn Sie also beim Berggehen Vögel sitzen oder fliegen sehen, die Sie an Geier erinnern, dann haben Sie nicht zu viel Schnaps getrunken. Sie haben mit hoher Wahrscheinlichkeit das Glück, echte Geier zu sehen.
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0: Du, sie und ich starten heute in einem sehr, sehr sommerlichen und sonnigen Sonntag. Sonne geht erst gegen 20 Uhr unter. Auch wenn Sie heute fleißig sind, arbeiten müssen, haben Sie noch was von diesem Spätsommertag. Und wer kann und mag, heute ist noch einmal so die richtige Gelegenheit zum Baden, Schwimmen und Planschen. Schwimmbäder sind ja noch geöffnet, auch unsere Badeseen. Und ja, die warten doch mit feinen Temperaturen auf 19 Grad, der Aachensee 23. Der Badesee in Mirming oder der Walchsee 22 Grad hat. Der Bibburger See, der Lanser, der Tristacher 21, der Pillersee, der Rheintaler See hat 20 Grad und der Backersee 26 Grad sogar. Der Kalterer See 25 Grad, also viel Genuss heute.
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0: Viele gut gelaunte Töne von Danny Wilson in Guten Morgen Tirol. Und gut gelaunt auch der Blick auf unsere Straßen, außer sie sind im Raum Kitzbühel unterwegs. Da sorgt nämlich heute ein Radmarathon eventuell für Verzögerungen.
1: Ja, da wird ganz schön gestrampelt. Die Teilnehmerinnen und Teilnehmer fahren heute 216 Kilometer. Die Strecke führt von Kitzbühel über den Pasturn nach Mittersill, weiter über die B165, über den Gerlospass nach Zell am Ziller. Dann geht's über Landesstraßen nach Brixleck, über Wörgl und Kirchberg, dann zum Ziel am Kitzbüheler Horn. Und entlang dieser Strecke wird immer wieder der Verkehr angehalten. Rechnen Sie also mit Wartezeiten. Das Ganze dauert bis ca. 14.30 Uhr. Ansonsten gute und sichere Fahrt.
0: Sind wir jetzt gedanklich schon mitgefahren bei diesem Marathon? Danke, Theresa.
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3: Um 7.30 Uhr mit Robert Schuler. Guten Morgen. Eine 32-jährige Deutsche ist gestern Mittag bei einem Canyoning-Unfall in Ötz verletzt worden. Die Frau nahm an einer geführten Tour in der Auerklamm teil. Als die 12-köpfige Gruppe aus einer Höhe von rund 6 Metern in die Tiefe sprang, prallte sie mit dem Fuß am Grund auf und verletzte sich am Sprunggelenk. Sie musste mit dem Notarzt-Hubschrauber in das Krankenhaus geflogen werden. Bei einer groß angelegten Katastropheneinsatzübung sind aktuell mehr als 300 Einsatzkräfte im Großraum Hall und Wattens unterwegs. Rotes Kreuz, Feuerwehr, Wasserrettung, Bergrettung und Polizei üben seit gestern Nachmittag gemeinsam verschiedenste Szenarien. Roberta Hofer mit den Details.
4: Eine Mure, Verkehrsunfälle, ein Chlorgasaustritt oder Evakuierungen. Die durchgespielten Katastrophenszenarien sind vielseitig. Geübt wird, um für den Ernstfall gerüstet zu sein. Erfahrene Kolleginnen und Kollegen geben ihr Praxiswissen an die nächste Generation weiter. Bei Großereignissen geht es um Teamwork, um eine Vielzahl an Verletzten zu versorgen. Damit das reibungslos klappt, sind auch 350 Kräfte von Feuerwehr, Wasserrettung, Bergrettung und Polizei an der Übung beteiligt. Auch für die ansässigen Firmen, die dem Roten Kreuz ihr Gelände und ihr Know-how zur Verfügung stellen, gibt es Vorteile bei der Übung. Auch sie überprüfen selbst ihre eigenen Sicherheitsmaßnahmen und tauschen sich mit den Einsatzkräften aus.
3: In Meran wurde gestern bei einem Festakt der 80. Jahrestag der Unterzeichnung des Gruber-de-Gasperi-Abkommens gefeiert, das den Grundstein für die Südtirol-Autonomie gelegt hat. Österreichs Bundespräsident Alexander Van der Bellen, der im Rahmen der Feier den großen Verdienstorden des Landes Südtirol erhielt, bezeichnete es in seiner Rede als ein besonderes Stück Europa, eines, das Österreich und Italien nicht trenne, sondern verbinde.
5: Südtirol ist eine Erfolgsgeschichte, ein Sinnbild für ein geeintes Europa. Der Glaube an Dialog und den guten Kompromiss ist etwas, was wir uns auch in Zukunft in Europa und darüber hinaus orientieren können. Aktuell, nebenbei gesagt, vermisse ich sehr häufig diese Vernunft, den guten Willen und die Verhandlungsbereitschaft in anderen transnationalen Problemfeldern.
3: Österreich werde auch in Zukunft seine Schutzfunktion ausüben und im Dialog mit Italien ein loyaler Partner Südtirols sein, so der Bundespräsident. Zum Sport. Felix Gall hat sich am Samstag bei der Spanien-Radrundfahrt vom 3. auf den 2. Gesamtrang verbessert. Der Osttiroler nahm dem bisher zweitplatzierten Primož Roglič auf der 14. Etappe 25 Sekunden ab und liegt jetzt 4 Sekunden vor dem Slowenen. Galls Rückstand auf den spanischen Gesamtführenden Enric Mas blieb mit 2,06 Minuten konstant. Die beiden kamen gemeinsam ins Ziel.
6: Vor allem auch Bestätigung, dass alles okay ist. Es ist schwierig zu wissen, wie gut man wirklich ist mit der Hitze. Wir haben jetzt Ende Woche 2. Die Müdigkeit, das sammelt sich an und es geht jedem gleich. Aber ja, von dem her war ich mir nicht ganz sicher, also während der Etappe, wie gut ich mich wirklich fühle. Aber ja, Gott sei Dank war dann alles okay im Finale und war auch sehr wichtig. Jetzt der nächste Klassementag ist das Zeitfahren und war dann nochmal wichtig, heute ein paar Sekunden rauszufahren auf die Konkurrenz.
3: Bis zu dem von Felix Gall angesprochenen Zeitfahren am Donnerstag stehen bei der Vuelta keine schweren Bergetappen am Programm. Am Montag gibt es den 2. Ruhetag.
0: Wir schauen ins Radio Tirol Wetterservice. Der Sonntag macht seinem Namen alle Ehre. Guten Morgen, Alexander Radl, Herr vom GSW Wetterdienst.
7: Schönen guten Morgen, Barbara. Ja, heute wieder ein super Tag für jegliche Unternehmungen. Der Tag beginnt schon meist klar, nur mancherorts liegen noch hochnebelartige Restwolken. Wir messen Frühtemperaturen von 7 Grad in St. Leonhard und in Benz, 10 sind es in St. Anton, in Neustift und in Kals, 12 in Landeck und Jenbach, 13 Grad in Innsbruck, 15 in Kufstein und 18 Grad in Bozen. Mit Hochdruckeinfluss scheint heute überall von früh bis spät die Sonne. Ein paar Schönwetterwolken im Tagesverlauf tun nichts zur Sache. Die Temperaturen erreichen meist 23 bis 29 Grad, im Ätschtal aber auch wieder etwas über 30. Auch auf den Bergen ist es warm und weniger windig als gestern, mit bis zu 16 Grad auf 2000 Meter Höhe. Die neue Woche beginnt noch sommerlich. Der Sonnenschein ist aber morgen Montag nicht ganz ungetrübt. Es können im Tagesverlauf auch ein paar gewittrige Regenschauer dabei sein. Am Dienstag wird es mit Föhnunterstützung noch einmal heiß. Am Mittwoch folgt dann eine Kaltfront.

0: Es ist 7:45. Guten Morgen, Tirol. Radio Tirol. 0:2 Rückstand bis zur 73. Minute und trotzdem schafft der FC Wacker Innsbruck durch einen 3:2 Auswärtssieg bei Blau-Weiß Linz den Aufstieg ins Cup-Achtelfinale und dort steht auch die WSG Tirol nach einem ungefährdeten 4:0 Erfolg bei Leiter Brodersdorf aus dem Burgenlandliga. Der dritte Tiroler Club ist heute im Cup-Einsatz und ja, ist klarer Außenseiter. Trotzdem möchte Regionalligist Kitzbühel den Bundesliga-Club GRK voll fordern und vielleicht sogar eine Sensation schaffen, Norbert Berliner.
1: Mit Ex-Profi Michael Bauer sitzt eine Tiroler Fußballlegende auf der Kitzbüheler Trainerbank.
2: Natürlich ist die Freude groß, dass wir uns einmal mit einem Gegner messen können, der halt ja, aus dem Profi Zirkus kommt und ich glaube, dass das einfach eine richtig gute Chance für unsere Burschen ist, sie einfach mal zu zeigen. Wie weit es dann reicht, werden wir sehen. Aber wie gesagt, wichtig ist, dass wir uns nicht verstecken, dass wir mutig sein, dass wir uns was zutrauen.
1: Michael Bauer weiß, dass ein intensives Spiel auf sein Team wartet. Der GRK hat nach dem Fehlstart in die Bundesliga-Saison den Trainer gewechselt und wird das Cup-Spiel sicher nicht auf die leichte Schulter nehmen.
2: Der GRK hat jetzt mit Gerhard Scheibliner, ein Trainer, kriegt er natürlich sehr viel mit Intensität spielt da und ja, der weiß, wie man international auftretet. Er war jetzt immerhin in der Schweizer Trainer, hat davor mit Blau-Weiß Linz eine super Arbeit gemacht. Aber nichtsdestotrotz, wir freuen uns auf das Spiel, wenn es das Beste geben. Und am Ende werden wir schauen, was ausschaut.
1: Der Anpfiff in Kitzbühel erfolgt um 16 Uhr.

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2: Es ist ein Mann.
5: Ein Musiker.
2: Na?
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2: Tatsächlich.
6: Ziller, da?
2: Ja.
7: Stefan Eberharter.
2: Na?
8: Aber ein Skifahrer.
2: Ein Skifahrer.
7: Ja, der Stock. Ich war
6: hier. 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
7: Nein, ich war hier.
2: Der Stock. Leonhard Stock. Wunderbar. Super gemacht.
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2: Wow!
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2: Und eine Woche haben wir noch. Ab morgen geht's durch den Bezirk Innsbruck-Stadt.
16: Total lässig. Ich freue mich jetzt ja wieder, wenn das ist. Wir drucken uns schon immer viel früher das ganze Programm aus und machen Hackerl dran, wenn wir wieder wohin fahren.
2: Ihr Begleiter in der letzten Woche ist Markus Feichter und er startet mit Ihnen morgen am Patscherkofel. 10 Uhr geht's los. There

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1: Am Mikrofon Christina Greunz. Guten Morgen. Gut 3 Stunden haben die Gespräche zwischen Russlands Machthaber Putin und den beiden US-Gesandten Witkow und Kushner in Moskau gedauert. Mit im Gepäck hatten die beiden von US-Präsident Trump gesandten Verhandler einen Plan zur Beendigung des Ukraine-Kriegs. Details zu den Gesprächen gibt es aber keine. Heute geht es für die Verhandler weiter in die Ukraine. Markus Müller berichtet.
2: Konkrete Pläne für eine Friedenslösung mit der Ukraine sollen gestern im Kreml besprochen worden sein, heißt es aus dem Weißen Haus nach dem Besuch der beiden Verhandler Jared Kushner und Steve Witkoff. Es seien äußerst ehrliche Gespräche gewesen, es ist dazu aus Moskau. Die beiden Amerikaner hätten sich sehr gründlich auf die Reise vorbereitet, sagt Kreml-Berater Juri Ushakov. Und sie hätten mehrere Vorschläge zur Beendigung der Kämpfe gemacht. Wie diese Vorschläge aussehen, bleibt vorerst offen. Details sollen demnach im Laufe der kommenden Woche bekannt gegeben werden. Davor werden die beiden amerikanischen Verhandler heute zu weiteren Gesprächen mit dem ukrainischen Präsidenten Selenskyj in Kiew erwartet.
1: EU-Kommissionschefin von der Leyen reist heute zu einem 2-tägigen Besuch nach Grönland. Sie will dort eine Vereinbarung über eine engere Zusammenarbeit unterzeichnen. Grönland ist als autonome Region ein Teil des Königreichs Dänemark, nicht aber der EU. Die riesige Arktisinsel war Anfang des Jahres wegen Drohungen von US-Präsident Trump in den Fokus gerückt. Trump will Grönland übernehmen. In Sachsen-Anhalt in Deutschland findet heute eine Landtagswahl statt, die viel Aufmerksamkeit auf sich zieht. Maria Knips-Witting in Berlin, was ist an dieser Wahl so besonders?
3: Man schaut in ganz Deutschland so gespannt auf diese Wahl, weil die AfD in Sachsen-Anhalt wohl die mit Abstand stärkste Partei werden dürfte. In Umfragen liegt sie bei über 40% und 20 Prozentpunkte vor der CDU. Falls mehrere Kleinparteien an der 5%-Hürde scheitern, könnte sie sogar eine absolute Mehrheit an Landtagssitzen bekommen. Und das, obwohl die AfD in dem Bundesland vom Verfassungsschutz als rechtsextremistisch eingestuft wird.
1: Und Maria, was sind denn die wichtigsten Faktoren, dass die AfD in den ehemaligen ostdeutschen Bundesländern so stark werden konnte?
3: In Ostdeutschland ist die Unzufriedenheit mit den klassischen Regierungsparteien CDU und SPD sehr groß. Viele Menschen haben das Gefühl, dass ihre Anliegen von der Politik in Berlin nicht ernst genug genommen werden. Im strukturschwachen Sachsen-Anhalt ist noch dazu die Arbeitslosigkeit höher und die Einkommen niedriger als im deutschen Schnitt. Viele Menschen fühlen sich abgehängt. Die AfD greift diese Gefühle bewusst auf und das scheint viele anzusprechen.
1: Berichtet ORF-Korrespondentin Maria Knips-Witting aus Berlin. Das waren die Nachrichten mit Christina Greunz. Das Wetter.
4: Angenehmes Spätsommerwetter bringt der heutige Sonntag. Anfang nächster Woche wird es vorübergehend sogar noch einmal heiß. Aktuell liegen die Temperaturen noch überall unter 20 Grad. In Wien hat es 18 Grad, in Eisenstadt 17, St. Pölten 15, Linz 13, Salzburg 16, Innsbruck, Bregenz und Graz 14 und in Klagenfurt 16 Grad. Vorläufig gibt es noch ein paar Nebelfelder, etwa in der südlichen Steiermark. Ansonsten heute aber viel Sonne, nur wenige Wolken und am Nachmittag 21 bis 29 Grad mit den höchsten Werten im Inntal und in Kärnten. Im Osten wird der Nordwestwind zum Teil noch einmal lebhaft. Auf den Bergen heute gute Fernsicht und in 2000 Meter Höhe zwischen 8 Grad am Schneeberg und 16 Grad in den Ötztaler Alpen. Morgen Montag werden es bis zu 31 Grad, am Dienstag sogar bis 33 Grad. Am Mittwoch hält dann mit einer Kaltfront von Westen der Herbsteinzug. Im Osten wird es davor wahrscheinlich noch ein letztes Mal heiß. So viel zum Wetter von Gerald Holzinger.
5: Und wir schauen auf Tirol Straßen und ganz aktuell eine Meldung hereingekommen. Der Landeckertunnel ist gesperrt. Theresa Kleinheinz.
6: Und zwar taleinwärts auf der A12 am Zubringer Fliers. Im Tunnel steht ein defektes Fahrzeug. Ausweichen geht durch Landeck. Und der Kitzbüheler Radmarathon ist aktuell im Gange. Der Verkehr wird entlang der Strecke immer wieder angehalten. Unterwegs sind die Teilnehmerinnen und Teilnehmer aktuell in Richtung Gerlospass. Die Strecke führt weiter durch Zillertal, dann nach Brixleck, Wörgl und Kirchberg, wieder nach Kitzbühel. Bis ca. 14.30 Uhr ist mit Wartezeiten zu rechnen. Kommen Sie gut und sicher an Ihr Ziel.
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5: 5 Minuten nach 8 ist es. Schönen guten Morgen, wenn Sie gerade aus dem Fenster schauen. Nein, nein, das ist kein Filter, das ist tatsächlich der Sonntag. Strahlender Sonnenschein, angenehm warm wird es dazu und kaum eine Wolke, die stört. Kurz gesagt, das Wetter hat heute richtig gute Laune, so wie wir.
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0: Musik von den Beatles geht immer, tut immer gut, auch am Sonntagmorgen um 13 Minuten nach 8. Ein starkes Zeichen für Österreichs Frauentennis. Anastasia Potapova erreicht bei den Tennis US Open das Achtelfinale. Sportreporter Daniel Kulowitz.
1: War eine ziemliche Machtdemonstration der 25-jährigen Neo-Österreicherin gegen die ehemalige Nummer 3 der Welt und Vorjahresfinalistin der US Open, Amanda Anisimova, setzt sich Potapova klar mit 6:2 und 7:5 durch. Eine Leistung, bei der man noch von größeren Zielen träumen darf. Und sie überrascht sich mal wieder selbst.
2: Yes, I'm a little bit crazy, but in a good way.
3: Ich bin manchmal positiv verrückt, habe vor nichts und niemandem Angst und suche das Adrenalin.
2: I'm always looking for adrenaline in my life.
1: Zum ersten Mal in ihrem Leben erreicht Potapova ein US Open Achtelfinale.
3: Vor diesem Publikum so zu performen, bedeutet mir alles. Ich bin überglücklich.
2: It just means everything to me and I'm really happy.
1: Für die Weltranglisten 25. kommt es jetzt zu einem Duell mit der aktuellen French Open-Siegerin Mira Andreeva. Die ist derzeit die Nummer 5 der Damen-Tennis-Welt.
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0: Ausgeliefert sind wir heute auch der Sonne. Wenn man sie mag, kriegt man einen Bilderbuch-Sonntag. Der Himmel zeigt sich von der schönsten Seite. Die Temperaturen, die klettern Richtung 30 Grad. Der Regen macht blau. Also so darf ein Sonntag gerne ausschauen und sich anfühlen und anhören. Tut er sich bei uns natürlich auch nach Sommer. Gemeinsam jetzt mit der Gumbay Dance Band.
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0: Die Musik von Irene Cara. Der Blick auf unsere Straßen jetzt mit Theresa Kleinheinz und wir starten am Fernpass, Theresa.
1: Auf der Fernpassstraße Richtung Nassereit gibt es zwischen Heiterwang und Wengle 20 Minuten mehr Fahrzeit vor einer Baustelle. Dann A12 am Zubringer Fliers ist der Landeckertunnel jetzt talauswärts gesperrt. Im Tunnel steht ein defektes Fahrzeug, ausweichen geht durch Landeck. Und der Kitzbüheler Radmarathon sorgt teilweise für Sperren. Der Verkehr wird entlang der Strecke immer wieder angehalten. Das betrifft aktuell den Gerlospass, das Zillertal, Brixleck, Wörgl und Kirchberg, bevor es wieder zurück nach Kitzbühel geht. Gute und sichere Fahrt.
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3: Mit Robert Schuler um 8.30 Uhr. Guten Morgen. Bei einem Verkehrsunfall auf der Inntalautobahn bei Stams ist gestern Abend ein 64-jähriger Autofahrer verletzt worden. Der Mann geriet aus noch ungeklärter Ursache ins Schleudern und touchierte mehrmals die Betontrennwand zur Gegenfahrbahn. Der Lenker wurde unbestimmten Grades verletzt und musste in die Klinik Innsbruck gebracht werden. Weitere Fahrzeuge waren an dem Unfall nicht beteiligt. Über 20.000 Mal haben sich Tirolerinnen und Tiroler in den vergangenen 3,5 Jahren bei der Energieagentur Tirol informiert. Die Anfragen reichen von Sanierungen und Heizungsumbauten bis hin zu Photovoltaik und Elektromobilität, heißt es von Seiten der Agentur. Sie zieht jetzt Bilanz, bevor sich die Landesregierung morgen in ihrer Klausur mit den Themen Energieproduktion und Versorgung beschäftigt. Theresa Kleinheinz berichtet.
1: Wie viel Solarpotenzial hat mein Haus? Wie kann ich das meiste aus Förderungen herausholen? Mit Fragen wie diesen wenden sich Menschen an die Energieagentur Tirol. Die Agentur bezeichnet sich selbst als unabhängige Beratungsstelle des Landes für Energie-, Wasser- und Ressourcenfragen. 23.000 Mal wurde das Angebot seit der Gründung 2023 in Anspruch genommen. Neben Beratungsgesprächen mit Privatpersonen setze man auch auf Information und Bewusstseinsbildung, etwa in Schulen und Gemeinden. Kommunen seien insgesamt ein wichtiger Faktor bei der Energiewende. Mit ihnen arbeite man etwa in Sachen Energiegemeinschaften und Mobilität zusammen, heißt es von Seiten der Energieagentur Tirol.
3: In diesen Tagen hat in Südtirol die Rotweinlese begonnen. Es ist die früheste überhaupt. Im Fokus steht die Rebe Blauburgunder, die gewöhnlich kaum vor Mitte September eingebracht wird. Die Weinbauern waren besorgt wegen der lang anhaltenden Hitze. Aber erste Proben im Keller geben Entwarnung, berichtet aus Bozen Hartwig Mummelter.
4: 100 Tage von der Blüte bis zur Ernte. So lange dauert der Traubenwuchs. Der überdurchschnittlich heiße Sommer hat dies zwar nicht beschleunigt, doch die Parameter verändert. Der Chefönologe der Kellerei Girlan, Gerhard Kofler, ist heuer besonders aufmerksam.
5: Die Natur passt sich allem an die Gegebenheiten wieder an und das ist schon erstaunlich. Jetzt sind die Trauben reif, sie sind geschmacklich sehr gut und jetzt darf man nicht zu lange zuwarten, weil sonst natürlich geht es bei der Wärme so schnell in die Überreife.
4: Der Weißwein ist großteils bereits im Keller. Die ersten Proben der roten Sorten sind vielversprechend. Die frühe Lese hat also nicht geschadet.
3: Und damit zum Sport. Der FC Wacker steht im ÖFB-Cup-Achtelfinale nach einem packenden Spiel. Bis zur 73. Minute lagen die Innsbrucker beim Zweitliga-Tabellenführer Blau-Weiß-Linz mit 0:2 im Rückstand. Innerhalb von 13 Minuten drehte das Team von Trainer Sebastian Siller das Spiel und gewann schließlich mit 3:2.
6: Es ist doch unsere Geschichte. Es ist die Geschichte vom FC Wacker Innsbruck. Wir scheinen tot zu sein, aber Legenden leben länger. Wir haben gewusst, je länger das Spiel geht, wenn dann ein Tor fällt, sind wir wieder zurück im Spiel und das ist uns gelungen. Für den Verein, für die Fans, es ist für alle eine super Geschichte, dass wir jetzt im Cup-Achtelfinale stehen. Ja, aber auch noch nicht mehr.
3: Sagt Wacker-Trainer Siller. Im Cup-Achtelfinale steht auch die WSG Tirol nach einem ungefährdeten 4:0 Auswärtssieg bei Leiter Brodersdorf aus der Burgenlandliga. Der FC Kitzbühel ist heute Nachmittag ab 16 Uhr gegen den Bundesliga-Club GRK im Einsatz.
0: Zum Radio Tirol Wetterservice. Sehr, sehr sonnig heute und den Temperaturen, den können wir beim Hinaufklettern zuschauen. Guten Morgen, Alexander Radlherr vom TS4-Wetterdienst.
7: Ja, schönen guten Morgen. Ein Hochdruckgebiet über uns beschert uns im ganzen Land meist strahlenden Sonnenschein. Ein paar kleine Schönwetterwolken am Nachmittag tun nichts zur Sache und die letzten Hochnebelfelder die jetzt noch zu sehen sind, sind rasch verschwunden. Die Temperaturen erreichen 23 bis 29 Grad, im Etschtal auch wieder über 30 Grad. Auf den Bergen ist es warm und weniger windig als gestern. Auf 2000 Meter hat es um die 16 Grad. Die sommerlichen Verhältnisse bleiben noch genau 2 Tage lang erhalten. Der Sonnenschein ist morgen zwar nicht ganz ungetrübt, es ziehen Wolkenfelder durch. Im Tagesverlauf ist auch der eine oder andere gewittrige Schauer dabei. Am Dienstag wird es mit viel Sonne und Südföhn noch einmal richtig hochsommerlich heiß. Am Mittwoch beendet dann eine markante Kaltfront das Sommerwetter mit Regen und Abkühlung. In weiterer Folge geht es wechselhaft und frühherbstlich weiter.
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0: Und den großen Hits, das ist jetzt einer von den Bee Gees.

0: grande Finale steht an. Ja, die letzte von 9 Wochen Sommerfrische. Eine Woche lang sind wir noch in der Landeshauptstadt unterwegs. Markus Feichter, Ihr Begleiter. 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
0: Ja, was für ein Programm. 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
7: Am Mikrofon Christina Kreuz. EU-Kommissionspräsidentin Ursula von der Leyen startet heute einen zweitägigen Grönlandbesuch. Ziel ist eine engere Zusammenarbeit. Grönland ist als autonome Region zwar Teil des Königreichs Dänemark, nicht aber der EU. Zuletzt hat US-Präsident Donald Trump mehrmals damit gedroht, die Nordatlantikinsel übernehmen zu wollen. Tim Kupal berichtet.
8: Laut Financial Times hat EU-Kommissionspräsidentin Ursula von der Leyen bei ihrem Grönlandbesuch 200 Millionen Euro mit im Gepäck. Das EU-Geld soll demnach in konkrete Projekte investiert werden, darunter etwa Projekte zur Gewinnung seltener Rohstoffe, erneuerbare Energieträger, Datenzentren, Unterseekabel und Satellitenverbindungen. EU-Kommissionssprecher Olaf Gill bestätigt den Besuch von der Leyen in Grönlands Hauptstadt Nuuk Sonntag und Montag.
9: Dimanche et lundi, la présidente sera à Nuuk au Groenland.
8: Sowie ihre Absicht, dabei eine Erklärung zur verbesserten Zusammenarbeit mit der EU zu unterschreiben.
9: Une déclaration commune.
8: Auf die Frage nach den zusätzlichen Fördergeldern sagt der Kommissionssprecher lediglich, man wolle den Aussagen der Kommissionspräsidentin in Grönland nicht vorgreifen.
7: Eine 10-stündige Rettungsaktion hat es vergangene Nacht am Dachstein gegeben. Zwei deutsche Bergsteiger sind 15 Meter tief in eine Gletscherspalte gestürzt und haben schwer verletzt überlebt. Da eine Rettung mit dem Hubschrauber nicht möglich war, mussten Bergretter in die Gletscherspalte steigen. Der Einsatz dauerte bis in die frühen Morgenstunden. Die beiden Schwerverletzten wurden ins Spital gebracht. Im Osten Österreichs beginnt morgen das neue Schuljahr. Deutschförderung muss dann nicht mehr verpflichtend in separaten Klassen und Gruppen stattfinden. Außerdem tritt das umstrittene Kopftuchverbot für Mädchen bis 14 Jahre in Kraft. Bei Verstößen drohen Geldstrafen bis 800 Euro. Zum Sport. Österreichs Radprofi Felix Gall sorgt bei der Vuelta der Spanien-Rundfahrt weiter für Schlagzeilen. Der Osttiroler hat sich in der Gesamtwertung auf Rang 2 verbessert. Gerhard Prohaska.
10: Ja, nur im Spanier Enric Maas beißt sich der 28-Jährige im Moment noch die Zähne aus, aber den bisherigen Zweiten, den Slowenien Roglic, hat er am gestrigen Schlussanstieg abgeschüttelt und damit liegt Felix Gall bereits auf Rang 2.
11: Ja, yeah, I'm super happy that I could gain a few seconds on the in the final and yeah, that the shape is there.
10: 7 Etappen bleiben jetzt noch, um dem Spanier Maas das rote Trikot zu entreißen, aber der 31-Jährige zeigt im Moment keine Schwächen.
11: It seems to be managing the red shirt well.
10: Und die heutige Etappe wurde wegen der Hitzewelle in Südspanien mit Temperaturen von bis zu 42 Grad massiv verkürzt. 110 Kilometer sind es mit Ziel in Córdoba.
7: Bei einer Flugshow in Griechenland ist ein Kampfjet abgestürzt. Die beiden Piloten kamen ums Leben. Der Unfall ereignete sich auf dem Luftwaffenstützpunkt Tanagra, rund 55 Kilometer nördlich der griechischen Hauptstadt Athen. Zur Unfallursache ist noch nichts bekannt. Die Veranstaltung wurde abgebrochen. Das waren die Nachrichten mit Christina Reunz. Das Wetter.
12: Das Hoch Ulrich beschert uns heute einen angenehmen Spätsommertag. Anfang nächster Woche wird es vorübergehend sogar noch einmal heiß. Aktuell hat es in den Landeshauptstädten in Wien und Eisenstadt 19 Grad, in St. Pölten, Linz, Salzburg und Innsbruck 17, Bregenz 16 und Graz und Klagenfurt 17 Grad. Nebelfelder wie etwa in der südlichen Steiermark lichten sich bald. Ansonsten gibt es heute viel Sonne, nur wenige Wolken und am Nachmittag 21 bis 29 Grad mit den höchsten Werten im Inntal und in Kärnten. Im Osten wird der Nordwestwind zum Teil noch einmal lebhaft. Auf den Bergen heute gute Fernsicht und in 2000 Meter Höhe zwischen 8 Grad am Schneeberg und 16 Grad in den Ötztaler Alpen. Morgen Montag werden es bis zu 31 Grad, am Dienstag sogar bis 33 Grad. Am Mittwoch hält dann mit einer Kaltfront von Westen der Herbsteinzug. Im Osten wird es davor wahrscheinlich noch ein letztes Mal heiß. So viel zum Wetter von Gerald Holzinger.
13: Sie sind sich unterwegs mit dem Radio Tirol Verkehrsservice. Um 9:04 schauen wir gleich wieder ins Außerfern. Theresa Kleinheinz.
14: Eine Dreiviertelstunde brauchen Sie hier länger auf der Fernpassstraße Richtung Nassereit zwischen dem Grenztunnel Füssen und Wengle. A12 am Zubringer Fliers ist der Landeckertunnel talauswärts gesperrt. Im Tunnel steht ein Fahrzeug mit einer Reifenpanne. Ausweichen können Sie durch Landeck. Dichter Verkehr bei der Ausreise über die Inntalautobahn bei Kufstein. Bis zu 10 Minuten brauchen Sie hier länger. Und im Unterland kommt es immer wieder zu Straßensperren wegen des Kitzbüheler Radmarathons. Betroffen etwa das Zillertal und die Landesstraßen zwischen Brixleck und Kitzbühel. Bis zum Nachmittag. Eine gute und vor allem sichere Fahrt.
13: Barbara Kohler da. Sonntag ist der 6. September. Ja, dieser Spätsommer, der spielt noch einmal seine schönsten Hits. Viel Sonne, trockene Luft und Temperaturen zum Genießen sind die Titel. Also Kaffee raus auf den Balkon, Frühstück auf die Terrasse oder einfach eine extra Runde im Bett mit Sonnenstrahlen im Gesicht. Und das macht genau das hier.
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0: Die Next Tracker Band, A Walk in the Park, ja, so ein Spaziergang unter Bäumen im Park oder im Wald heute. Wenn man ein bisschen Schatten sucht, sicher eine super Idee oder mal ganz was anderes. Traktoren, Oldtimer und echte Klassiker, alle willkommen heute beim 11. Traktorentreffen in Lermoos. Einfach hinkommen mit seinem Gefährt und natürlich freut man sich auch über Gäste. Der Andreas Wilhelm ist der Obmann der Lermooser Teufel, die dieses Treffen organisieren, und offensichtlich und interessanterweise haben die Teufel einen guten Draht zum Wettergott.
1: Ja, ein guter Tag, heißer Wetter, echt Glück, mit der traumhaften Kulisse im Erweiler Lermooser Moos, mit der Zugspitze im Hintergrund, blauer Himmel, das wird halt richtig schön, ja.
0: Ja, habt ihr alles angerichtet? 10.30 Uhr geht's ja los.
1: 10.30 Uhr geht's los, wir sind noch voll in die Vorbereitungen, unsere Mannschaft ist top motiviert und ja, wir freuen uns auf viele Besucher.
0: Ja, und auf was dürfen sich denn die Besucher freuen? Mit was startet's denn?
1: Also um 10.

0: 9:30 Uhr geht es los mit dem klassischen Frühshoppen. Wir haben Musi aus Mittenwald, bayerische Tanzelmusi. Dann geht es mal los mit dem Frühshoppen. Dann können langsam die ganzen Traktoren eintrudeln. Und ab 2 Uhr, 14 Uhr, geht es nachher los mit unserer großen Rundfahrt durch Lermos und durch Moos bei uns. Und danach dürfen sich auch alle Teilnehmer freuen auf eine Tombola. Wir machen da eine riesen Tombola mit unseren Sponsoren. Da bekommt jeder noch ein kleines Geschenk.
1: Aber jetzt ist einmal ganz wichtig, ich meine, Traktoren, Oldtimer, echte Klassiker, das ist jetzt so der Überbegriff, aber auf was kann man da alles bestaunen? Was ist da alles Schräges, Altes, Lässiges dabei?
0: Da sind Traktoren, alte Traktoren dabei mit jahrzehntelanger Geschichte. Und das, was wir neu haben, ist, wir haben auch noch nagelneue, topmoderne Traktoren sind auch eingeladen, damit man das schön bestaunen kann. Und für Alt und Jung ist da noch alles dabei. Also vom 100 Jahre alten Traktor, einem Landsbullock oder ähnliches, ist alles dabei. Bis hin zum sparneuen, topmodernen Hightech-Traktor.
1: Ja, cool. Da kriegt man so ein bisschen die Geschichte auch mit von dem Ganzen, oder? Wie es angefangen hat, wie die da hingeknattert sind bis jetzt, was so ein Traktor alles kann noch in der heutigen Zeit.
0: Ja, genau.
1: Zeit.
0: Da sieht man ganz genau die Geschichte. Die Traktoren werden auch so aufgestellt, von alt bis neu. Und dann kann man da schön durchschlängern und die Traktoren bestaunen.
1: Super. Und Andreas, essen und trinken muss der Mensch ja auch.
0: Ja, da ist bei uns, also trinken, verduschen tut bei uns keiner. Bier und Limo ist genug da. Und zum Essen, da machen wir selber gemachte Teufelburger von uns. Und dieses Jahr ist ein absolutes Highlight, weil wir Tiroler sind, haben wir selbst gemachte Zillertaler Krapfen.
1: Ah, das ist schön.
0: Ich glaube, dass die bald einmal
1: ausfällt. Ja, ich glaube auch.
0: Also frühzeitig Zillertaler Krapfen abholen.
1: Also ihr seid Tirol international quasi im Außerfähre, gibt es Zillertaler Schmankerl. Das finde ich super.
0: Genau, genau. An der Grenze zu Bayern, Zillertaler Essen, ja.
1: Ja, nachher. Ich würde sagen, ich lasse jetzt noch die letzten Vorbereitungen treffen und wünsche euch ganz ein schönes Fest. Also bei dem Wetter kann eigentlich nichts schief gehen, Andreas.
0: Ja, vielen Dank und ich wünsche allen Hörern von Radio Tirol einen schönen Sonntag und ich hoffe, dass wir noch bald bei unserem Traktor treffen zum nächsten
1: Mal. Sehr gut. Ja, danke dir. Gell? Vielen Dank. Wie gesagt, 10.30 Uhr geht's los mit dem Frühstoppen. Ab 14 Uhr dann die große Traktorrundfahrt durchs Lermoser Moos und Umgebung.
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1: Es ist jetzt 9:30 und Sie sind sicher unterwegs mit dem Radio Tirol Verkehrsservice. Fangen wir mit guten Nachrichten an. Die kommen aus dem Oberland jetzt, Theresa Kleinheinz.
2: Die Sperre des Landeckertunnels ist aufgehoben. Beim Fahrzeug wurde der Reifen gewechselt und es ist jetzt aus dem Tunnel gefahren. Geduld ist allerdings noch gefragt auf der Fernpassstraße im Außerfern. Auf dem Weg nach Tirol gibt es Stau zwischen dem Grenztunnel Füssen und Wengle. Über eine Stunde brauchen Sie hier länger. Am Autobahngrenzübergang Kufstein 15 Minuten Wartezeit Richtung Rosenheim auf der A12. Auf der Pertisauer Straße von Maurach bis Pertisau dichter Verkehr, 10 Minuten mehr. Und im Unterland kommt es immer wieder zu Straßensperren wegen des Kitzbüheler Radmarathons. Bis 14.30 Uhr müssen Sie zwischen dem Zillertal und Kitzbühel mit Verzögerungen rechnen. Kommen Sie gut und sicher an Ihr Ziel.
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4: Um 9.30 Uhr mit Robert Schuler. Bei einer groß angelegten Katastropheneinsatzübung sind aktuell mehr als 300 Einsatzkräfte im Großraum Hall und Wattens unterwegs. Rotes Kreuz, Feuerwehr, Wasserrettung, Bergrettung und Polizei üben seit gestern Nachmittag gemeinsam verschiedene Szenarien. Roberta Hofer mit den Einzelheiten.
5: Eine Mure, Verkehrsunfälle, ein Chlorgasaustritt oder Evakuierungen. Die durchgespielten Katastrophenszenarien sind vielseitig. Geübt wird, um für den Ernstfall gerüstet zu sein. Erfahrene Kolleginnen und Kollegen geben ihr Praxiswissen an die nächste Generation weiter. Bei Großereignissen geht es um Teamwork, um eine Vielzahl an Verletzten zu versorgen. Damit das reibungslos klappt, sind auch 350 Kräfte von Feuerwehr, Wasserrettung, Bergrettung und Polizei an der Übung beteiligt. Auch für die ansässigen Firmen, die dem Roten Kreuz ihr Gelände und ihr Know-how zur Verfügung stellen, gibt es Vorteile bei der Übung. Auch sie überprüfen selbst ihre eigenen Sicherheitsmaßnahmen und tauschen sich mit den Einsatzkräften aus.
4: Eine 32-jährige Deutsche ist gestern Mittag bei einem Canyoning-Unfall in Ötz verletzt worden. Die Frau nahm an einer geführten Tour in der Auerklamm teil. Als die 12-köpfige Gruppe aus einer Höhe von rund 6 Metern in die Tiefe sprang, prallte sie mit dem Fuß am Grund auf und verletzte sich am Sprunggelenk. Sie musste mit dem Notarzt-Hubschrauber in das Krankenhaus geflogen werden. Auch im Zillertal ereignete sich gestern Abend ein Unfall bei einer Canyoning-Tour in der Zemmschlucht bei Finken. Ein 25-jähriger Deutscher verletzte sich und musste in einer aufwendigen Rettungsaktion von der Bergrettung geborgen werden. Felix Gall hat sich am Samstag bei der Spanien-Radrundfahrt vom 3. auf den 2. Gesamtrang verbessert. Der Osttiroler nahm dem bisher zweitplatzierten Primož Roglič auf der 14. Etappe 25 Sekunden ab und liegt nun 4 Sekunden vor dem Slowenen. Galls Rückstand auf den spanischen Gesamtführigen Enric Mas blieb mit 2,06 Minuten konstant. Die beiden kamen gemeinsam ins Ziel. Felix Gall.
6: Vor allem auch Bestätigung, dass alles okay ist. Es ist schwierig zu wissen, wie gut man wirklich ist mit der Hitze. Wir haben jetzt Ende Woche 2. Die Müdigkeit, das sammelt sich an und es geht jedem gleich. Aber ja, von dem her war ich mir nicht ganz sicher, also während der Etappe, wie gut ich mich wirklich fühle. Aber ja, Gott sei Dank war dann alles okay im Finale und war auch sehr wichtig jetzt. Der nächste Klassementag ist das Zeitfahren und war dann nochmal wichtig, heute ein paar Sekunden rauszufahren auf die Konkurrenz.
4: Bis zu dem von Felix Gall angesprochenen Zeitfahren am Donnerstag stehen bei der Vuelta keine schweren Bergetappen am Programm. Am Montag gibt es den 2. Ruhetag.
1: Und wir schauen ins Radio Tirol Wetterservice. Sommerfans, ja, der Sonntag liefert viel Sonnenschein, sommerliche Temperaturen bis knapp 30 Grad und keine Wetteraufreger in Sicht. Ein paar harmlose Wolken schauen vorbei, mehr wird aber heute nicht passieren. Morgen am Montag schaut die Wetterlage schon ein bisschen grimmiger drein. Dichte Wolken ziehen auf und am Vormittag können von Westen erste gewittrige Regenschauer durchs Land ziehen. Am Nachmittag kann es dann fast überall nass werden. Nur in Ost- und Südtirol hält die Sonne noch am längsten die Stellung.
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1: Und mit den großen Hits. Das ist jetzt einer von Whitney Houston. 10 Minuten nach 10 ist es. Wünsche einen schönen Sonntag, Tirol.

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0: Ihr privates Sonntagskonzert auf Radio Tirol mit Christopher Cross. 9:45 ist es jetzt. Es ist ein besonderes Österreich-Bild, das heute Abend auf Sendung geht. In Liebe inklusive geht es um Behinderung und Liebe, um Sexualität und Partnerschaft. Drei Paare und ein Single erzählen ihre Lebens- und Liebesgeschichte, aber sprechen auch ganz offen über Vorurteile und Ausgrenzung, die viele Menschen mit Behinderung erleben. Wir lernen zum Beispiel Anita und Stefan Ager aus Wehr kennen. Er hatte mit 18 Jahren eine Gehirnblutung. Sie ist von Geburt an blind.
1: Man denkt sich so, man nimmt mich die Person für den wahr, der ich bin, oder sieht er einfach nur meine Behinderung und die Blindheit, oder dass er denkt, dass er ständig helfen muss und unterstützen muss, oder dass gar nichts allein geht.
2: Da wir ja schon Menschen mit Behinderung sind, glaube ich, dass die Rücksichtnahme für die Bedürfnisse, was jeder hat, die Rücksichtnahme, das macht es aus.
0: Seit März sind die beiden Eltern vom kleinen Felix. Auch wenn Anita mit ihrem Sohn nur wenige Stunden allein sein kann, versucht sie so selbstständig wie möglich den Alltag mit ihm zu meistern.
3: Es ist schon oft sehr schade, dass man mehr Unterstützung braucht wie jetzt jemand anderer vielleicht. Oder dass man sich das besser organisieren muss. Aber ich glaube, dass der Felix damit aufwachsen wird und dass das für ihn einfach Alltag dann ist, dass immer jemand dabei ist, die Assistentin oder der Papa oder sonst wer.
0: Mehr von Anita und Stefan und ihrer Geschichte erfahren Sie in der Doku Liebe inklusive heute Abend 18:25 Uhr in ORF 2.

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1: Herzlich willkommen am Sonntag
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1: Der einzige Tag der Woche, der schon beim Aufstehen meint,
2: ein bisschen zurücktrennen,
1: lass dir Zeit.
2: Ein bisschen gemütlicher ist.
1: Ich lauf nicht davon.
2: Ein bisschen langsamer ist, kommt mir vor.
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1: Willkommen am Tag, an dem man sich vornimmt,
3: liebe Freunde treffen,
1: nichts zu tun.
3: Einfach das süße Nichtstun.
1: Und am Abend dann völlig erledigt vom Nichtstun ins Bett fällt.
3: Und genießen.
1: Und kaum eine Wolke, die stört.
4: Ich stehe zum Beispiel jetzt in der Früh auf dem Balkon, atme 5 bis 10 Mal durch. Ich freue mich auf den Tag, der da kommt.
1: Das Wetter hat heute rechte gute Laune. So wie wir.
3: Man sollte sich das regelmäßig gönnen, gerade in der heutigen Zeit. Man sollte auch kein schlechtes Gewissen kriegen.
0: Schön, dass Sie mit Radio Tirol in den Tag starten.

0: Novakura. Mit der Gemeinde feiert
1: aus dem Südkurt Aufner, assistiert von Diakon Willi Jandrischitsch, die Heilige Messe. Musikalisch gestaltet wird der Gottesdienst vom Gesangsverein Neuberg Pjewaczki Zbor Novagora und einer Instrumentalgruppe der Pfarre. An der Orgel sind Moritz Ekren, Arnold Knorr und Robert Novakovic. Eingangs begrüßt sie Kurator Arnold Bojšić.
2: Ja, einen wunderschönen guten Morgen hier aus Neuberg, Novagora, aus dem schönen Südburgenland. Das Gebiet um Neuberg wurde im 16. Jahrhundert von Kroaten besiedelt und Neuberg selbst wurde 1576 erstmalig urkundlich erwähnt. Aus dem Grund feiern wir als Gemeinde das 450-jährige Bestandsjubiläum in diesem Jahr. 1847 hat die ungarische Statthalterei hier die Pfarre Neuberg errichtet und dem heiligen Johannes dem Täufer Sveti Ivan Krstitel geweiht. Zur Pfarre Neuberg gehört auch der rein deutschsprachige Ortsteil Neuberg-Bergen. Aus dem Grund ist Neuberg eine der wenigen Pfarren, die von vornherein immer zweisprachig gewesen sind. Eine Besonderheit ist der Volksaltar, dessen Altarplatte aus versteinertem Holz ist und von einem rund 224 Millionen Jahre alten Baumstamm aus Arizona, USA stammt. Die Ambo-Platte und auch das Taufbecken sind ebenfalls aus versteinertem Holz. Ja, die Pfarre Neuberg ist seit 450 Jahren zweisprachig und ich hoffe, dass das auch in den nächsten 450 Jahren so bleiben wird. Ja, und nun wünsche ich uns allen einen schönen und besinnlichen Gottesdienst.

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1: Amen.
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0: Der Herr sei mit euch.
1: Und mit deinem Geist.
0: Brüder und Schwestern im Herrn, wo zwei oder drei in meinem Namen versammelt sind, da bin ich mitten unter ihnen. Es ist Jesus Christus, der unsere Gemeinschaft zusammenruft, der unsere Gemeinschaft auch stärkt, ja, der die Mitte unserer Gemeinschaft ist. Immer wenn wir zusammenkommen am Tag der Auferstehung des Herrn, um seiner Auferstehung zu gedenken, die auch unsere Auferstehung sein soll, tun wir das in Gemeinschaft mit der ganzen Kirche. Wo immer Menschen zusammenkommen, um gemeinsam das Wort der Schrift zu hören und das Sakrament der Eucharistie zu feiern, da bildet Jesus Gemeinschaft. Unsere Gemeinschaft geht also immer über unsere Kirchenmauern hinaus, nimmt die mit hinein, die anderswo feiern, besonders aber die Kranken und die, die nicht kommen können und so mit uns feiern. In Jesus Christus sind wir zusammen, sind wir Gemeinschaft. Damit wir diese Gemeinschaft in rechter Weise auch feiern, wollen wir das Schuldbekenntnis sprechen. Was wir gefehlt haben in unserer Liebe, die wir einander immer schulden, wie Paulus es sagt, das wollen wir Jesus Christus hinhalten und um sein Erbarmen bitten. So sprechen wir das Schuldbekenntnis. Ich bekenne Gott, dem Allmächtigen und allen Brüdern und Schwestern, dass ich Gutes unterlasse und Böses getan habe. Ich habe gesündigt in Gedanken, Worten und Werken. Durch meine Schuld, durch meine Schuld, durch meine große Schuld. Darum bitte ich die selige Jungfrau Maria, alle Engel und Heiligen und euch Brüder und Schwestern, für mich zu beten bei Gott, unserem Herrn. Nachlass, Vergebung und Verzeihung unserer Schuld gewähre uns der barmherzige Herr.
1: Amen.

0: Lesung aus dem Buch Ezechiel. So spricht der Herr: Du Menschensohn, ich habe dich dem Haus Israel als Wächter gegeben. Wenn du ein Wort aus meinem Mund hörst, musst du sie vor mir warnen. Wenn ich zum Schuldigen sage: Schuldiger, du musst sterben. Und wenn du nicht redest, um den Schuldigen vor seinem Weg zu warnen, dann wird dieser Schuldige seiner Sünde wegen sterben. Sein Blut aber fordere ich aus deiner Hand zurück. Du aber, wenn du einen Schuldigen vor seinem Weg gewarnt hast, damit er umkehrt, und er sich nicht abkehrt von seinem Weg, dann wird er seiner Sünde wegen sterben. Du aber hast dein Leben gerettet. Wort des lebendigen Gottes.
1: Dank sei Gott.

In jener Zeit sprach Jesus zu seinen Jüngern: Wenn dein Bruder gegen dich sündigt, dann geh und weise ihn unter vier Augen zurecht. Hört er auf dich, so hast du deinen Bruder zurückgewonnen. Hört er aber nicht auf dich, dann nimm einen oder zwei mit dir, damit die ganze Sache durch die Aussage von zwei oder drei Zeugen entschieden werde. Hört er auf sie nicht, dann sag es der Gemeinde. Hört er aber auf die Gemeinde nicht, dann sei er für dich wie ein Heide oder ein Zöllner. Amen, ich sage euch, alles, was ihr auf Erden binden werdet, das wird auch im Himmel gebunden sein. Und alles, was ihr auf Erden lösen werdet, das wird auch im Himmel gelöst sein. Weiter sage ich euch, was auch immer zwei von euch auf Erden einmütig erbitten, werden sie von meinem himmlischen Vater erhalten. Denn wo zwei oder drei in meinem Namen versammelt sind, da bin ich mitten unter ihnen.

0: Brüder und Schwestern in Christus, in meiner Hand halte ich ein weißes Kästchen, das zwar nicht sonderlich groß ist, ein wenig größer als meine Handfläche, aber dennoch eine große Wirkung hat. Es handelt sich dabei um einen Kohlenmonoxid-Alarmsensor. Er soll Menschen vor einer Vergiftung durch Kohlenmonoxid bewahren, denn dieses Gas kann zum Tod führen, indem es die Sauerstoffaufnahme des menschlichen Organismus verhindert. Stellt das Gerät dieses unsichtbare und geruchlose Gas fest, so schlägt es lauten Alarm. Weil es dazu die Raumluft überwacht, wird es auch als Wächter bezeichnet. Keine Sorge, in unseren Kirchen sind wir dieser Gefahr nicht ausgesetzt, auch nicht durch den Weihrauch. Eher finden Sie solche Alarmsensoren in Heizräumen, denn Kohlenmonoxid entsteht bei der unvollständigen Verbrennung von Holz, Kohle oder Gas, gelegentlich auch bei der Lagerung von Holzpellets. Dieses weiße Kästchen kam mir nicht in den Sinn aufgrund des Weihrauchs, sondern angesichts der Perikope aus dem Prophetenbuch Ezechiel, wo wir gehört haben: So spricht der Herr, du Menschensohn, ich habe dich dem Haus Israel als Wächter gegeben. Es geht bei dieser Bibelstelle freilich nicht um einen digitalen Alarmsensor, sondern um eine menschliche Berufung. Aber auch Ezechiel soll wachen und sein Umfeld auf Gefahren aufmerksam machen. Der Prophet soll im 6. vorchristlichen Jahrhundert Menschen warnen, wenn sie sich von Gottes Geboten abwenden. Die Gefahren davon sind meist unsichtbar und geruchlos, die Folgen aber schwerwiegend. Beim Propheten gilt dabei dasselbe wie im Heizkeller. Wenn der Alarm von uns ignoriert wird, kann man dem Wächter keine Schuld geben. Schlägt der Wächter aber trotz Gefahr nicht an, so verfehlt er seine Aufgabe. Der biblisch-prophetische Wächter leistet zudem aber etwas, was unser kleines weißes Kästchen nicht kann. Das Zeugnis gelebten Glaubens inmitten seines Volkes. Ein Prophet lässt nicht nur Alarmsignale erschallen, sondern er lebt vor, was er von anderen einfordert. Zuweilen wirkt der Prophet Gottes auch zusätzliche Zeichenhandlungen, die seine Sendung unterstreichen, etwa wenn Ezechiel ein Loch in die Stadtmauer schlägt und wie ein Gefangener in die Verbannung geht, um das babylonische Exil anzukünden, so in Ezechiel 12. Unser Pfarrpatron, der heilige Täufer Johannes, führt ebenfalls ein zeichenhaftes Leben. Von außen betrachtet wirkt dies entschieden, ja manchmal sogar radikal. Aber gerade dadurch wird die verkündete Botschaft glaubhaft und für viele erst interessant. Denn obwohl Johannes in der Wüste niemanden geschmeichelt hat, wurde er von vielen Menschen aufgesucht. Weil seine Worte voll göttlicher Wahrheit waren, konnten dadurch auch viele bekehrt und auf Christus vorbereitet werden. Ähnliches lässt sich für alle Propheten feststellen. Der Apostel Paulus lässt uns dieses Tun der Propheten noch tiefer verstehen, wenn er das ganze Gesetz, auf das die Propheten hinweisen, mit dem Liebesgebot zusammenfasst. Paulus spricht bei dieser Liebe aber nicht von einem Gefühl für jemanden oder einem verträumten Blick auf jemanden. Sein Liebesbegriff im altgriechischen Agape bezeichnet ein opferbereites Tun der Liebe. Die Propheten sollen einerseits selbst in der tätigen Liebe sein und auch andere zu dieser Liebe hinführen. Es ist nicht einfach oder dankbar, als Prophet zu wirken, denn gerade sie haben viel an Ablehnung erfahren. Vom Brief des Apostels Paulus an die Korinther aber wissen wir, dass ohne die Liebe ein jegliches Prophetenwort, jede Zeichenhandlung und jedes erbrachte Opfer nichts wäre. Die Liebe hingegen alles erträgt, alles glaubt, alles hofft und allem standhält. Propheten sind ohne diese tätige Liebe also undenkbar. Die Botschaft der Propheten bleibt auch über ihre eigene Zeit hinaus bis zu uns her gültig und will auch uns eine bleibende Mahnung sein. Wir sind aber nicht nur Empfänger von Prophetenworten, sondern bei der Taufe erhielten wir auch die christliche Salbung und wurden zu Gliedern Jesu Christi, der, wie es in der Liturgie der Taufe auch heißt, gesalbter Priester, gesalbter König und gesalbter Prophet ist in Ewigkeit. Mit dieser Salbung und dem heutigen Evangelium gibt uns der Herr die prophetische Aufgabe eines Wächters. Dabei sollen wir im Kleinen große Liebe wirken. Unser Tun soll nicht Anklage oder stetiger Alarmruf sein, sondern Ermutigung. Zunächst unter vier Augen, dann bei Nichtgelingen mit ein oder zwei anderen und schließlich erst durch die Gemeinde. Der Auftrag des Ezechiel wird so auf uns alle Getauften übertragen. Diese Aufgabe ist unbequem für uns selbst und für andere, denn wir müssen dabei unseren eigenen Glauben hinterfragen. Nichts ist schlimmer, als von anderen etwas einzufordern, was man selbst nicht liebt. Und so mancher wird gar nicht zur Umkehr bereit sein, und das spricht der Herr auch deutlich aus. Beides müssen wir realistisch annehmen, um nicht frustriert und lieblos zu werden. Wenn wir aber in dieser Liebe bleiben, erfüllen wir das Gesetz und damit unsere Berufung. Dann schenkt uns der Herr auch seine Gegenwart unter uns. Unsere Bitten finden beim himmlischen Vater Erhörung und wir haben auf andere eine anziehende Glaubwürdigkeit. Vom digitalen Alarmsensor ist der biblische Wächter damit bereits weit entfernt. Selbst ein Update mit künstlicher Intelligenz kann aufopfernde Liebe und die Gemeinschaft mit Christus nicht verstehen. Es bleibt ihr ein unlösbares Rätsel und eine unerfüllbare Aufgabe. Ein anderes Zeichen als dieser Alarmsensor wurde mir jedoch vergangenen Sonntag vor Augen geführt, als unsere Ministranten in feierlicher Zeremonie die Maria Zeller, Wandermutter Gottes, in unsere Kirche getragen haben. Die Gnadenstatue wird in schöner burgenlandkroatischer Tradition ein Jahr lang bei uns beheimatet sein und so manchen Pilger zu uns führen. Die Pfarre hat das Motto »Auf Maria schauen« für dieses Jahr gewählt. Darum habe ich mich entschlossen, den Kohlenmonoxid-Alarmsensor in den Keller zu geben, wo er seiner Aufgabe auch gewachsen ist, heute aber bewusst auf Maria zu schauen. Denn Maria ist das Urbild der Kirche. Sie zeigt auf Jesus und erlangt von Jesus her ihre Bedeutung. Maria hat ihr unvoreingenommenes Ja zum Willen Gottes gesprochen und ist davon nicht zurückgewichen. Maria nimmt uns als ihre Kinder an, wie ihr geliebter Sohn Jesus es vom Kreuz verfügt hat und will uns zu ihm führen. Maria betete bereits mit den Aposteln und sie bittet auch für uns und mit uns. Maria hat ein Herz ganz nach dem Herzen Jesu und ihr unbeflecktes Herz wird schließlich triumphieren, nämlich im Sinn des heutigen Evangeliums, wo andere im Streit nicht über den Tisch gezogen werden und eine Niederlage erfahren, sondern der Bruder und die Schwester zurückgewonnen werden und zu Gott zurückgeführt werden. Maria führt an den Orten ihrer Erscheinungen und Verehrung weltweit Menschen auf Wege des Heils zurück. So ist Maria mehr als ein Zeichen. Und wir verehren sie in der lauretanischen Litanei zu Recht als Mutter der Kirche und Zuflucht der Sünder, als Hilfe der Christen und als Königin der Propheten. In unseren Freuden und in unseren Herausforderungen dürfen wir auf Maria schauen, die Jesus so nahe ist, und sie bitten, Heilige Maria, bitte für uns, Vetter Maria, Molisanas. Amen. Kennen wir unseren Glauben. 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
2: Wir bitten für unseren heiligen Vater, Papst Leo, für unseren Bischof Egidius und alle Bischöfe, für unsere Priester, Diakone und Ordensleute. Lass sie ihre Berufung treu leben und dadurch zur Heiligung unserer Tage beitragen.
3: Wir bitten dich, erhöre uns.
2: Wir bitten für die vielen Ehrenamtlichen in unseren Pfarren, Filialgemeinden und Seelsorgeräumen. Lass sie ihre Dienste zur Freude der Menschen und zur Ehre Gottes tun.
3: Wir bitten dich, erhöre uns.
2: Wir bitten dich, insbesondere in diesem Jahr, in welchem unsere Gemeinde ihr 450-jähriges Jubiläum feiert, lass die Menschen weiterhin in Achtsamkeit und Toleranz miteinander leben unter gegenseitiger Hilfe und Rücksichtsnahme.
3: Wir bitten dich, erhöre uns.
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1: Himmlischer Vater, nimm unsere Bitten gnädig an, jene, die wir vor dir ausgesprochen haben, aber auch jene, die wir in der Stille des Herzens vor deinen heiligen Altar legen. Sei gepriesen durch die Gemeinschaft deiner Kirche, heute, alle Tage und in Ewigkeit.
3: Amen.

0: Lasset uns beten, Herr unser Gott, du schenkst uns den Frieden und gibst uns die Kraft, dir aufrichtig zu dienen. Lass uns dich mit unseren Gaben ehren und durch die Teilnahme an dem einen Brot und dem einen Kelch eines Sinnes werden, durch Christus unseren Herrn.
1: Amen.
0: Der

Ja, du bist heilig, großer Gott, und alle deine Werke verkünden dein Lob. Denn durch deinen Sohn, unseren Herrn Jesus Christus, und in der Kraft des Heiligen Geistes erfüllst du die ganze Schöpfung mit Leben und Gnade. Bis ans Ende der Zeiten versammelst du dir ein Volk, damit deinem Namen das reine Opfer dargebracht werde, vom Aufgang der Sonne bis zum Untergang. Darum kommen wir vor dein Angesicht und feiern in Gemeinschaft mit der ganzen Kirche den ersten Tag der Woche als den Tag, an dem Christus von den Toten erstanden ist. Durch ihn, den du zu deiner Rechten erhöht hast, bitten wir dich, allmächtiger Gott. 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

0: Geheimnis des Glaubens.
1: Deinen Tod, o Herr, verkünden wir und deine Auferstehung preisen wir, bis du kommst in Herrlichkeit.
2: Darum, gütiger Vater, feiern wir das Gedächtnis deines Sohnes. Wir verkünden sein heilbringendes Leiden, seine glorreiche Auferstehung und Himmelfahrt und erwarten seine Wiederkunft. So bringen wir dir mit Lob und Dank dieses heilige und lebendige Opfer dar. Schau gütig auf die Gabe deiner Kirche, denn sie stellt dir das Lamm vor Augen, das geopfert wurde und uns nach deinem Willen mit dir versöhnt hat. Stärke uns durch den Leib und das Blut deines Sohnes und erfülle uns mit seinem Heiligen Geist, damit wir ein Leib und ein Geist werden in Christus. Ja, mache uns auf immer zu einer Gabe, die dir wohlgefällt, damit wir das verheißene Erbe erlangen, mit deinen Auserwählten, mit der seligen Jungfrau und Gottesmutter Maria, mit dem heiligen Josef, ihrem Bräutigam, mit deinen Aposteln und Märtyrern, dem heiligen Täufer Johannes und mit allen Heiligen, auf deren Fürsprache wir vertrauen. Barmherziger Gott, wir bitten dich, dieses Opfer unserer Versöhnung bringe der ganzen Welt Frieden und Heil. Beschütze deine Kirche auf ihrem Weg durch die Zeit und stärke sie im Glauben und in der Liebe. Deinen Diener, unseren Papst Leo, unseren Bischof Egidius und die Gemeinschaft der Bischöfe, unsere Priester und Diakone, alle, die zu einem Dienst in deiner Kirche bestellt sind und das ganze Volk deiner erlöst. Erhöre, gütiger Vater, die Gebete der hier versammelten Gläubigen und führe zu dir auch alle deine Söhne und Töchter, die noch fern sind von dir. Erbarme dich unserer verstorbenen Brüder und Schwestern und aller, die in deiner Gnade aus dieser Welt geschieden sind. Nimm sie auf in deine Herrlichkeit und mit ihnen lass auch uns, wie du verheißen hast, zu Tische sitzen in deinem Reich. Darum bitten wir dich durch unseren Herrn Jesus Christus, denn durch ihn schenkst du der Welt alle guten Gaben.
3: Durch ihn und mit ihm und in ihm ist dir, Gott, allmächtiger Vater,

0: Der Herr hat zu seinen Aposteln gesagt, Frieden hinterlasse ich euch, meinen Frieden gebe ich euch. Deshalb bitten wir ihn, Herr Jesus Christus, schau nicht auf unsere Sünden, sondern auf den Glauben deiner Kirche und schenke ihr nach deinem Willen Einheit und Frieden. Der Friede des Herrn sei alle Zeit mit euch.
1: Und mit deinem Geist.
2: Schenkt einander ein Zeichen des Friedens und der Versöhnung.

0: Seht das Lamm Gottes, das hinwegnimmt die Sünde der Welt.
1: Herr, ich bin nicht würdig, dass du eingehst unter meine Nacht, aber sprich nur ein Wort, so wird meine Seele gesund.
0: Kostet und seht, wie gütig der Herr ist.

0: Lasset uns beten. Herr unser Gott, in deinem Wort und Sakrament gibst du uns Nahrung und Liebe. Lass uns durch diese große Gabe in der Liebe wachsen und zur ewigen Gemeinschaft mit deinem Sohn gelangen, der mit dir lebt und herrscht in alle Ewigkeit.
1: Amen.
0: Am Ende dieser heiligen Messe gilt es, Dank zu sagen. Als Christen gilt unser erster Dank immer dem dreifaltigen Gott, der uns ins Leben gerufen hat und so reich beschenkt und überreich beschenkt und durch den auch viel Gutes gewirkt werden kann. Danke mag ich ganz speziell sagen allen, die vorbereitet, mitgestaltet haben, auch noch nachbereiten, ob man es gesehen oder gehört hat oder ob es auch unsichtbar und unhörbar im Hintergrund war. Vergelt's Gott, stellvertretend mag ich diesen Dank, der den vielen gilt, euch, den Ministranten, aussprechen. Danke, vergelt's Gott, für die treuen Dienste, von denen unsere Pfarre, unsere christliche Gemeinschaft auch lebt. Wir wollen den Segen Gottes erbitten für euch, wo morgen wieder die Schule beginnt, das neue Schuljahr bei uns im Burgenland, für uns alle in unseren vielen Anliegen, Freuden und Sorgen, besonders aber unsere Region, die so von Trockenheit geplagt ist, wollen wir auch um Regen, um Gutes für unsere Umwelt, für die Schöpfung bitten. Und auch in uns möge das Gute wachsen und groß werden.

0: erhalte Blitz, Hagel und jedes Unheil von euch fern.
1: Amen.
0: Er segne die Felder, die Gärten und den Wald und schenke euch die Früchte.

0: das durch die Kräfte der Natur und die Mühe des Menschen gewachsen ist.
1: Amen.
0: Das gewähre euch auf die Fürsprache der seligen Jungfrau und Gottesmutter Maria, unserer lieben Frau von Maria Zell und des heiligen Täufers Johannes.

0: Im Programm der ORF-Regionalradios und auf ORF3 übertrugen wir die katholische Messfeier in deutscher und kroatischer Sprache aus der Pfarre Neuberg, Nova Gora im südlichen Burgenland. Mit der Gemeinde feierten Pfarrer Kurt Aufner und Diakon Willi Jandrischitsch die Heilige Messe. Musikalisch gestaltet wurde der Gottesdienst vom Gesangsverein Neuberg Pjevački zbor Nova Gora und einer Instrumentalgruppe der Pfarre. An der Orgel waren Moritz Ekren, Robert Novakovic und Arnold Knorr, der auch den Gesangsverein geleitet hat. Tontechnik Markus Wild, Peter Keinrath und Andreas Treit, Leitung der Übertragung Roman Stipschitz. Sie haben jetzt die Möglichkeit zu einem Gespräch mit Pfarrer Kurt Aufner. Anrufer aus Österreich und Deutschland wählen bitte die Nummer 0800 100 2260. Ich wiederhole 0800 100 2260. Für Anrufer aus der Schweiz steht die Nummer 0800
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2: Am Mikrofon Christina Greunz. Auf dem Dachstein hat es heute Nacht eine riesige Rettungsaktion gegeben. Ein Bergsteiger einer Seilschaft rutschte beim Abstieg vom hohen Dachstein zur Seetaler Hütte aus, stürzte in eine Gletscherspalte und riss einen seiner Kameraden mit. Beide überlebten. Der Rettungseinsatz dauerte mehr als 10 Stunden, berichtet aus Oberösterreich Daniela Dalke.
3: 15 Meter tief auf dem Boden einer Gletscherspalte kann einer der beiden schwerverletzten Bergsteiger gestern gegen 18.30 Uhr noch mit dem Handy einen Notruf absetzen. Es dauert 2 Stunden, bis die ersten Bergretter sie erreichen. Nur durch Zurufe können die Einsatzkräfte die beiden überhaupt finden. Eine Rettung aus der Luft per Hubschrauber ist durch starken Wind und Nebel nicht mehr möglich. Bergretter müssen selbst in die Gletscherspalte absteigen. Die beiden Deutschen sind da ansprechbar, nachdem einer der beiden zuvor schon bewusstlos war. Erst in der Nacht gelingt es, die Schwerverletzten heraufzuholen. Sie werden mit mehreren Knochenbrüchen in Spitäler geflogen. Erst um 6 Uhr heute früh können die Rettungsteams den Einsatz beenden.
2: Trotz der US-Vermittlungsbemühungen fliegen Russland und die Ukraine wechselseitige Luftangriffe. Die jeweiligen Hauptstädte Kiew und Moskau blieben allerdings wie vereinbart von Angriffen verschont. Es wurde an anderen Stellen aus der Luft attackiert. Die US-Sondergesandten Witkow und Trump-Schwiegersohn Kushner werden heute zu ihrem ersten Besuch in Kiew erwartet. Dort sollen sie mit Präsident Zelensky sprechen. Gestern Abend hatten sie in Moskau Kremlchef Putin getroffen. Die dreitägige Pause bei Angriffen auf die Hauptstädte soll den Amerikanern eine sichere Reise ermöglichen. Der Vulkanausbruch in Indonesien führt zu schweren Beeinträchtigungen des Flugverkehrs. Wegen der vom Anak Krakatau ausgestoßenen Aschewolke wurde der Betrieb an 6 Flughäfen des südostasiatischen Inselstaats eingestellt. Der in der Meerenge zwischen den Inseln Java und Sumatra gelegene Vulkan spuckte Lava und verursachte dröhnenden Lärm, der bis zu 700 Kilometer weit zu hören ist, wie die Geologiebehörde mitteilt. Zum Sport. Eine überraschende Startaufstellung gibt es beim heutigen Formel 1 Grand Prix in Monza. Zum ersten Mal in seiner Karriere steht Pierre Gasly ganz vorne. Gerhard Prohaska.
4: Ja, der 30-jährige Franzose entpuppt sich immer mehr zum Monza-Spezialisten. 2020 hat er im Königlichen Park seinen einzigen Sieg in der Formel 1 gefeiert. Heute startet er zum ersten Mal aus der Pole Position.
5: Win my first race in Monza, get my first pole position on this track, I think is something special around here.
4: Der Top-Favorit bleibt aber vermutlich George Russell vom Platz 2, aber auch die Ferrari-Piloten Leclerc und Hamilton dürfen vom Heimsieg träumen und das irritiert Toto Wolff.
6: Die Ferrari sind nah dran und das sind unsere Hauptgegner, also müssen wir den Kleinen von hinten ran schnell holen ins vordere Feld.
4: Und der Kleine, das ist in dem Fall Kimi Antonelli, der 20-jährige Jungster, muss nach einem Motorenwechsel von ganz hinten starten und muss auf eine perfekte Aufholjagd hoffen.
2: Das waren die Nachrichten mit Christina Greunz.
7: Und wir sind beim Wetter. Spätsommertag Deluxe. Es ist von Lienz bis Reude sonnig und es wird sehr warm. Gerald Holzinger.
8: Auf spätsommerliche 21 bis 29 Grad steigen die Temperaturen heute. Am wärmsten wird es im Inntal und in Kärnten. Weiterhin gibt es viel Sonne und nur stellenweise auch etwas mehr Wolken, wie aktuell im nördlichen Waldviertel. Im Osten wird teils lebhafter Nordwestwind mit Böen bis 40 km/h. Anfang nächster Woche wird es vorübergehend noch einmal heiß. Bis zu 31 Grad bringt der Montag, sogar bis etwa 33 Grad der Dienstag. Ab Mittwoch hält dann mit einer Kaltfront von Westen der Herbsteinzug.
7: Heute haben wir einen Stoßstange-Sonntag. Viel los ist auf Tirolstraßen. Wir starten im Außerfern. Theresa Kleinheinz.
9: B179 Fernpassstraße Richtung Nassereit zwischen dem Grenztunnel Füssen und Wengle 2 Stunden mehr. In die Gegenrichtung Richtung Deutschland ab Lermoos 15 Minuten Zeitverlust. A13 Brenner-Autobahn Richtung Bozen von Innsbruck-Amras bis Schönberg 15 Minuten Zeitverlust. Vor dem Autobahngrenzübergang Kufstein-Kiefersfelden Richtung Rosenheim 10 Minuten mehr Fahrt. Zeit. B169 Zillertalstraße, talauswärts ab Stumm 20 Minuten Zeitverlust. Da sind aktuell die Teilnehmerinnen und Teilnehmer des Kitzbüheler Radmarathons unterwegs. Nicht mit dem Rad, sondern mit dem Auto wollen viele momentan über den Zierler Berg. Auf der Seefelder Straße geht es ab Zierl deshalb langsamer dahin. Viel Geduld und wo es geht, eine gute Fahrt.
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7: Willkommen im Wochenende. Maria Bettina da. Einen super Sonntag wünsche ich.
10: Sonntag ist Sonntag. Sonntag ist einfach, es ist alles ruhiger, vielleicht auch, weil alles zu ist. Und wenn man das Gefühl hat, es ist eben heute ein ruhiger Tag. Immer und gern.
7: Ja, spricht mir aus der Seele, die Clara. Erster Sonntag im September. Es ist sonnig, schön, fein. Entspannt hoffentlich bei Ihnen. Ich würde sagen, dann backen wir's. Balalaikas sind jetzt dran. Those were the days of Mary Hopkin. Zum Starten.
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0: David Bowie und Mick Jagger, zwei Legenden. Und hier ist schon die nächste.
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0: An diesem Wochenende wäre der britische Popstar Freddie Mercury 80 Jahre alt. Und schon in jungen Jahren hat er gesagt, ich werde kein Rockstar, ich werde eine Legende. Und das ist wahr geworden. Eine Legende durch seine unzähligen Hits mit Queen zum Beispiel. Vier Oktaven Stimmung fangen, auch solo war er sehr erfolgreich, zum Beispiel mit diesem Song. Und einzigartig macht ihn dazu auch noch sein Style. Er war wie eine Kunstfigur. Freddie Mercury, intensiv und exzessiv sein Lebensstil. Exzess ist Teil meiner Natur, auch das ein Zitat von Freddie Mercury. Leider verstirbt er viel zu früh mit 45 an AIDS. Hier ist er, gemeinsam mit Queen und Don't Stop Me Now.

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0: We didn't start the fire. Das ist Billy Joel bei uns in Radio Tirol. Es ist 11:30 Uhr. Schönen Mittag. Heute bei dem Wetter sind die Parkplätze bei den Liftstationen und beim Freibad voll und auch die Straßen sind voll. Theresa Kleinheit.
1: Da gibt es viel Reiseverkehr auf der Fernpassstraße Richtung Nassereit. Zwischen dem Grenztunnel Füssen und einer Baustelle bei Wengle über 2 Stunden mehr Fahrzeit. In die Gegenrichtung Richtung Deutschland ab Nassereit abschnittsweise Stau und insgesamt 25 Minuten Zeitverlust. A13 Brennerautobahn Richtung Bozen von Innsbruck am Ras bis Schönberg 15 Minuten Zeitverlust. Vor dem Autobahngrenzübergang Kufstein-Kiefersfelden Richtung Rosenheim 20 Minuten mehr Fahrzeit. B169 Zillertalstraße talauswärts ab Stumm 20 Minuten Zeitverlust. Grund ist hier der Kitzbühler Radmarathon. Plus 10 Minuten auf der B172 der Walchseestraße durch Niederndorf. Und viel los auch ab Zierl am Zierler Berg in Richtung Seefeld. Viel Geduld und gute Fahrt.
0: Mundwinkel, die gehen hinauf, wenn wir jetzt beim Wetter sind. Wolkenloses Tirol heute. Es wird warm bis 29 Grad. Aktuell messen wir Temperaturen zwischen 17 Grad in Seefeld und 23 Grad in Innsbruck. Und der Sommer geht ein paar Tage in die Verlängerung. Auch morgen Montag sonnig und warm. Am Nachmittag allerdings wird es wolkiger und es kann ein paar Regenschauer und stellenweise auch Gewitter geben. Auch der Dienstag bleibt überwiegend sonnig und heiß mit 32 Grad. Noch einmal ein Aufbäumen vom Sommer. Weil ab Mittwoch, da geht es dann herbstlich nass und kühl weiter. Die letzten Sommertage quasi einsaugen, das machen wir jetzt auch mit dem Chris Steger. Die Sonne, der Sommer und ich.

0: Da hat's grumpelt, kann man sagen. Einige hat es aus dem Schlaf gerissen. Dreimal in kurzer Zeit hat es jetzt im Großraum Innsbruck hat die Erde gebebt. Vielleicht haben Sie es ja auch gespürt. Tirol ist das Bundesland, in dem die Erde am öftesten bebt. Circa 14 Mal im Jahr. Und was einer der Stadtpatrone von Innsbruck mit der wackeligen Erde im Inntal zu tun hat, hat Thomas Arbeiter für uns erforscht.
1: Es ist eine Sommernacht. Alles schläft. Um kurz nach 2 Uhr in der Früh läuten zwischen Schwarz und Hall aber plötzlich die Kirchenglocken, wie von Geisterhand. Die Erde bebt und versetzt alles in Schwingung. Das Beben vom 17. Juli 1670 ist eines der schwersten, das Tirol je heimgesucht hat. In Hall stirbt der Turmwächter. Der Turm der Stadtpfarrkirche stürzt ein. In Tauer und Mils werden 9 Menschen erschlagen. Die baufällige Burg Tauer wird damals endgültig zur Ruine. Durch einen Bergsturz im Zillertal sterben 30 Kühe. In Innsbruck fällt die Statue des heiligen Jakobus vom Giebel der Stadtpfarrkirche. Das Beben soll bis Venedig, Nürnberg und St. Gallen zu spüren gewesen sein. Es hat eine Magnitude von 5,2 und eine Intensität von 8. Auf der EMS-Skala wird man später berechnen. Es gibt zahlreiche Nachbeben, die viele damals so in Angst versetzen, dass sie die Nächte im Freien verbringen. Bis heute erinnern an den Häusern in Hall und Innsbruck die schrägen Stützmauern aus Höttinger Brekzie an dieses verheerende Beben im Inntal. Der 17. Juli, der Tag dieses schweren Bebens, ist zufällig auch der Tag des heiligen Alexius, des Patrons gegen Erdbeben. Die Stadt Innsbruck verschreibt sich seinem Schutz, macht ihn zum zweiten Stadtpatron und gelobt eine Prozession am Alexiustag. Die Beben im Inntal kann der heilige Mann allerdings nicht ganz verhindern. Statistisch finden in Tirol alle 10 Jahre Beben mit leichten Schäden an Gebäuden statt.
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0: Cindy Lauper nimmt uns mit in Richtung Mittag. Wir läuten gleich den Sonntagmittag ein in Radio Tirol. Danach gibt's die ORF-Weltnachrichten mit Arthur Dreinacher. Und danach machen wir wie gewohnt mit den großen Hits weiter.
1: Es ist 12 Uhr. Sie hören die Glocken der Pfarrkirche zum heiligen Michael in Tierbach in Tirol.

0: Bierbach in der Wilschenau ist die höchstgelegene und auch kleinste Pfarre der Erzdiözese Salzburg. Erst um 1790 konnten die Tierbacher eine eigene Kirche bauen, möglich gemacht durch den sogenannten Religionsfonds, einer Reform Kaiser Josefs II., wo aus dem Verkauf von Klosterbesitz in abgelegenen Dörfern der Kirchenbau gefördert wurde. Bis zu dieser Zeit mussten die Einwohner über das Höseljoch nach Albach und in das 2 Stunden entfernte Oberau zur Messe gehen. Das Geläute der Kirche umfasst 4 Glocken, alle aus dem Jahre 1946.
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2: Willkommen zum Mittagsjournal. Das sind unsere Themen. Gemischte Stimmung am Wahltag in Sachsen-Anhalt. Passaffäre in österreichischer Botschaft in London. 79 Pässe rechtswidrig ausgestellt. Und Vulkanausbruch in Indonesien legt Flugverkehr in Jakarta lahm. Aus dem Journalstudio begrüßt Sie Arthur Treinacher. Es ist der Tag der Entscheidung in Sachsen-Anhalt. Ganz Deutschland blickt auf das ostdeutsche Bundesland. Die AfD lag zuletzt bei 41% und könnte erstmals in einem Bundesland regieren. Deutschland-Korrespondentin Maria Knips-Witting berichtet.
3: Der Wahlkampf ist vorbei. Jetzt fällt die Entscheidung. Die Wahl polarisiert. Das merkt man auch auf der Straße.
4: Gemischte, ich fühle, sagen wir mal so, Freundschaften sind auseinandergegangen jetzt deswegen.
5: Viele orientieren sich auf die eine Seite. Man kriegt es ja überall in den Medien mit. Viele wollen es auch gerne so halten, wie es bisher gewesen ist.
6: Angespannt oder auch nicht angespannt. Man wird sehen, wie das ist. AfD ist ja momentan oben drauf. Ob das denn nach der Wahl noch so ist, wir werden es sehen.
3: Gestern haben mehrere tausend Menschen in Magdeburg gegen die AfD demonstriert. Die Polizei hat die Sicherheitsvorkehrungen rund um die Wahllokale verschärft. Bis 18 Uhr wird in Sachsen-Anhalt noch gewählt. Dann gibt es erste Zahlen.
2: Im Juni wurde bekannt, dass über die österreichische Botschaft in London jahrelang Reisepässe an Nicht-Österreicher ausgestellt wurden. Das Außenministerium sprach zunächst von Unregelmäßigkeiten. Laut einer aktuellen Anfragebeantwortung wurden 79 Dokumente von einer damaligen Mitarbeiterin rechtswidrig ausgestellt. Stefan Kappacher informiert.
7: Es gehe um 79 rechtswidrig ausgestellte Pässe, die 39 Personen betreffen. Eine verdächtige ehemalige Mitarbeiterin habe Computer in der Botschaft missbräuchlich verwendet, bestätigt das Außenministerium auf eine parlamentarische Anfrage der Grünabgeordneten Mary Disoski. Die sagt,
8: diese Personen hatten keine österreichische Staatsbürgerschaft. Und aus meiner Sicht ist das keine Kleinigkeit, sondern es wirft wirklich auch erhebliche Sicherheitsfragen auf.
7: Denn ein österreichischer Pass ist quasi ein Türöffner. Damit kann man in 185 Länder weltweit visafrei einreisen. Die Soske will deshalb weitere Informationen über die Nutznießer der Passaffäre.
8: Wer diese Dokumente erhalten hat, wie sie verwendet worden sind und auch, ob daraus irgendwelche Sicherheitsrisiken entstanden sind.
7: Die Kontrolle der Arbeitsabläufe in den Botschaften sei nach dem Vorfall verbessert worden, so das Außenamt.
2: 2 deutsche Bergsteiger sind gestern am Dachstein rund 15 Meter tief in eine Gletscherspalte gestürzt und verletzt gerettet worden. Wegen starken Windes und Nebels war ein Hubschraubereinsatz zunächst nicht möglich. Bergretter und Alpinpolizisten stiegen zu den Männern hinab und holten sie mit Seilen aus der Spalte. Einer wurde schwer verletzt ins Krankenhaus geflogen. Der Einsatz dauerte rund 10 Stunden. Nach einem Vulkanausbruch sind am Flughafen der indonesischen Hauptstadt Jakarta mehr als 300 Flüge gestrichen worden. Betroffen sind auch internationale Verbindungen. Grund ist eine bis zu 15.000 Meter hohe Aschewolke, die Flugzeugtriebwerke beschädigen kann.
9: Am Flughafen von Jakarta sind viele gestrandete Passagiere zu sehen. Tausende Menschen sind von den Flugstornierungen betroffen. Diese Frau beschwert sich, dass sie viel zu spät informiert wurde und sie nun umsonst zum Flughafen gekommen ist. Der Vulkan Krakatau war am Freitag ausgebrochen. Seitdem spuckte eine riesige Aschewolke aus. Die indonesischen Behörden haben die Bevölkerung aufgerufen, Masken und Augenschutz zu tragen und Aktivitäten im Freien zu reduzieren. Der Vulkan liegt zwischen Java und Sumatra auf dem pazifischen Feuerring, wo es häufig zu Erdbeben und Vulkanausbrüchen kommt. In dem südostasiatischen Inselstaat gibt es etwa 130 aktive Vulkane, mehr als in jedem anderen Land der Welt.
2: Raffaella Steinbach hat berichtet. Das war das Mittagsjournal mit Arthur Treinacher.
10: Und wir sind beim Wetter. Sonntagsglück und Sonnenschein. Und es ist ein gewaltiger Tag in Tirol. Daniels Danker hat den Österreich-Ausblick.
11: Ein typischer Spätsommertag ist das heute. Lange Zeit war es recht frisch. Die Temperaturen liegen mit der Sonne aber noch zu. Und somit geht es warm durch den Nachmittag mit 21 bis 29 Grad. Am wärmsten wird es im Inntal und in Kärnten. Schauen wir aber noch auf die aktuellen Temperaturen in den Landeshauptstädten. Um 22 Grad hat es in Wien, Eisenstadt, St. Pölten, Linz, Salzburg, Innsbruck und Graz. In Bregenz hat es 20 Grad und in Klagenfurt 24. Der Wind in und rund um Niederösterreich wird in den nächsten Stunden noch ein bisschen kräftiger. Anfang kommender Woche legt der Sommer einen Endspurt hin und es wird noch einmal heiß. Die Temperaturen steigen morgen am Montag auf 23 bis 30 Grad. Am Dienstag wird es verbreitet heiß, im Osten mit bis zu 33 Grad. Dazu gibt es einiges an Sonnenschein, aber besonders morgen am Montag immer wieder auch Wolkenfelder und von Tirol bis zum oberen Murtal auch einzelne Regenschauer und Gewitter. Am Mittwoch gibt es dann einen Wettersturz von Westen her. Mit teils kräftigem Regen und Gewittern kühlt es markant ab.
10: Sicher unterwegs sind Sie mit dem Radio Tirol Verkehrsservice und da gibt es heute viele Staumeldungen. Theresa Kleinheinz.
12: Über 2 Stunden länger brauchen Sie auf der B179 der Fernpassstraße Richtung Nassereit zwischen dem Grenztunnel Füssen und einer Baustelle bei Wengle. In die Gegenrichtung Richtung Deutschland ab Nassereit abschnittsweise Stau und insgesamt 40 Minuten Zeitverlust. Vor dem Autobahngrenzübergang Kufstein-Kiefersfelden Richtung Rosenheim 30 Minuten mehr Fahrzeit. A13 Brennerautobahn Richtung Bozen von Innsbruck am Ras bis Schönberg 15 Minuten Zeitverlust. L7 Jenbacher Straße. In Jenbach wird der Verkehr nach einem Unfall wechselweise angehalten. Es gibt hier kurzen Stau. B169 Zillertalstraße talauswärts ab Fügen 15 Minuten Zeitverlust und plus 10 Minuten auf der Walchseestraße durch Niederndorf. Viel Geduld und Ruhe, es geht eine gute Fahrt.
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10: Hallihallo. Schönen Sonntag wünsche ich. Die meisten Tirolerinnen und Tiroler haben sich abgewöhnt, am Wochenende lange Ausfahrten einzuplanen, weil jetzt in der Reisezeit stehen wir immer wieder im Stau. Auf dem Berg auf ist natürlich feiner.
14: Auf den Berg zukehren, sich's gut gehen lassen.
10: Genau, heute Mittag mit Kassknödel. Oder vielleicht mit Pommes im Schwimmbad, Pommes rot-weiß. Oder doch daheim am Sonntagstisch, wo auch immer Sie diesen Sonntagmittag verbringen. Mahlzeit Tirol und passgenau zu diesem Traumtag. Ein lässiger Christa Berg jetzt bei uns mit Sailing Away.
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0: ganz entspannt, dass hier durch den Sonntagmittag gehen. Das ist New Kid in Town und die Eagles. Und vielleicht ist es Ihnen in den letzten Tagen schon aufgefallen, in Hall, in Mils, in Absam. Es gibt viel Blaulicht im Großraum Hall diese Tage, Robert Schuller.
1: Ja, der Grund sind viele Einsatzübungen, die derzeit stattfinden, haben gestern begonnen. Verschiedene Einsatzorganisationen üben gemeinsam für den Ernstfall. Mehr als 300 Einsatzkräfte sind bei diesen Übungen dabei. Wir haben mit der Einsatzleiterin gesprochen und uns angeschaut, was da etwa gestern im Eisenbahntunnel im Terfener geübt wurde.
0: Das hören wir in der Radio Tirol Mittagsinformation um 12:30.
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0: 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Das ist Radio Tirol. Und hier die Informationen. Zuerst ein Blick auf Tirol Straßen. Der Kitzbüheler Radmarathon, ein Unfall, eine Baustelle und Reiseverkehr. Viel los heute auf den Straßen. Wir starten im Außerfern, Theresa Kleinans.
1: Über 2 Stunden länger brauchen Sie auf der B179 der Fernpassstraße Richtung Nassereit zwischen dem Grenztunnel Füssen und einer Baustelle bei Wengle in die Gegenrichtung Richtung Deutschland ab Nassereit abschnittsweise Stau und insgesamt 40 Minuten Zeit. Verlust.
0: Viel los auch im Unterland.
1: Vor dem Autobahngrenzübergang Kufstein-Kiefersfelden Richtung Rosenheim 30 Minuten mehr Fahrzeit. Auf der Jenbacher Straße in Jenbach wird der Verkehr nach einem Unfall wechselweise angehalten. Es gibt hier kurzen Stau. Pasturnstraße Richtung Mittersill. Zwischen Aurach und Jochberg gibt es Behinderungen nach einem Unfall. Schon 30 Minuten Zeitverlust. Zillertalstraße talauswärts ab Fügen 10 Minuten mehr. Und die Teilnehmerinnen und Teilnehmer des Kitzbüheler Radmarathons sind gerade unterwegs zwischen Brixleck und Wörgl. Hier wird der Verkehr immer wieder angehalten.
0: Und last but not least die Brennautobahn.
1: Richtung Bozen von Innsbruck am Rass bis Schönberg 15 Minuten Zeitverlust. Kommen Sie gut und sicher an Ihr Ziel.
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3: Es ist 12.30 Uhr. Hunderte Einsatzkräfte üben seit gestern im Unterland verschiedene Katastropheneinsatzszenarien, auch im Terfener Eisenbahntunnel. Die Welt winzig kleiner Mikroorganismen ist in einem neuen Museum in Zirl greifbar geworden. Das Wetter zu Wochenbeginn wird unbeständiger mit Sonne und Wolken und auch ein paar Regenschauern.
2: Im Studio Robert Schuler.
3: Eine angenehme Mittagsstunde. Seit gestern üben Einsatzorganisationen im Großraum Hall und Wattens verschiedene Katastropheneinsatzszenarien. Murenabgang, Verkehrsunfall oder Chlorgasaustritt lauten einige der Übungsannahmen. Mehr als 300 Einsatzkräfte von Rotem Kreuz, Feuerwehr, Bergrettung, Wasserrettung und Polizei trainieren gemeinsam. Heute Vormittag etwa war eine große Übung in Wattens angesetzt, sagt die Übungsleiterin und Stabschefin des Landesrettungskommandos Tirol, Nina Disatori.
4: Heute aktuell üben wir einen Großunfall, einen Verkehrsunfall. Wir befinden uns in Wattens auf der Landesstraße und Übungsschwerpunkt hier ist das Abwickeln gemeinsam mit anderen befreundeten BRS-Organisationen, sprich mit den Feuerwehren des Abschnitts Wattens.
5: Jetzt ist es eine Riesenübung, die ganz viele Organisationen auch erfordert. Warum ist es denn wichtig, dass man das einfach macht für die Rettungssanitäter, aber auch für die ganzen anderen Organisationen?
4: Die Leute oder unsere Teilnehmer haben alle eine Basisausbildung kennengelernt. Routine ist das Um und Auf, das A und O. Solche Szenarien finden einfach nicht täglich statt, deswegen üben, was geht und deswegen machen wir das heute gemeinsam.
3: Sagt Übungsleiterin Nina Disatori im Gespräch mit Reporterin Diana Feudl. Und ein Übungsschauplatz an diesem Wochenende war auch der Terfener Eisenbahntunnel. Feuerwehrleute aus Innsbruck-Land, Schwarz und Kufstein haben die aktuelle Sperre des Tunnels wegen Bauarbeiten ausgenutzt, um unter speziellen Bedingungen für den Ernstfall zu trainieren. Theresa Kleinheinz berichtet.
1: In Tunneln ist die Orientierung anspruchsvoll und bei Bränden herrschen besondere Bedingungen. Das stellt Feuerwehren bei Einsätzen vor Herausforderungen. Die aktuelle Totalsperre eines der längsten Bahntunnel Österreichs kommt gelegen, um solche Situationen zu üben. Rund 300 Feuerwehrleute und Verantwortliche der ÖBB haben im Stationenbetrieb im Terfener Tunnel geprobt. Bei der ersten Station wurden die Kommunikation sowie der Auf- und Abbau einer Funkverbindung geübt. Im zweiten Bereich kamen verschiedene Löschtechniken zum Einsatz. Auch die Kühlung des Tunnels und das Umgehen mit Wasserschläuchen in beengten Verhältnissen spielten hier eine Rolle. Bei der dritten Station ging es um die Suche und Rettung von Personen. Zum Einsatz kamen etwa sogenannte Markierungsleuchten, die die systematische Suche und Orientierung im Tunnel erleichtern. Und schließlich habe die bezirksübergreifende Übung auch die Zusammenarbeit unterschiedlicher Feuerwehren gestärkt, heißt es von Seiten des Bezirksfeuerwehrverbandes Schwarz.
3: Eine 53-jährige Oberländerin ist Opfer eines Phishing-Betrugs geworden. Die Frau hatte eine SMS mit angeblichen Zugangsdaten für Finanz Online bekommen. Als sie den Link anklickte, öffnete sich ein Formular, das sie mit ihren Bankdaten ausfüllte. Dann meldete sich ein angeblicher Bankmitarbeiter telefonisch. Er verleitete die Frau dazu, Bankcodes an ihn durchzugeben, mit denen der Unbekannte einen niedrigen vierstelligen Eurobetrag auf ein fremdes Konto überwies. Das Land Tirol hat jetzt auf die Sichtung von 4 jungen Wölfen im Oberland reagiert und eine Abschussverordnung abgeändert. Die Verordnung gilt jetzt nur für ein adultes Tier, also einen erwachsenen Wolf und nicht für die Jungtiere. Zuletzt hatte es ja starke Kritik von Tierschutzorganisationen wie dem WWF gegeben. Sie forderten, die Abschussverordnung generell auszusetzen, um sicherzugehen, dass das Muttertier nicht geschossen wird. Der Tiroler Jägerverband verweist auf den Muttertierschutz im Jagdgesetz, wodurch solche Tiere ohnehin geschützt seien. Mikroorganismen sind mikroskopisch kleine Lebewesen, die mit bloßem Auge meist nicht erkennbar sind. Dennoch sind sie überall in der Luft, im Wasser, in uns und um uns herum. Ein neues Museum in Zirl macht diese unsichtbare Welt der Bakterien, Pilze und Algen nun sichtbar. Juliane Nagilla hat das Mikroversum besucht.
6: Kühe können das Gras und Heu, das sie fressen, nicht selbstständig verwerten. Sie brauchen dazu Mikroorganismen, die in ihrem Pansen leben. Dort findet man die gesamte Vielfalt dieser kleinen Lebewesen, Viren, Protisten, Archaeen und Pilze, die ohne Sauerstoff auskommen, erklärt Sophia Strobel, Mikrobiologin der Universität Innsbruck.
7: Das Spannende an Mikroorganismen ist, dass man sie nicht sehen kann und dass sie trotzdem, obwohl sie so im Verborgenen leben, so viel Einfluss auf uns und unser Leben haben.
6: Mikroorganismen produzieren Sauerstoff, reinigen Abwasser, machen Nahrungsmittel verträglich. An 31 Stationen thematisiert das Mikroversum die unsichtbaren Helfer und ihre Rolle in unserem Alltag. Das Mikroversum befindet sich am Campus der Firma Hollo in Zirl, denn es ist eine Kooperation der Firma Hollo mit der Universität Innsbruck. Im Rahmen von Schulworkshops können Kinder hier auch Mikroorganismen verkosten. Mit Hilfe von Milchsäurebakterien wird Joghurt gemacht, Hefe lässt den Pizzateig aufgehen.
8: Ihr dürft jetzt ganz gleich selber kneten.
6: Man wolle hier Wissenschaft auf vielfältige Art und Weise für Kinder greifbar machen, sagt Lena Warlmann von der Universität Innsbruck, die das Bildungsprogramm koordiniert.
9: Hier können Sie selber forschen, hier können Sie selber angreifen, hier können Sie Dinge sehen, die Sie sonst so in der Schule nicht sehen können.
6: Das Mikroversum zeigt, wie eng unser Leben mit Mikroorganismen verbunden ist. Nicht nur die Kuh ist auf sie angewiesen, sondern auch wir. Auf unserer Haut und in unserem Körper leben mehr Mikroorganismen, als wir Körperzellen haben.
3: Ja, und das Mikroversum in Zirl ist von Freitag bis Sonntag von 12 bis 18 Uhr geöffnet. Der Eintritt ist kostenfrei. Und das war die Mittagsinformation von Radio Tirol. Für Ihr Interesse bedankt sich Robert Schuler.
0: Zum Wetter. Ein fast wolkenloses Tirol heute. Es ist Gott sei Dank auch nicht drückend heiß, aber warm. Temperaturen in Heiterwang momentan 21 Grad, auch in Going 21 Grad. In Matra in Osttirol hat es jetzt 20 Grad, auch in Sölden 20. In Innsbruck ist es aktuell am heißesten bei 24 Grad. Und bis 29 Grad sind am Nachmittag im Inntal möglich. Es bleibt im ganzen Land oft auch am Abend noch wolkenlos. Der Sommer setzt dann in den nächsten Tagen zum Endspurt an. Morgen am Montag sonnig und warm, am Nachmittag allerdings wird es wolkiger, mit ein paar Regenschauern, auch Gewittern, die dabei sein können. Auch der Dienstag bleibt überwiegend sonnig und noch einmal heiß mit 32 Grad. Ein letztes Aufbäumen, weil ab Mittwoch geht es dann herbstlich nass und kühl weiter. Der Sommer 2026, wir sind in den letzten Tagen und genießen Sie gemeinsam hier der Monat Juli, Ricardo del Turco und Lulio.
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0: Schönen Sonntag.

0: So schön, oder? Emotionen immer bei Reinhard Fenrich und I Am From Austria. Gleich geht's in die nächste Gefühlrunde mit Chicago und Hard to Say I'm Sorry. Davor Gefühle, die oft ein Tabuthema sind. Liebe, Sexualität und Partnerschaft bei Menschen mit Behinderung. Davon erzählen Thomas Burger und Sabine Bretter. Die beiden haben eine geistige Behinderung und sind seit circa 1,5 Jahren ein Paar.
1: Weil wir uns einfach alles sagen können. Die Ehrlichkeit, die was wir miteinander schon haben, die haben wir von Anfang an schon gehabt.
2: Seine Gemütlichkeit, sein Lächeln und er verstärkt Spaß.
3: Und gemeinsam schaffen wir alles. Wo er nicht hinkommt, mach ich. Und wo ich nicht hinkomme, macht er.
0: Vorurteile, damit sind sie oft konfrontiert. Aber Vorurteile, da denkt Sabine sofort an ein bestimmtes Erlebnis, an ein Filmprojekt von Studierenden, wo sie mitgemacht hat, wo bei einer Straßenumfrage die Frage gestellt worden ist, ob Menschen mit Behinderung Kinder haben sollten.
3: Haben es dir alle gesagt? Die Menschen, was eine Beeinträchtigung haben, müssen sterilisiert werden oder unterbunden werden. Und wo ich das gehört habe, das Interview, sind mir die Tränen gekommen. Ich habe gesagt, warum ist die Welt so grausam?
1: Ich finde das furchtbar und auch nicht richtig. Warum sollen nicht wir mit Beeinträchtigung das gleiche Recht haben wie die Gesunden?
0: Die Geschichte von Thomas und Sabine und zwei weiteren Paaren mit Behinderung sehen Sie in einer neuen Dokumentation aus dem Landesstudio Tirol. Liebe inklusive ist der Titel über Behinderung und Partnerschaft. Heute Abend um 18:25 Uhr in ORF 2.

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2: Im Studio Arthur Treinacher. Der Bund stellt den Ländern für den Ausbau der Kindergärten und die Sprachförderung rund 270 Millionen Euro jährlich zur Verfügung. Im Schuljahr 2024/25 haben die Länder davon aber nur etwa 65% abgerufen. Viktoria Waldhäusl berichtet.
3: Rund 68 Millionen Euro haben die Länder zuletzt liegen gelassen, die ihnen der Bund für den Ausbau und die Sprachförderung in Kindergärten zur Verfügung gestellt hätte. Damit bleiben rund 35% der Gelder ungenutzt, wobei es zwischen den Ländern große Unterschiede gibt. Während Vorarlberg und Niederösterreich die finanzielle Unterstützung für das Schuljahr 2024/25 fast vollständig ausgeschöpft haben, hat die Steiermark nur etwa ein Viertel der Gelder genutzt, das Burgenland rund zwei Drittel und Kärnten etwas weniger als die Hälfte. Kritik kommt von den Grünen, die eine entsprechende Anfrage an das Bildungsministerium gestellt haben. Mit dem Geld hätten mehr als 500 Sprachförderkräfte oder anderes Fachpersonal angestellt werden können, heißt es.
2: Nach dem Drohnenvorfall am Flughafen Leipzig-Halle will Deutschland die Gangart im Kampf gegen russische Sabotageakte verschärfen. In der Bild am Sonntag kündigte Bundesinnenminister Dobrindt einen erweiterten Schutzschirm gegen Drohnen, Cyberangriffe und Sabotage an. Nach ihrem Treffen mit Kreml-Chef Putin in Moskau sind die US-Vermittler Steve Witkoff und Jared Kushner vor kurzem mit dem Zug in Kiew eingetroffen. Der Besuch findet im Schutz einer örtlich begrenzten Waffenruhe statt. Raffaella Steinbach.
4: Sowohl Russland als auch die Ukraine haben verkündet, 3 Tage lang die jeweiligen Hauptstädte nicht anzugreifen, um die Gespräche mit den US-Vermittlern zu ermöglichen. Wie der Besuch von Steve Witkoff und Jared Kushner in Kiew zeitlich ablaufen soll, ist nicht bekannt. Jedenfalls ist es ihr erster Besuch in der ukrainischen Hauptstadt. Zuvor hatten die beiden etwa 3 Stunden lang in Moskau mit Kreml-Chef Putin über Wege zur Beendigung des Ukraine-Krieges beraten. Über die Inhalte des Gesprächs weiß man nur wenig. Der Kreml hatte das Treffen im Anschluss als nützlich und konstruktiv bewertet. US-Präsident Donald Trump sprach im Vorfeld von einem neuen US-Friedensplan. Auch dazu sind noch keine Details bekannt.
2: Trotz vereinzelter Regenschauer bleiben die Pegel vieler Flüsse und Bäche niedrig. In Dreiskirchen in Niederösterreich musste die Feuerwehr deshalb Fische aus dem fast ausgetrockneten Mühlbach retten. Stefan Schwarzwald-Seiler.
5: Dutzende Fische haben im fast vollständig ausgetrockneten Mühlbach gestern Nachmittag hektisch hin und her geschlagen. Einige sind schon verendet gewesen. Eine aufmerksame Frau hat das bemerkt und die Feuerwehr gerufen. Die hat als Sofortmaßnahme mehrere tausend Liter Frischwasser ins Bachbett gepumpt, um den Sauerstoffgehalt anzuheben und den Wasserstand kurzfristig zu sichern. Parallel dazu hat der Fischereiverband die verbliebenen Tiere abgefischt und umgesiedelt. Dadurch konnten Dutzende Fische gerettet werden.
2: Das waren die Nachrichten mit Arthur Treinacher.
6: Zum Wetter. Und da schaut es aus, als ob diesen Sommer noch nichts trüben könnte. Ein Ende aber naht auch in Tirol. Daniel Stanker.
7: Ein Tief über dem Atlantik wird das sommerliche Wetter Mitte kommender Woche nachhaltig beenden. Heute spüren wir aber noch Hochdruckeinfluss mit viel Sonnenschein und für September überdurchschnittlichen Temperaturen. Zwischen 19 Grad in Mariazell und 26 Grad in Bruck an der Mur hat es aktuell. Die Nacht wird aber ziemlich frisch. In den Alpen, im Waldviertel und im Mühlviertel hat es oft sogar nur einstellige Tiefstwerte. Trotzdem wird der morgige Montag ähnlich warm wie heute und in manchen Regionen sogar noch etwas wärmer, mit höchstens 23 bis 30 Grad. Noch heißer wird der Dienstag. Mit lebhaftem Südwind steigen die Temperaturen verbreitet auf etwa 30 Grad, im Großraum Wien sogar auf bis zu 34. Am Mittwoch kommt aber der Wettersturz von Westen her. Mit teils kräftigem Regen und Gewittern gehen die Temperaturen ordentlich zurück. Das Timing der Schauer ist aber noch leicht unsicher. Nach Osten und Südosten hin kann es vor den Schauern noch wieder sehr sonnig und heiß werden. Mit den Schauern kühlt es dann in kurzer Zeit auf meist unter 20 Grad ab.
6: Ich hoffe, die Klimaanlage läuft bei Ihnen im Auto und sonst Ansonsten steht viel da auf den Tiroler Straßen. Am meisten los ist aktuell im Außerfern, Theresa Kleinhans.
8: 2 Stunden länger brauchen Sie auf der Fernpassstraße Richtung Nassereit zwischen dem Grenztunnel Füssen und einer Baustelle bei Wengle. In die Gegenrichtung Richtung Deutschland ab Nassereit abschnittsweise Stau und insgesamt mittlerweile 1 Stunde Zeitverlust.
6: Und Stau auch auf den Autobahnen?
8: A13 Brennerautobahn Richtung Bozen von Innsbruck-Amras bis Schönberg. 15 Minuten Zeitverlust und A12 vor dem Autobahngrenzübergang Kufstein-Kiefersfelden Richtung Rosenheim 30 Minuten mehr Fahrzeit.
6: Und wir machen weiter auf der Seefelder Straße.
8: Richtung Scharnitz vorm Porta-Claudia-Tunnel Blockabfertigung wegen Überlastung. Die Pastorenstraße ist teilweise behindert in beiden Richtungen wegen eines Festumzugs und auch im Unterland, da findet aktuell der Kitzbüheler Radmarathon statt. Da sind die Teilnehmerinnen und Teilnehmer aktuell in Richtung Wörgl unterwegs. Bis 14.30 Uhr müssen sie in dieser Gegend noch mit Wartezeiten rechnen.
6: Und die gute Nachricht hast du dir für den Schluss aufgehalten, oder?
8: Ja, genau, die Unfallstelle auf der Jenbacher Straße, die ist geräumt. Es sind wieder alle Fahrspuren frei. Viel Geduld und kommen Sie gut und sicher an Ihr Ziel.
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6: Puh, ich hoffe, Sie sind nicht im Auto auf den Straßen unterwegs und stehen im Stau. Ansonsten viel Geduld auch von meiner Seite und den anderen einen feinen Sonntag. Willkommen bei Radio Tirol, der 1. September-Sonntag. Und es ist schon schön, gell? Wenn es so schön ist. Am besten mit offenen Augen, auch für die kleineren Dinge und die so schönen Seiten durch Tirol, durch den Sonntag. Ich habe super schöne Songs dabei. Ich meine, lassen wir es uns also gut gehen, oder? Wie heißt es so schön? Das Leben ist hart genug. Ich wünsche einen super Sonntag.
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1: Reinhard Fendrich und Über den Wolken. Wochenende ist also fast wie Über den Wolken, oder? Mehr Freiheit, weniger Sorgen. Schön, dass Sie mit dabei sind. Sie hören Radio Tirol und auch heute geht es bei Sebastian Possert wieder um einen besonderen Einsatz.
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3: Heute bei uns im Gespräch die Künstlerin Esther Strauß. Sie ist Performance-Künstlerin, beschäftigt sich mit Themen, die unsere Zeit bewegen. Und aktuell gibt es ein Kunstwerk bei uns in Tirol in der Nähe vom Glungätzer auf fast 2700 Meter, das Denkmal für Schnee. Es blickt in die Zukunft, weil jetzt gibt es den Schnee noch auf der Bergspitze. Und der Ursprung kommt eigentlich von einem Gedicht, Esther.
4: Genau, also Ausgangspunkt für die Arbeit war das Gedicht Denkmal für Schnee vom Hellwig Brunner. Das Denkmal ist eben dem kommenden Schnee gewidmet und mich hat interessiert, also welches Denkmal kann dem verschwindenden Schnee gewidmet sein und wie kann man das als so ein Gedicht aus dem Buch ausholen und skulptural werden lassen und für mich war dann die Entscheidung da, das auf den Berg zu bringen.
3: Für was steht denn dieser Schriftzug eigentlich?
4: Ja, ich meine, ein Aspekt, den ich interessant finde, ist, dass es ja eigentlich ein Denkmal ist, das aus der Zukunft zu uns kommt. Also ein Denkmal wird gebaut, bevor der Verlust, den es betrauert, eingetreten ist und kann vielleicht ja, uns dabei unterstützen, zu verhindern, dass dieser Verlust tatsächlich eintritt.
3: Als Performance-Künstlerin setzt man sich oft mit Themen auseinander, die für unsere Gesellschaft mitunter vielleicht ein bisschen herausfordernd sind. Da gibt es zum Beispiel ein Projekt, wo es um Tränen geht. Es geht um dunkle Seiten unserer Geschichte oder um den Klimawandel. Was passieren für Dinge, wenn man Performance-Künstlerin ist, wo man nie glauben wird, dass da Menschen plötzlich auf einen zukommen?
4: Ja, wenn man so mit existenziellen Themen arbeiten, dann weiß man nie, wen berührt es wie. Aber oft gibt es dann ganz schöne Begegnungen. Also für eine Arbeit habe ich ja ein Jahr lang meine Tränen aufgefangen auf Büttenpapieren und die dann gerahmt und mit Datum ausgestellt. Und da kommen eigentlich bei Vernissagen oft Menschen, die ich gar nicht kenne, auf mich zu und fangen das Gespräch an mit, du weinst aber viel oder du weinst aber wenig. Und dann steht man auf einmal da mit Fremden und redet über was sehr Intimes, über das Weinen. Und das sind dann einfach oft ganz schöne Begegnungen. Also mir ist ein Mann in Erinnerung, der um die 60 war und der ist nach einem Vortrag zu mir gekommen und hat dann eben ganz stark auf die Arbeit reagiert und hat gesagt, ja, er hat erst mit 50 gelernt zu weinen und dass er so dankbar ist, dass er das jetzt kann. Kunst ist einfach eine schöne Möglichkeit, ins Gespräch zu kommen über Themen, die sonst eher bei den Menschen selber bleiben. Mhm.
3: Wenn man sich mit so existenziellen Themen auseinandersetzt und die Klimakrise ist jetzt auch leider gar nichts Lustiges, braucht man da dann irgendeinen besonderen Ausgleich oder gibt es da irgendwas dann, um das irgendwie auch ins Positive zu bringen?
4: Also für mich ist Kunst eine Hoffnungsarbeit. Man weiß ja nie, was die Arbeiten vorher in Bewegung bringen werden, aber man macht sie. Mhm. So. Die werden einfach zur Verfügung gestellt, das ist eine Einladung. Mhm. Ja, man lernt viele Menschen kennen, dieses im Begegnungsein gibt auch Kraft.
3: Mhm. Das ist ein unglaublich schöner Gedanke jetzt, dieses Wort Hoffnung allein vor sich zu haben.
4: Ja, das braucht man. Also ich glaube tatsächlich, also in Bezug auf die Klimakrise, die Hoffnung hilft halt gegen die Hoffnungslosigkeit.
3: Auch wieder ein schöner Satz.
4: Ja.
3: Die Hoffnung hilft gegen die Hoffnungslosigkeit.
4: Ja, das macht sie. Es ist ja okay, wenn man manchmal hoffnungslos ist, oder? Und wenn wir uns abwechseln sozusagen und wenn man sozusagen, wenn man selber gerade Hoffnung im Überschuss hat und man kann sie dann weitergeben und man kann sie dann selber auch empfangen, wenn man sie ein bisschen später dann selber braucht. Es ist eigentlich eine schöne Art, füreinander da zu sein, finde ich.
3: Noch der Blick in die Zukunft. Was ist die Motivation, dass wir alle dranbleiben, nicht den Mut zu verlieren?
4: Also es gibt ja das schöne Zitat von der Schriftstellerin Adichie, dass Trauer das Glück ist, geliebt zu haben. Und eigentlich, glaube ich, wenn man sich fragt, ja, was lieben wir, was ist uns wichtig? Da kennen auch viele Sachen dazu, die jetzt lange Zeit sehr selbstverständlich für uns waren. Sowas wie ja, Trinkwasser zu haben, in Sicherheit zu leben, solche Dinge. Also wenn man sich, glaube ich, bewusst fragen kann, welche Zukunft will ich retten, dann liegt es eigentlich nahe, das auch zu versuchen.
3: Die Tiroler Künstlerin Esther Strauß setzt sich dafür ein, dass wir über Dinge reden, die uns bewegen. Vielen, vielen Dank für das Interview und für die Zukunft. Alles, alles Gute.
4: Danke, das wünsche ich uns allen, ja.

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0: Like starting over, John Lennon bei uns in Radio Tirol und bei uns geht's da drunter und drüber. Naja, na, es läuft alles so, wie es sein soll, aber mit viel Wartezeiten. Viele sind auf dem Weg in den Urlaub oder kommen vom Urlaub zurück und das geht halt bei vielen durch Tirol. Und da sind wir auf der Fernbahnstraße Richtung Nassereit zwischen dem Grenztunnel Füssen und einer Baustelle bei Wengle aktuell 2 Stunden die Wartezeiten. In die Gegenrichtung Richtung Deutschland ab Nassereit abschnittsweise Stau. Insgesamt 40 Minuten hier ihr Zeitverlust. A13 Brennautobahn Richtung Bozen von Innsbruck Amras bis Schönberg aktuell 15 Minuten Zeitverlust und Richtung Innsbruck ab Schönberg bis Innsbruck Süd 10 Minuten mehr, die Sie da einrechnen müssen. Wir schauen noch auf der Brenner Autobahn auf der Südtiroler Seite. Da stehen Sie dann in Richtung Bozen vor der Mautstelle Sterzing 40 Minuten aktuell. Vor dem Autobahngrenzübergang Kufstein-Kiefersfelden Richtung Rosenheim 20 Minuten mehr Fahrzeit und auf der Seefelder Straße Richtung Scharnitz, da weichen viele aus vorm Porta Claudia-Tunnel, allerdings aktuell Blockabfertigung wegen Überlastung. Und auch auf der Bernstonstraße, da gibt es Wartezeiten in beiden Richtungen durch Jochberg wegen eines Festumzugs. Kommen Sie auf alle Fälle sicher ans Ziel, auch wenn es da und dort etwas länger dauert. Wir kommen zum Wetter. Meteorologisch gesehen sind wir schon im ersten Herbstwochenende, aber der Sommer, der bleibt hartnäckig. Heute gibt's Sonne pur fast und bis zu 29 Grad. Der Sommer setzt allerdings zum Endspurt an. Morgen am Montag bleibt es noch sonnig und warm. Allerdings am Nachmittag wird's wolkiger und es gibt ein paar Regenschauer, stellenweise auch Gewitter. Auch der Dienstag bleibt noch überwiegend sonnig und heiß. 32 Grad, noch einmal ein Aufbäumen vom Sommer, weil ab Mittwoch, da geht's dann herbstlich, nass und kühl weiter. Also großes Finale beim Sommer und Finale bei der Sommerfrische auch. Auch das gleich bei uns in Radio Tirol. Jetzt allerdings kommen wir ein bisschen rüber. Lassen Sie uns gut gehen mit Slade und Mai.
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0: bunter Sonntag, den wir da gemeinsam erleben. Und bunt war es schon in den letzten 8 Wochen. Jetzt bricht die letzte Woche an. Sommerfrische. Großes Finale bei der Sommerfrische ab morgen. Wir sind die letzte Ferienwoche in der Landeshauptstadt unterwegs. Markus Feichter freut sich auf die letzten Destinationen der Sommerfrische. Oder muss ich oder kann ich sagen, du musst morgen tanzen? Ich dachte immer, du bist ein bisschen hüftsteif.
1: Ja, ja, Maria Bettina, das muss ich leider zugeben. Am Tanzparkett bin ich nicht der Allergeschickteste und auch nicht der Allergelenkigste. Das stimmt schon irgendwie, ja. Aber es besteht Hoffnung, denn am Dienstag, da sind wir im Tanzsportzentrum Goldweiß an der Innsbrucker Hallerstraße und da finde auch ich den passenden Kurs hoffentlich einmal fix. Es gibt unter anderem einen Workshop für Erwachsene oder auch die Möglichkeit des freien Tanzens und da könnte ich mich ja einbauen. Bin ja eher so der Freestyler am Tanzparkett. Also, wir freuen uns jedenfalls auf alle Tanzwütigen zwischen St. Anton und Lienz. Auf nach Innsbruck zur Sommerfrische und eben mit uns und bei uns dann das Tanzbein schwingen. Morgen übrigens zum Start der Woche sind wir hoch oben am Patschakofel. Da wird logischerweise weniger getanzt, mehr gewandert und vielleicht auch gestaunt. Etwa bei den Senderführungen hoch oben am Innsbrucker Hausberg am Gipfel. Da zeigen wir Ihnen unter anderem, wie unsere produzierten Programme dann auch ins Land hinaus abgestrahlt werden. Freue mich, wenn Sie da morgen bei prächtigem Wetter vorbeischauen.
0: Ja, tipptopp. Schaut noch mal sehr gut aus fürs Finale, zumindest die ersten 3 Tage. 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

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Mit diesem sonnigen Song und Barry Manilow geht's für mich in die Endrunde. Ab 14 Uhr ist dann Isabella Krasnitzer für Sie da. Ich wünsche Ihnen einen feinen Nachmittag und einen schönen Rest von diesem Sonntag. Klingt schon mal schön, oder? Mit Eric Clapton, Wonderful Tonight. Servus!

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3: Am Mikrofon Arthur Treinacher. Die Finanzierung der Universitäten für 2028 bis 2030 muss bis Ende Oktober feststehen. Gegen den Erstentwurf des Wissenschaftsministeriums mit massiven Kürzungen gab es Proteste. Die Entscheidung wurde vertagt. Nun wird weiterverhandelt. Saskia Fehnenboss informiert.
4: Reformen sind notwendig, da sind sich Wissenschaftsministerium und Universitätenkonferenz einig. Die Unico hat dazu einen Strukturplan vorgelegt. Wissenschaftsministerin Eva-Maria Holzleitner, SPÖ, sieht zusätzlich Direktorinnen und Rektoren in der Verantwortung.
5: Jeder Rektor, jede Rektorin kennt das eigene Haus am besten, weiß, wo liegen die genauen Exzellenzen, wo liegen die großen Qualitäten und die weiterhin zu stärken, Profile zu schärfen. Um das geht es jetzt ganz, ganz konkret.
4: Peter Riedler, Rektor der Universität Graz, meint, man gehe jetzt schon sehr verantwortungsvoll mit den Budgets um.
6: Wir wissen auch, dass wir wie alle in der Republik sparen müssen, dass wir Effizienzen steigern müssen. Das wird nur nicht so kurzfristig gehen und das wird auch nicht gehen ohne harte Einschnitte.
4: So seien Reformen laut Unico kein Ersatz für eine ausreichende Unifinanzierung.
3: Die Bundesländer lassen weiter Millionen aus dem Finanzausgleich für den Ausbau der Kinderbetreuung liegen. Laut Bildungsministerium wurden zuletzt fast 68 Millionen Euro für Ausbau und Sprachförderung nicht abgerufen. Dazu kommen gut 800.000 Euro für die Besuchspflicht. Bei der Landtagswahl in Sachsen-Anhalt ist die Wahlbeteiligung bis Mittag deutlich höher als vor 5 Jahren. Mit Spannung wird das Ergebnis erwartet. Die vom Verfassungsschutz als gesichert rechtsextrem eingestufte Landes-AfD könnte laut Umfragen erstmals eine absolute Landtagsmehrheit erreichen. Auf der Kapverdeninsel Fogo sind bei einem schweren Busunglück 25 Menschen ums Leben gekommen. Der Bus mit Kindern und Jugendlichen an Bord stürzte aus bisher ungeklärter Ursache rund 30 Meter eine Klippe hinab. Auch der Fahrer starb. Die Rettungsarbeiten waren wegen der schwer zugänglichen Unfallstelle schwierig. Eine große Übung des Roten Kreuzes läuft derzeit oder seit gestern im Großraum Hall und Wattens in Tirol. 88 Helferinnen und Helfer trainieren gemeinsam mit anderen Einsatzorganisationen den Ernstfall. Roberta Hofer.
7: Eine Mure, Verkehrsunfälle, ein Chlorgasaustritt oder Evakuierungen. Die durchgespielten Katastrophenszenarien sind vielseitig. Geübt wird, um für den Ernstfall gerüstet zu sein. Erfahrene Kolleginnen und Kollegen geben ihr Praxiswissen an die nächste Generation weiter. Bei Großereignissen geht es um Teamwork, um eine Vielzahl an Verletzten zu versorgen. Damit das reibungslos klappt, sind auch 350 Kräfte von Feuerwehr, Wasserrettung, Bergrettung und Polizei an der Übung beteiligt. Auch für die ansässigen Firmen, die dem Roten Kreuz ihr Gelände und ihr Know-how zur Verfügung stellen, gibt es Vorteile bei der Übung. Auch sie überprüfen selbst ihre eigenen Sicherheitsmaßnahmen und tauschen sich mit den Einsatzkräften aus.
3: Das waren die Nachrichten mit Arthur Treinacher. Zum Wetter.
8: Im ganzen Land scheint die Sonne momentan und es ist spätsommerlich warm. Die Temperaturen reichen von 20 Grad in Zwettl bis 27 Grad in Hermagor. Um 1 bis 2 Grad kann es noch wärmer werden. Im Laufe des Abends lässt der Wind im Nordosten nach. Die Nacht verläuft dann meist klar und ruhig. Dabei wird es ziemlich frisch mit Tiefstwerten von 6 bis 16 Grad. Anfang kommender Woche geht der Sommer in den Endspurt von den Temperaturen her. Es wird nämlich sehr warm, am Dienstag sogar noch einmal verbreitet heiß, im Osten mit bis zu 33 Grad. So viel zum Wetter von Daniel Stanker.
9: Und sicher unterwegs, da sind Sie mit dem Radio Tirol Verkehrsservice. Da ist viel los. Auf der Fernpassstraße Richtung Nassereit zwischen dem Grenztunnel Füssen und einer Baustelle bei Wengle über 1,5 Stunden mehr. In die Gegenrichtung Richtung Deutschland ab Nassereit gibt es abschnittsweise Stau und insgesamt 30 Minuten Zeitverlust. A13 Brennerautobahn in beiden Richtungen zwischen Innsbruck, Amras und Schönberg 15 Minuten Zeitverlust. Auf der Seefelder Straße Richtung Scharnitz Vom Porta-Claudia-Tunnel, da gibt es Blockabfertigung wegen Überlastung. Auf der Pastornstraße Sperre in Jochberg nach einem Unfall ausweichen ist in dem Bereich nicht möglich. Am besten abwarten, es gibt Stau und das in beiden Richtungen. Vor dem Autobahn-Grenzübergang Kufstein-Kiefersfelden Richtung Rosenheim warten Sie 10 Minuten. In Südtirol auf der Brenner-Autobahn Richtung Bozen vor der Mautstelle Sterzing sind es 50 Minuten. Und durch den Radmarathon in Kitzbühel sind immer wieder einige Straßen gesperrt, über Wörgl und Kirchberg. Dann zum Ziel am Kitzbüheler Horn. Entlang der Strecke wird immer wieder der Verkehr angehalten und rechnen Sie mit Wartezeiten. Jetzt noch eine halbe Stunde lang. Gute und sichere Fahrt.
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9: Willkommen am Sonntag, relaxed bei Hochsommergefühlen am See, bei Himbeereis und einem Glücksgefühl der Leichtigkeit, wenn man nach einer Bergtour stolz ins Tal blicken kann. Wir nehmen Sie jetzt mal mit, ziemlich weit, nach Kingston Town.
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0: erinnert eine lauschige Nacht im Sommer bei Lampions und Glühwürmchen. Habe ich mir gerade vorgestellt. Noch eine ganze Woche Ferien.
1: Ja.
0: Und auch in Oberösterreich genießt man noch eine Woche Sommerferien. Und unser Erlebnis Österreich durch Oberösterreich jetzt, heute auch am Nachmittag, da bin ich echt schon gespannt, weil so toll kenne ich mich nicht aus in Oberösterreich. Also ziehen wir uns jetzt einfach mal die Wanderschuhe an und legen los. Über schattige Wanderwege geht's. Vielleicht sogar neben einem Bach. Ja, klar. Zum Beispiel die wildromantische Stillensteinklamm im Strudengau, die würde sich jetzt wunderbar anbieten. Silke Langeder.
2: Schluchten bewandern, das ist schon eine Faszination. Die Stillensteinklamm ist einer der schönsten Wanderwege im unteren Mühlviertel. Maria Eichinger ist Wanderführerin.
3: Also an der Stillensteinklamm finde ich persönlich ganz besonders, dass man da wirklich alles dabei hat. Also das Wasser, wo man mal die Schuhe auszieht, Wasser treten tut, die Felsen, die imposanten. Man hat den grünen Wald, also es ist richtig eine tolle Schlucht zum Kraft tanken.
2: Warum heißt diese Schlucht Stillensteinklamm?
3: Weil es diesen stillen Stein gibt. Es ist ein riesiger Felsblock, wo man unten durchgeht. Und die Sage steht dort beschrieben. Ich möchte gar nicht zu viel verraten, aber es ist auf jeden Fall sehenswert.
2: Es ist im Sommer schattig, das ist sehr angenehm. Es geht ja teilweise ganz schön rauf, über Steine, aber auch über Stiegen.
3: Vom Schwierigkeitsgrad her ist es machbar auf jeden Fall. Also man kann ja das in verschiedenen Varianten gehen.
2: Gehzeit, wie lange circa?
3: Zwischen 1 und 2 Stunden. Vor der Stadt Grein schätze ich so circa 4 Stunden den Rundweg.
2: Und danach gibt es vielleicht noch Energien für den einen oder anderen Ausflugspunkt in der Nähe. Was wird sich da anbieten?
3: In Grein zum Beispiel gibt es das Stadttheater und in Waldhausen der schöne Badesee. Und natürlich Burg Klamm, was weit bekannt ist mit den Konzerten. Und der Graf gibt da oft auch persönlich Führungen. Ist auch sehr zu empfehlen.
0: Ah, dort ist die Burg Klamm. Ah ja, da sind schon viele meiner Freunde hin und haben sich tolle Konzerte angehört. Gut, Stillensteinklamm ist auch notiert mit einem roten Xerl. Irgendwann mal anschauen. Und nochmal Wasser auf unserer Oberösterreich-Tour erfreut uns heute auch noch vor 3. Wo geht's hin? Zum Atelier.

0: Heiß und sommerlich. Auch das Wetter über den großen Teich in New York. Es ist 2:30. Sich unterwegs, da sind Sie mit dem Radio Tirol Verkehrsservice. Und ja, es ist einfach wahnsinnig viel los. Auf der Fernbahnstraße Richtung Nassirei zwischen dem Grenztunnel Füssen und der Baustelle bei Wengle. Immer noch über 1,5 Stunden Wartezeit und mehr. In die Gegenrichtung Richtung Deutschland ab Nassirei gibt es abschnittsweise Stau und insgesamt 40 Minuten Zeitverlust. A13 Brenner Autobahn in beiden Richtungen zwischen Innsbruck, Amras und Schönberg verlieren sie eine Viertelstunde. Auf der Seefelder Straße Richtung Scharnitz vor dem Porta Claudia-Tunnel gibt es Blockabfertigung wegen Überlastung. Vor dem Autobahn-Grenzübergang Kufstein-Kiefersfelden Richtung Rosenheim 10 Minuten mehr Fahrzeit. Auf der Pastorenstraße Richtung St. Johann in Tirol ab Aurach 10 Minuten Zeitverlust durch Kitzbühel und auf der Brenner Autobahn Richtung Bozen vor der Mautstelle Sterzing 45 Minuten Zeitverlust. Und wegen des Kitzbüheler Radmarathon gibt es da und dort auch immer wieder Anhaltungen. Viel Geduld, gute und sichere Fahrt. Oh mein Gott, wie vertreibt man sich die Zeit im Auto? Nummernschilder erkennen? Welche Stadt? Welches Land? Welcher Landkreis? Es fliegt, es fliegt, es fliegt. Spielen. Ich sehe, was du nicht siehst. Ja, und in den ganz großen Karossen hinten bei den Sitzen ist eh schon oft ein Bildschirm eingebaut. Ich hoffe, Ihre Nerven liegen noch nicht blank, wenn Sie in der Stauschlange stehen. Fleetwood Mac begleiten Sie jetzt musikalisch. Schönen Sonntag ins Land.
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0: Oh yes, it's all right. Alles in Ordnung und mehr als das. Ich hoffe, es geht Ihnen gut. Ja, bei dem Wetter. Also, ich weiß ja, es gibt viele Menschen, denen ist das Wetter komplett wurscht. Und ich kann das auch sehr gut verstehen. Aber so ein pittoresker Spätsommertag ist schon wirklich ein Happy-Herzschlag-Sonntag, muss man sagen. Viel Vergnügen am Wasser, wenn Sie die Gelegenheit heute dazu haben, noch einmal schwimmen zu gehen. Der Sommer in Oberösterreich, auch er bietet vor allem viel Vergnügen im und am Wasser. Das Salzkammergut, das lockt mit wunderbaren Seen wie dem Traunsee oder auch dem Attersee. Und dort boomt im Sommer auch der Bootsverleih. Bootalfahren ist halt einfach immer schön, Silke Langeder.
1: Elektroboote, Ruderboote, klassische Tretboote sind im Sommer immer begehrt. Die Familie Koller betreibt einen Bootsverleih in Nussdorf am Attersee am Westufer. Michi, welche Boote sind denn jetzt so die beliebtesten im Sommer?
2: Eindeutig unsere Elektroboote, weil sie wirklich alles große und schöne Boote sind, alle mit Sonnendach, und die Tretboote sind natürlich der Dauerrenner.
1: Gibt es auch romantische Bootsfahrten? Ich denke jetzt so an Heiratsantrag in der Abendsonne. Werden auch für sowas Boote gemietet?
2: Ja, das ist durchaus immer beliebter. Da haben wir sicher so 5 bis 7 Heiratsanträge in der Saison. Das kommt uns durchaus immer wieder unter.
1: Nicht jedes Boot kommt rechtzeitig zurück. Was sind denn so die besten Ausreden?
2: Man findet uns nicht mehr oder uns hat die Kraft verlassen. Wir sind abgetrieben worden, wir sind eingeschlafen.
1: Was passiert dann?
2: Dann gibt es bei uns die Möglichkeit, auf alle unsere Boote pickt der Pickerl oben, unsere Notfalltelefonnummer. Und dann kommen wir vorbei und dann schleppen sie mit dem Schlauchboot, mit einem Motorboot ab. Genau.
1: Was sagen Bootsfahrer jetzt, wenn sie rausstechen? Richtung See, ich meine, Schifferheu ist ja übertrieben.
2: Ja, Schifferheu ist übertrieben, aber so.
1: Einen Bootsfahrergruß gibt es nicht.
2: Nein, einen Bootsfahrergruß an sich, Mast- und Schotbruch vielleicht bei den Seglern. Genau.
1: Okay, also die KI sagt mir einfach nur Ahoi. In diesem Sinn, Ahoi.
0: Wunderbar. Und dann noch ein bisschen in der Sonne liegen. Und wenn das Ufer an den Seen vielleicht jetzt auch noch grobsteinig ist, mit dem richtigen Wellengang wird Stein irgendeinmal zu Sand. Und da kommt die Musik aus Tirol mit dem Bernie Blank und seinem

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In der Sommerdisco Schleicher tanzen zu Wham. Obwohl, gibt's das überhaupt noch? Sommerdisco? Also im All-Inclusive-Hotel, ja sicher noch. Und Schleicher, tanzt man das überhaupt noch? Oder geht's dann lieber am nächsten Morgen gemeinsam schnorcheln, surfen oder laufen? Careless Whisper läuft trotzdem.

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1: Am Mikrofon Arthur Dreinacher. Das Kuratorium für Verkehrssicherheit warnt vor den Gefahren beim Wandern im Herbst. Jeder vierte Wanderunfall passiert demnach im September oder Oktober. Besonders in den Bergen ist daher Vorsicht geboten. Gerhard Petscher informiert.
2: Laut KfV-Unfallstatistik passieren in Österreich jedes Jahr rund 11.300 Wanderunfälle, bei denen die Opfer im Krankenhaus landen. Fast ein Viertel der Wanderunfälle passieren dabei in den Monaten September und Oktober. Hintergrund der Häufigkeit: oft werden im Herbst die sinkenden Temperaturen, aber auch die nassen und damit rutschigen Wege unterschätzt. Auch der Nebel nimmt zu. Daher sollte gerade im Herbst gutes und festes Schuhwerk verwendet werden und auch wetterfeste Kleidung. Neben richtiger Ausrüstung ist aber auch eine realistische Selbsteinschätzung in den Bergen entscheidend. Also die Tagesform, Kondition und Erfahrung, vor allem aber auch die Konzentration bis zum Schluss der Wanderung. Denn fast ein Drittel der Unfälle ereignen sich beim Rückweg ins Tal, wenn die Müdigkeit zunimmt. Und wichtig, im Herbst früher aufbrechen, weil es auch früher dunkel wird.
1: In der Koalition zeichnet sich Streit über das von Bundeskanzler Stocker angekündigte Zukunftsdepot ab. Eine Umsetzung ab kommendem Jahr dürfte schwierig werden, heißt es aus dem SPÖ-geführten Finanzministerium. ÖVP-Kanzleramtsministerin Bauer fordert daraufhin Pakttreue und wirft Finanzminister Martha Bauer ideologische Vorbehalte vor. Israel hat erneut Ziele im Süden des Libanon angegriffen. Nach libanesischen Angaben wurden mindestens 4 Menschen getötet und mehr als 20 verletzt. Israels Armee erklärte, die Hisbollah habe zuvor israelische Soldaten mit Drohnen attackiert. Die Angaben lassen sich nicht unabhängig überprüfen. Eigentlich gilt zwischen Israel und der Hisbollah eine Waffenruhe. Ein bayerisches Start-up hat erstmals eine privat entwickelte Rakete vom europäischen Kontinent erfolgreich in den Orbit gebracht. Der Start gelang beim zweiten Test. Damit soll Europa unabhängiger in der Raumfahrt werden. Mehr von Raffaela Steinbach.
3: In der deutschen Raumfahrtgeschichte ist es ein Meilenstein. Am Abend startet eine unbemannte Trägerrakete vom Typ Spektrum vom norwegischen Weltraumbahnhof Andøya und erreicht, wie erhofft, die Erdumlaufbahn. Der Start wird live übertragen. Die 28 Meter lange Rakete des Unternehmens ESA Aerospace soll nach der Serienreife zivile und militärische Satelliten in erdnahe Umlaufbahnen wenige 100 Kilometer über dem Erdboden bringen. Geplant ist die Produktion von 40 Raketen im Jahr. ESA Aerospace gehört zu mehreren deutschen und europäischen Unternehmen, die Europa in der Raumfahrt unabhängiger von den USA und Russland machen wollen. Bisher wird das Geschäft mit Trägerraketen von Anbietern dominiert, wie SpaceX von Elon Musk.
1: Und der unter Druck stehende FIFA-Präsident Infantino will 2027 für eine weitere Amtszeit kandidieren. Eine Sprecherin des Weltfußballverbandes bestätigte, dass sich an seiner angekündigten Wiederwahl nichts geändert habe. Das waren die Nachrichten mit Arthur Dreinacher. Zum Wetter.
4: Ein typischer Spätsommertag ist das heute. Am wärmsten ist es im Inntal und in Kärnten. Hier liegen die Temperaturen meist über 27 Grad und der Wind ist nur wenig zu spüren. Nicht ganz so warm ist es weiter nach Norden und Osten hin. In Niederösterreich, in Wien und im Nordburgenland ist es zum Beispiel windig bei ungefähr 25 Grad. Der Wind wird aber schwächer zum Abend hin und in der Nacht wird es frisch. In den Alpen, im Waldviertel und im Mühlviertel oft mit Temperaturen im einstelligen Bereich. So viel zum Wetter von Daniel Stanker.
5: Und sicher unterwegs, da sind Sie mit dem Radio Tirol Verkehrsservice, Reiseverkehr und Baustelle. Ach, auf der Fernbahnstraße Richtung Nasserei zwischen dem Grenztunnel Füssen und einer Baustelle bei Wengle immer noch über 1,5 Stunden mehr. In die Gegenrichtung Richtung Deutschland ab Nasserei gibt es abschnittsweise Stau und insgesamt 30 Minuten Zeitverlust. A13 Brennerautobahn Richtung Innsbruck ab Schönberg 15 Minuten mehr. Vor dem Autobahngrenzübergang Kufstein-Kiefersfelden Richtung Rosenheim 10 Minuten mehr Fahrzeit. Auf der Pastornstraße Richtung St. Johann ab Aurach 10 Minuten Zeitverlust durch Kitzbühel durch und in Südtirol Brennerautobahn Richtung Bozen vor der Mautstelle Sterzing 30 Minuten Zeitverlust. Viel Geduld, gute und vor allem sichere Fahrt. Radio Zero. Ich schaue da raus. Ich finde es einfach nur schön. So schön sind unsere Jahreszeiten. Gerade an der verschwimmenden Grenze zwischen Sommer und Herbst. Nächste Woche, da liegen beide ganz nah beieinander. Aber heute ist eindeutig Sommer.
6: Hört's mal auch mit dem Herbst. Ich bin ein Sommermensch. Also für mich tut es immer noch sehr sommerlich. Ein
7: bisschen Sommer kann schon noch bleiben.
5: Ja, und es sind noch 4,5 Stunden Sonnenschein heute.
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0: Bye-bye Kufstein. Die sommerfrische Woche. Bei euch hat mich jetzt interessehalber eine Landkarte, also eine Wanderkarte kaufen lassen. Da gibt es noch so viel zu sehen und zu entdecken. Das ist schön. Und die Wanderschuhe könnten auch in der letzten sommerfrische Woche nicht schaden, Markus.
1: Ja, Isabella, du hattest ja eine fantastische Woche im Bezirk Kufstein, habe ich mitbekommen, samt Riesenwetterglück. Jeder Tag war irgendwie fein. Und da versuche ich einmal nachzulegen. Werden wir schauen, wie das Wetter mitspielt, was mitspielt. Das ist das Programm. Da haben nämlich wieder einiges vorbereitet für diese letzte Woche der Jubiläums-Sommerfrische in der Landeshauptstadt in Innsbruck. Am Mittwoch beispielsweise wagen wir einen Blick hinter die Kulissen der Swaco Raiders Tirol. Football am Innsbrucker Tivoli ist angesagt. Wir können mit den Profis die Wurftechniken lernen. Voller Körpereinsatz, da ist auch gefragt bei der Tackling-Station. Vielleicht schmeiße ich mich da mal rein. Und die Coaches der Swaco Raiders Tirol, die bringen uns die richtige Taktik beim Tackling bei. Und für die Mädels vielleicht interessanter, wir zeigen, was ist Cheerleading, was ist Cheersport. Zwei verschiedene Dinge. Wir üben da mit den Raiderettes erste Choreografien. Ich glaube, das gefällt besonders den jüngeren Mädels sehr gut. Und auch die Basketballer sind übrigens gefragt. Wir haben eine Basketballstation, da können wir dribbeln, mit den Basketballprofis ein bisschen probieren, wie es so funktioniert und was man denn so lernen könnte. Also, es geht sowieso sportlich durch diese Woche. Am Donnerstag haben wir uns auf den Bike Trail am Baggersee und morgen starten wir hoch oben olympisch am Hausberg am Patschakofel. In diese Woche Wanderschuhe vielleicht nicht vergessen. Freue mich auf eine spannende Schlusswoche.
0: Ja, eine Woche noch sommerfrische 20 Jahre, den ersten Twin feiern. Morgen eine fantastische Aussicht vom Kuh.

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0: Queen Freddie Mercury. Gestern wäre sein Geburtstag gewesen. Ich glaube, der 80. sogar. Es ist kurz nach 3:30 und sicher unterwegs, da sind Sie mit dem Radio Tirol Verkehrsservice. Immer noch die Baustelle und der Reiseverkehr auf der Fernpassstraße Richtung Nasserei zwischen dem Grenztunnel Füssen und einer Baustelle bei Wengle. Immer noch über 1,5 Stunden mehr Fahrzeit in die Gegenrichtung Richtung Deutschland. Ab Nasserei gibt es abschnittsweise Stau und insgesamt 20 Minuten Zeitverlust. A13 Brenner Autobahn Richtung Innsbruck. Ab Schönberg sind es 10 Minuten mehr. Auf der Pastornstraße Richtung St. Johann ab Aurach 10 Minuten ebenso. Und ein Plus von 10 Minuten auch auf der Ötzterstraße taleinwärts vor Ötz. Vor dem Autobahn-Grenzübergang Kufstein-Kiefersfelden Richtung Rosenheim ebenso 10 Minuten mehr Fahrzeit und in Südtirol-Brenner-Autobahn Richtung Bozen vor der Mautstelle Sterzing 30 Minuten Zeitverlust. Gute und sichere Fahrt. Hallo Sonntag. Positives Denken. Gerade an einem Sonntag? Ja, nicht jeder mag Sonntage. Oder wie? Ja, sagt zum Beispiel auch die Musik Bloody Sunday, aber auch Manic Monday. Ganz egal. Ich bin voller Freude für Sie da. Oh, happy day? No. Tears for Fears now mit Shout.
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0: STS haben uns so viele coole Lieder geschenkt. Die Liebe zwischen Menschen. Zwischen Menschen mit Behinderung ist Thema eines Österreich-Bildes aus dem Landesstudio Tirol, das heute Abend auf Sendung geht. Es geht um Liebe, um Sexualität, aber auch um Vorurteile und Stigmatisierungen. Denn nach wie vor sind viele irritiert, wenn Menschen mit Behinderung in Beziehungen sind oder auch ihre Bedürfnisse klar äußern. Ein Lied davon können Stefanie Plätzenauer und Stefan Mühlecker aus Fieberbrunn singen. Diana Feudel hat die zwei für die Dokumentation getroffen.
1: Stefanie ist 34 Jahre alt, Juristin, Gemeinderätin. Sie hat eine fortschreitende Erkrankung, die zu Muskelschwund führt, sitzt in einem elektrischen Rollstuhl und ist rund um die Uhr auf Pflege angewiesen. Vor 5 Jahren lernt sie den Oberösterreicher Stefan kennen, über Tinder.
2: Dann hat sie geschrieben, als erste Nachricht gleich, ob ich weiß, ob sie eine Behinderung hat oder so. Dann habe ich gesagt, ja, ich sehe schon, du hast eine Beeinträchtigung, ist mir eigentlich Beutel, sondern ich will eigentlich auch kennenlernen.
3: Es wird nie mehr Behinderung im Fall und sondern mein Wesen.
1: Bei den beiden funkt es und das schnell. Sie werden ein Paar und ziehen zusammen.
3: Es ist bei uns schon wieder in 50 oder 10 anderen Beziehungen. Ich habe ein bisschen mehr gewusst.
1: Das Liebesglück könnte perfekt sein, doch es sind Vorurteile, komische Blicke und unpassende Kommentare aus der Gesellschaft, mit denen die beiden immer wieder konfrontiert sind. Stefan erinnert sich an einen Jesolo-Urlaub.
2: Na, und dann kommt der öderer Mann, um die 60 oder so, und dann bleibt er da schon stehen und sagt halt, ja, es war Deutscher, ich habe tiefsten Respekt vor Ihnen, was Sie da machen. Und ich dann so, ist hier meine Freundin, so, hallo.
3: Das Erste, was sie dir
1: Stefanie und Stefan, ein Paar, das für Sichtbarkeit steht und für die Wahrung des Rechts auf Liebe, Sexualität und Partnerschaft.
0: Und mehr von Stefanie und Stefan und mehr zum Thema Behinderung und Liebe generell sehen Sie heute Abend im Österreich-Bild Liebe inklusive um 18.25 Uhr in ORF 2. Unsere Diana Feudel hat dieses Österreich-Bild gestaltet.

haut einer in die Tasten. Billy Ray Cyrus in Radio Tirol. Blick auf die Uhr. Es ist gleich 4. Schönen Sonntag.

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1: Am Mikrofon Arthur Dreinacher. EU-Kommissionspräsidentin von der Leyen besucht heute und morgen Grönland. Sie will die Zusammenarbeit mit der autonomen Region Dänemarks stärken. Hintergrund sind auch die wiederholten Drohungen von US-Präsident Trump, Grönland zu übernehmen. Tim Kupal berichtet.
2: Laut Financial Times hat EU-Kommissionspräsidentin Ursula von der Leyen bei ihrem Grönland-Besuch 200 Millionen Euro mit im Gepäck. Das EU-Geld soll demnach in konkrete Projekte investiert werden, darunter etwa Projekte zur Gewinnung seltener Rohstoffe, erneuerbare Energieträger, Datenzentren, Unterseekabel und Satellitenverbindungen. EU-Kommissionssprecher Olaf Gill bestätigt den Besuch von der Leyen in Grönlands Hauptstadt Nuuk Sonntag und Montag.
3: Dimanche et lundi, la présidente sera à Nuuk au Groenland.
2: Sowie ihre Absicht, dabei eine Erklärung zur verbesserten Zusammenarbeit mit der EU zu unterschreiben.
3: Une déclaration commune.
2: Auf die Frage nach den zusätzlichen Fördergeldern sagt der Kommissionssprecher lediglich, man wolle den Aussagen der Kommissionspräsidentin in Grönland nicht vorgreifen.
1: Die deutsche Polizei ist mit einem Großeinsatz am Hambacher Forst, westlich von Köln, gegen mutmaßliche Sabotageakte am Stromnetz vorgegangen. Gesucht wird ein 48-jähriger Tatverdächtiger. In seiner Wohnung war Sprengstoff gefunden worden. Die Sabotageversuche betreffen 3 deutsche Bundesländer. Die 10 islamischen Kultusgemeinden in Österreich weisen Aussagen von ÖVP-Kanzleramtsministerin Bauer zurück. Sie fordern konkrete Belege für eine angebliche Radikalisierung. Bauer stellte unterdessen im ORF-Radio klar, ein Verbot der islamischen Glaubensgemeinschaft stehe nicht im Raum. Abos zu kündigen kann mühsam sein, vor allem bei mehreren gleichzeitig. Die Konsumentenplattform Watchlist Internet warnt allerdings vor unseriösen Kündigungsdiensten. Deren Kosten seien oft nicht klar ersichtlich. Sebastian Rosenauer informiert.
4: Wer sich vor lauter Abos nicht mehr auskennt oder Probleme beim Kündigen hat, findet im Internet Schnellhilfe, etwa die Seite abo-abmelden.com. Aber Achtung, dieser Anbieter verwendet einen Trick mit 2 unterschiedlichen Webseiten. Eine, wo der offizielle Preis klar angegeben ist, nämlich 40 Euro pro Kündigung. Und eine, wo nicht klar wird, dass der Service überhaupt etwas kostet, sagt Cyber-Expertin Sandra Pöheim von Watchlist Internet.
5: Eine gezielte Strategie, Menschen auf die eine Seite zu locken und dann aber zu sagen, naja, das Formular schaut so aus. Sie haben ja gesehen, das kostet etwas.
4: Auf dieser zweiten Seite steht der Preis nämlich nur in den AGBs. Bekommt man trotzdem Zahlungsaufforderungen, sollte man schriftlich widersprechen.
5: Also es muss dabei stehen, zum Beispiel jetzt kaufen, und es muss auch der Betrag dastehen. Und es darf nicht im Kleingedruckten stehen oder das darf auch nicht in den AGBs versteckt stehen.
4: Im Zweifel sollte man lieber einfach selbst kündigen, rät die Cyber-Expertin.
1: In Klagenfurt hat die Polizei einen kroatischen Lastwagen mit schweren und gefährlichen Mängeln aus dem Verkehr gezogen. Der Lenker hatte zudem die Lenkzeiten überschritten und den Fahrtenschreiber manipuliert. Auf ihn und den Zulassungsbesitzer kommen Anzeigen zu. Das waren die Nachrichten mit Arthur Dreinacher. Zum Wetter.
6: Sonnig und warm ist es heute am Nachmittag im Großteil des Landes. In und rund um Niederösterreich ist es mit dem Wind aber teilweise ein bisschen frisch. Der Wind flaut aber ab am Abend und somit wird die Nacht überall ruhig und klar und teilweise ziemlich kühl. Morgen am Montag legen die Temperaturen aber kräftig zu und steigen auf 23 bis 30 Grad. Die Sonne scheint dabei vor allem am Vormittag. Mit der Zeit treffen nämlich ein paar Wolkenfälle ein und am Nachmittag gibt es einzelne gewitterige Regenschauer von Tirol bis zum oberen Murtal. So viel zum Wetter von Daniel Stanker.
7: Und sicher unterwegs, da sind Sie mit dem Radio Tirol Verkehrsservice. Fernpassstraße Richtung Nasserei zwischen dem Grenztunnel Füssen und einer Baustelle bei Wengle. Unverändert über 1,5 Stunden mehr Fahrzeit in die Gegenrichtung Richtung Deutschland ab Nasserei. Abschnittsweise Stau und insgesamt 20 Minuten Zeitverlust. Auf der Pastorenstraße Richtung St. Johann ab Aurach sind es 10 Minuten mehr durch Kitzbühel. Ein Plus von 10 Minuten auch auf der Ötztalstraße taleinwärts vor Ötz. Vor dem Autobahngrenzübergang Kufstein-Kiefersfelden Richtung Rosenheim eine Viertelstunde mehr Fahrzeit und in Südtirol auf der Brenner Autobahn Richtung Bozen vor der Mautstelle Sterzing 20 Minuten Zeitverlust. Gute Fahrt.
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7: Ja, heute feiern wir noch den Sommer ab an diesem schönen Sonnensonntag. 9,5 Wochen, Sie erinnern sich an den Film, Kim Basinger und Mickey Rourke. Mode der 80er, lange Mäntel, coole Haare, coole Verführung, you can leave your hat on, Joe Cocker.
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0: von Al Stewart, Radio Tirol und eine Reise durch Österreich. Was man nicht so alles lernt bei so einer Österreich-Erleben-Reise. Eine Idee wäre auch mal einfach so in Linz stehen zu bleiben, vielleicht ins Museum zu gehen, ein bisschen zu schauen und im Botanischen Garten jetzt noch im September zu relaxen. Denn wenn sich die Stadt aufheizt, da im Botanischen Garten ist es immer fein kühl. Der Botanische Garten auf der Gugl ist sehr beliebt. Urlauber und Ausflüger trifft man dort auch, weil im Sommer ist dieser Garten ein echtes Paradies, da sagt die Silke Langeder.
1: Der Botanische Garten auf der Linzer Gugl, der zählt zu den schönsten in Europa,
2: weil man da so viel sieht aus fernen Ländern und es ist einfach Ruhe und es blüht und es ist einfach schön.
3: So eine Vielfalt, es ist relaxed, man kann auch rumsitzen und kann ein bisschen dumm in die Gegend schauen. Also das ist ja ein wunderbares Angebot. Blütenpflanzen, Bäume, Sträucher, ist ja alles wunderbar vertreten.
1: 10.000 verschiedene Blumen- und Pflanzenarten wachsen hier auf ca. 4,2 Hektar. Thomas Schiefecker, wir sitzen da jetzt im Schatten. Vor uns ist ein kleiner Teich mit Seerosen. Es wirkt aber fast ein bisschen alpenländisch.
4: Wir sitzen hier im Bereich des Alpinums, der Sammlung von Pflanzen, die in den Gebirgen, in den Alpen auch wachsen.
1: Interessant ist die Geräuschkulisse, aber auch die Düfte, die sich in diesem Garten vermischen.
4: Die Blüten produzieren einen wunderbaren Duft, der durch den gesamten Botanischen Garten begleitet.
1: Wo sind im Sommer die schönsten Plätze im Botanischen Garten? Also wo würden Sie sich auch mit einem Buch hinsetzen und verweilen?
4: Also direkt neben dem Gebirgsbach, das ist auf der Nordseite des Botanischen Gartens und ist dadurch auch im Sommer sehr kühl und grundsätzlich unter allen größeren Bäumen, die bei uns wachsen, wir haben ja auch einen alten Baumbestand, finden sich wunderbare Plätze im Sommer. Was ich auch sehr empfehlen kann, ist im Rosengarten, da haben wir Liegen aufgestellt und auf diesen Liegen kann man sich auch wunderbar sonnen oder mit einem Buch niederlassen.
0: Na, das klingt doch super. Kaffee holen, Buch in die Hand und ein bisschen in den blauen Himmel schauen. Wenn nicht jetzt, dann vielleicht im nächsten Sommer. Wichtig aber, die Gewächshäuser, davon gibt es einige im Botanischen Garten in Linz, die haben seit dem 1. September jetzt so um die 2 Jahre erstmal zu. Die werden neu gemacht.

Es ist kurz vor 16:30, 29 Grad, das sind die höchsten Werte, gemessen jetzt in Lienz und in Landeck. Passt gut, keine Hilfe durch den Föhn, reine Sonnenkraft. Und die Sonne scheint noch, 3,5 Stunden.

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1: Sicher unterwegs, da sind Sie mit dem Radio Tirol Verkehrsservice um 16:30 und auf der Fernpassstraße hat sich's ein wenig entspannt. In beiden Richtungen vor der Baustelle bei Wengle jetzt noch 1 Stunde mehr Fahrzeit. Vor dem Autobahn-Grenzübergang Kufstein-Kiefersfelden Richtung Rosenheim 20 Minuten länger und auf der Brenner Autobahn Richtung Bozen vor der Mautstelle Sterzing warten Sie 15 Minuten. Gute und sichere Fahrt, das wünscht Isabella Kastnitzer.

Insieme zusammen. 7 Köpfe zählt die Band mittlerweile, die von Kohle und Schnute. Akustik, Austropop und wirklich große Konzerte. Für uns a little.

0: Paul McCartney, Michael Jackson, Radio Tirol und hallo Martin Babs im Studio.
1: Schönen Nachmittag.
0: Da ist das Blut gespritzt und viele Wunden sind versorgt worden. Zum Glück war es aber nur eine Übung. In Wattens ist heute eine wirklich große Katastrophenübung zu Ende gegangen.
1: Ja, 350 Einsatzkräfte von verschiedensten Organisationen waren mit dabei unter der Federführung des Landesrettungskommandos des Roten Kreuz. Geübt worden sind von gestern bis heute Mittag verschiedenste Szenarien wie beispielsweise Murenabgänge, Verkehrsunfälle oder zum Beispiel auch Chlorgasaustritte, weil im Ernstfall jeder Handgriff sitzen muss und jede Minute zählt. Die Bilder dazu gibt's am Abend bei uns in Tirol heute.

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0: Und hier mit David Bowie, Starman. Schönen Sonntag, gleich 5.

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1: Willkommen zum Journal um 5 mit diesen Themen. In der Koalition wird über das Zukunftspaket gestritten. Spannung vor Wahlschluss im deutschen Bundesland Sachsen-Anhalt. Und den turbulenten Formel-1-Grand-Prix von Italien gewinnt der Italiener Kimi Antonelli. Aus dem Journalstudio begrüßt sie Arthur Treinacher. Bis zu 500 Euro für jedes neugeborene Kind und Steuerfreiheit für die Anlage bis zur Volljährigkeit. Das sieht das von Bundeskanzler Christian Stocker vorgeschlagene Zukunftsdepot vor. In der Koalition herrscht nun aber Uneinigkeit darüber, ab wann es gelten soll. Viktoria Waldhäusl berichtet.
2: Geht es nach der ÖVP, soll das sogenannte Zukunftsdepot ab 01.01.2027 gelten. Das sei so vereinbart, sagt Familienministerin Claudia Bauer in einer schriftlichen Stellungnahme und Zitat: Ich gehe davon aus, dass Vereinbarungen innerhalb der Bundesregierung auch eingehalten werden. Zitat Ende. Der Appell geht an die SPÖ, denn die Neos sehen kein Hindernis für eine rasche Umsetzung, wie es auf Anfrage heißt. Finanzminister Markus Matterbauer von der SPÖ hat dagegen zuletzt in Frage gestellt, ob der Zeitplan der ÖVP realistisch ist, unter anderem, weil die Finanzierung über die nächsten 2 Jahre hinaus unklar sei. Und auch heute heißt es einmal mehr aus seinem Büro, Zitat: Ein Start mit 01.01.27 ist technisch praktisch unmöglich und es gäbe auch kein fertiges Konzept.
1: Nach Gesprächen mit Russlands Machthaber Putin sind die US-Sondergesandten Steve Witkoff und Jared Kushner zum Mittag in Kiew eingetroffen. Das Treffen mit Präsident Zelensky dürfte inzwischen beendet sein. Der Kreml hatte die Gespräche mit Putin gestern als konstruktiv bezeichnet. US-Präsident Trump hatte seine Vermittler mit einem neuen Vorschlag nach Russland und in die Ukraine entsandt. Im deutschen Bundesland Sachsen-Anhalt wird ein neuer Landtag gewählt. In einer Stunde schließen die Wahllokale. Es zeichnet sich eine hohe Beteiligung ab. Das Ergebnis wird mit Spannung erwartet, denn die AfD, die Alternative für Deutschland, könnte die absolute Mehrheit erreichen. Die Partei wird in dem Bundesland vom Verfassungsschutz als gesichert rechtsextrem eingestuft. Mehr von Ansgar Gersmann.
3: Seine Anhänger feiern Ulrich Siegmund bei der Stimmabgabe. Allein zu regieren ist das erklärte Ziel des AfD-Spitzenkandidaten. Wenn er Ministerpräsident in Sachsen-Anhalt werden will, hat er auch keine andere Wahl. Alle anderen Parteien haben eine Koalition mit der AfD ausgeschlossen. Für sie ist der Kurs der Partei zu radikal. Aber auch eine Regierungsbildung ohne die AfD dürfte eine Herausforderung werden. Die Meinung an der Urne ist gespalten.
4: Erhoffen tue ich mir die absolute Mehrheit für die AfD.
5: Kein Hass, auf gar keinen Fall Hass. Und die dürfen auch nicht fehlen, die den Hass sehen.
3: Am Nachmittag hat sich eine hohe Wahlbeteiligung abgezeichnet. Das Ergebnis dürfte Signalwirkung für die Bundespolitik haben.
1: Eine erste Prognose wird für 18 Uhr erwartet. Ein 87-jähriger Pensionist aus dem Innviertel ist falschen Polizisten zum Opfer gefallen. Die Betrüger behaupteten, Einbrecher hätten es auf ihn abgesehen und forderten ihn auf, Bargeld und Gold vor die Haustür zu legen. Der Mann folgte den Anweisungen und verlor knapp 30.000 Euro. Die Täter sind flüchtig. Zum Sport. Im legendären Autodrom von Monza ist vor wenigen Minuten der 97. Grand Prix von Italien zu Ende gegangen. Gerhard Prohaska, ein Italiener, triumphiert in Italien nach einem turbulenten Rennen.
6: Es war eine sensationelle Leistung, die Kimi Antonelli abgeliefert hat. Als 19. gestartet, gewinnt er vor seinen Heimfans, schnappt sich 3 Runden vor dem Ende sogar noch seinen Teamkollegen George Russell, der damit wohl endgültig aus dem WM-Rennen draußen ist. 3. wird Max Verstappen, 4. Lando Norris und 5. Oscar Piastri. Aber was war das für eine Leistung von Kimi Antonelli, der die WM-Führung weiter ausbaut auf nun 66 Punkte. Und die Geschichte des Grand Prix schreibt auch Charles Leclerc, der bei einem heftigen Crash aber Gott sei Dank unverletzt bleibt.
1: Und der unter Druck stehende FIFA-Präsident Gianni Infantino will 2027 für eine weitere Amtszeit kandidieren. Eine Sprecherin des Weltfußballverbands bestätigte, dass sich an seiner angekündigten Wiederwahl nichts geändert habe. Das war das Journal um 5 mit Arthur Treinacher. Zum Wetter.
7: Mit viel Sonnenschein geht es Richtung Abend und es ist jetzt auch noch warm mit Temperaturen um 25 Grad von Oberösterreich bis ins Nordburgenland und um 28 Grad vom Inntal über das Drautal bis ins Klagenfurter Becken. Der Wind im Nordosten lässt allmählich nach und somit wird die Nacht überall ruhig und klar. Anfang kommender Woche schließt der Sommer dann ab für heuer, zumindest von der Witterung her. Mit 23 bis 33 Grad am Montag und am Dienstag wird es noch einmal außergewöhnlich warm bzw. heiß. So viel zum Wetter von Daniel Stanker.
8: Und sicher unterwegs, da sind Sie mit dem Radio Tirol Verkehrsservice auf der Fernpaarstraße in beiden Richtungen vor der Baustelle bei Wengle. Eine Stunde mehr Fahrzeit und vor dem Autobahngrenzübergang Kufstein-Kiefersfelden Richtung Rosenheim 30 Minuten mehr Fahrzeit. Gute und sichere Fahrt.
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8: Der Abend lässt alle Möglichkeiten offen, alles, was man draußen noch unternehmen mag, fein, warm und sonnig.
9: Insitzen, Sonne tanken, statt spazieren.
8: Ja. Klingt doch cool. Und wer den anwirft, kein Regentropfen fällt aufs Grillkotelett. Gute Zeit.
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1: 29 Grad sind heute gemessen worden an diesem Sonntag im September und der Tag, der geht überall sonnig zu Ende. Es folgt eine angenehme, frische Nacht. Die Temperaturen sinken auf 15 bis 10 Grad. Gute Erholung sozusagen. Morgen am Montag schaut der Tag zunächst dann oft noch perfekt aus. Dann kommen Wolkenfelder zur Sonne und es kann auch gewitterige Regenschauer dann am Nachmittag geben. Die Temperaturen schaffen 25 bis 30 Grad. Und sicher unterwegs, da sind Sie mit dem Radio Tirol Verkehrsservice auf der Fernpassstraße in beiden Richtungen vor der Baustelle bei Wengle 40 Minuten mehr Fahrzeit, Richtung Deutschland dann nochmal 15 Minuten mehr Fahrzeit vor dem Grenztunnel Füssen. A13 Brenner Autobahn Richtung Innsbruck, ab Patsch brauchen Sie 10 Minuten mehr, vor dem Autobahngrenzübergang Kufstein-Kiefersfelden Richtung Rosenheim 30 Minuten mehr und auf der Walchseestraße Richtung Niederndorf ab Sebi 10 Minuten Zeitverlust. Gute und sichere Fahrt!
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3: Große Katastrophenübung. Rotes Kreuz probt mit anderen Blaulichtorganisationen den Ernstfall. Mikroorganismen im Museum. Microversum in Zierl informiert über Bakterien, Pilze und Algen. Inzinger Ringer starten mit einem Sieg in die neue Bundesliga-Saison. Der Titelverteidiger gewinnt in Klaus.
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3: Einen schönen guten Abend. Das Landesrettungskommando des Roten Kreuzes Tirol hat dieses Wochenende gemeinsam mit anderen Einsatzorganisationen den Katastrophenfall geprobt. Mehrere Übungsszenarien, wie zum Beispiel ein Murenabgang oder ein großer Verkehrsunfall, sollen die hunderten Einsatzkräfte aus dem ganzen Land auf den Ernstfall vorbereiten. Diana Feudl war heute vor Ort in Wattens.
4: In einer leichten Rechtskurve kommt es zum Unfall. Ein Bus, ein Traktor und zwei Autos sind involviert, inklusive vieler, zum Teil Schwerverletzter.
5: Es ist was anderes, wenn man mit einem Rettungsauto mit 2-3 Leuten zu einem Patienten fährt, als wenn man mit 30 Autos zu 100 Patienten fährt. Und genau das übt man. Man übt genau, wie kommuniziert man, wie übergibt man die Patienten, wie macht man das auch mal, nicht einen Patienten zu versorgen, sondern 3, 4, 5 Patienten auf einmal.
4: Sagt Elias Löwitz, Notfallsanitäter beim Roten Kreuz in Telfs. Die Simulation läuft so realistisch wie möglich ab. Über eine eigens eingerichtete Leitstelle erfolgt die Alarmierung. Die Teilnehmerinnen und Teilnehmer wissen selbst nicht genau, was sie erwartet. Freiwillige spielen die Unfallopfer. Nina Di Sartori, Stabschefin des Landesrettungskommandos Tirol, sagt:
6: Das sind Situationen einfach, vor denen keiner gewehrt ist, die jederzeit passieren können. Und wir haben da Übungsteilnehmer aus ganz Tirol heute da. Das sind knapp 80 Übungsteilnehmer und wir möchten ihnen einfach geben, durch Übungen mehr Festigkeit, mehr Sicherheit, dass der Alltag noch besser für sie ablaufen wird.
4: Dabei geht es nicht nur darum, interne Abläufe zu verbessern, sondern auch die Zusammenarbeit mit anderen Einsatzorganisationen zu trainieren. Je nach Simulation waren Wasserrettung, Bergrettung, Feuerwehr oder Polizei dabei. Insgesamt waren an beiden Tagen 350 Einsatzkräfte beteiligt.
3: Nach einem Fall von Fahrerflucht auf der Tiroler Straße in Bettnau sucht die Polizei nach dem unbekannten Lenker eines silbergrauen Pkw, vermutlich der Marke Kia Modell Seat. Gegen 20.40 Uhr sind gestern zwei Radrennfahrer von Telfs kommend Richtung Innsbruck gefahren. Der Pkw, der auch in Richtung Osten unterwegs war, touchierte das Hinterrad eines der beiden Fahrer. Der 47-jährige Schweizer Radfahrer kam zu Sturz und musste schwer verletzt in die Klinik Innsbruck gebracht werden. Die Polizei bittet um Hinweise. Aus einer Gletscherspalte hat heute ein einheimischer Alpinist im Zillertal gerettet werden müssen. Der Mann war mit seinem Bruder als Zweierseilschaft in Richtung Olperer unterwegs. Laut Bergrettung Meierhofen stürzten die Brüder aus unbekannter Ursache ab, wobei einer von den beiden verletzt liegen blieb, der andere eben in eine Randspalte stürzte und dabei schwer verletzt wurde. Er wurde bei Tau geborgen und mit seinem Bruder ins Krankenhaus geflogen. Mikroorganismen sind mikroskopisch kleine Lebewesen, die mit bloßem Auge meist nicht erkennbar sind. Sie sind überall in der Luft, im Wasser, um uns herum und auch in uns. Ein neues Museum in Zierl macht diese unsichtbare Welt der Bakterien, Pilze und Algen jetzt sichtbar. Juliane Nagilla berichtet anschaulich.
4: Kühe können das Gras und Heu, das sie fressen, nicht selbstständig verwerten. Sie brauchen dazu Mikroorganismen, die in ihrem Pansen leben. Dort findet man die gesamte Vielfalt dieser kleinen Lebewesen, Viren, Protisten, Archaeen und Pilze, die ohne Sauerstoff auskommen, erklärt Sophia Strobel, Mikrobiologin der Universität Innsbruck.
7: Das Spannende an Mikroorganismen ist, dass man sie nicht sehen kann und dass sie trotzdem, obwohl sie so im Verborgenen leben, so viel Einfluss auf uns und unser Leben haben.
4: Mikroorganismen produzieren Sauerstoff, reinigen Abwasser, machen Nahrungsmittel verträglich. An 31 Stationen thematisiert das Mikroversum die unsichtbaren Helfer und ihre Rolle in unserem Alltag. Das Mikroversum befindet sich am Campus der Firma Hollo in Zirl, denn es ist eine Kooperation der Firma Hollo mit der Universität Innsbruck. Im Rahmen von Schulworkshops können Kinder hier auch Mikroorganismen verkosten. Mit Hilfe von Milchsäurebakterien wird Joghurt gemacht, Hefe lässt den Pizzateig aufgehen.
8: Ihr darf jetzt ganz gleich selber kneten.
4: Man wolle hier Wissenschaft auf vielfältige Art und Weise für Kinder greifbar machen, sagt Lena Warlmann von der Universität Innsbruck, die das Bildungsprogramm koordiniert.
9: Hier können Sie selber forschen, hier können Sie selber angreifen, hier können Sie Dinge sehen, die Sie sonst so in der Schule nicht sehen können.
4: Das Mikroversum zeigt, wie eng unser Leben mit Mikroorganismen verbunden ist. Nicht nur die Kuh ist auf sie angewiesen, sondern auch wir. Auf unserer Haut und in unserem Körper leben mehr Mikroorganismen, als wir Körperzellen haben.
3: Das Mikroversum in Zirl ist von Freitag bis Sonntag von 12 Uhr bis 18 Uhr geöffnet, bei freiem Eintritt. Zum Sport. Die Bundesliga im Ringen hat begonnen und zum Auftakt hat es für Titelverteidiger RSC Inzing gleich einen, wenn auch knappen, aber wichtigen Sieg gegeben. Norbert Belliner fasst zusammen.
10: Der Auswärtskampf in Klaus war die erwartet schwere Aufgabe für die Inzinger Ringer. Die Vorarlberger haben sich vor der Saison verstärkt und liegen nach den Kämpfen im Freistil mit 11:8 Punkten in Führung. Aber in ihrer Paradedisziplin, dem Griechisch-Römisch, drehen Daniel Gastel, Michael Wagner und Kollegen den Kampf und gehen als 22:21 Sieger von der Matte. Die KG Hötting-Hatting unterliegt zum Auftakt dem AC Hörbrands mit 20:36. Zum Tennis. Lilly Tacker ist auch im Doppel der US Open ausgeschieden. Mit der Italienerin Sara Errani unterliegt sie in der zweiten Runde dem an Nummer 2 gesetzten kanadisch-brasilianischen Doppel Dabrowski Stefani mit 2:6 und 5:7. Der Kufsteiner Alexander Erler ist heute am späten Abend in der zweiten Runde im Einsatz. Zusammen mit seinem US-amerikanischen Partner Robert Cash trifft er auf seinen früheren Partner, den Niederösterreicher Lukas Miedler, der zusammen mit dem Australier Mark Bollemans ein Doppel bildet. Und Anna Bircher bestreitet heute Abend im Juniorinnenbewerb ihr US Open Debüt. Die 16-jährige Landeckerin bekommt es in Runde 1 mit Ilari Pistola aus Italien zu tun.
3: Und das war die ORF Radio Tirol Abendinformation. Ich bin Martin Papst und wünsche Ihnen noch einen feinen Abend und eine gute Zeit.

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1: Die beiden US-Vermittler Steve Witkoff und Jared Kushner sind heute nach Kiew gereist, die Hauptstadt der Ukraine. Vorher haben sie in Moskau mit dem russischen Präsidenten Wladimir Putin gesprochen. Beide Verhandler arbeiten für den US-amerikanischen Präsidenten Donald Trump. Es ist der erste Besuch der beiden in der Ukraine seit dem russischen Angriff im Jahr 2022. Sie sprechen mit dem ukrainischen Präsidenten Volodymyr Zelensky über ein mögliches Ende vom Krieg zwischen der Ukraine und Russland. In diesem Sommer hat es über Österreich so viele Flüge wie noch nie gegeben. Von Ende Juni bis Ende August hat die Austrocontrol 250.000 Flüge gezählt. Austrocontrol ist die österreichische Behörde für Sicherheit von Flugverkehr. Am 25. Juli hat es in Österreich mit 4.502 Flügen einen neuen Rekord für einen einzelnen Tag gegeben. Auch für ganz Europa gab es einen neuen Tagesrekord. Die meisten Starts und Landungen hat es am Flughafen Wien-Schwechat gegeben, nämlich rund 740 am Tag. Für Reisende ist wichtig, die meisten Flüge waren pünktlich. Gestern sind zwei Bergsteiger aus Deutschland am Hohen Dachstein in Oberösterreich abgestürzt. Sie waren beim Abstieg auf dem Hallstätter Gletscher angeseilt unterwegs. Einer der beiden Männer ist dabei auf dem Eis ausgerutscht. Er hat den Freund an dem gemeinsamen Seil mitgerissen. Beide fielen rund 15 Meter tief in eine Gletscherspalte und verletzten sich schwer. Einer konnte trotzdem einen Notruf machen. Bergretter aus der Steiermark und Alpinpolizisten aus Oberösterreich kamen den beiden Männern zu Hilfe. Wegen Wind, Nebel und Dunkelheit war die Rettung aber sehr schwierig. Sie dauerte viele Stunden. Erst gegen 3 Uhr in der Früh waren beide Männer im Spital. Das waren die Nachrichten in einfacher Sprache, gelesen von Martina Kofler.

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1: Es ist schon bewundernswert, wie einige Stars in jeder Lebenslage Good Vibes versprüht haben. Chris Roberts ist so einer. Leicht hat er es oft wirklich nicht gehabt. Er ist auch früh verstorben, schon mit 73. Aber Leichtigkeit hat er einfach mit beiden Händen ausgegeben und versprüht. Und diese holen wir uns jetzt von ihm.

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2: Es ist gleich 6. Isabella Krasnitzer wünscht jetzt einen gelungenen Abend. Haben Sie es fein.

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1: Mit Martina Kofler im Studio. Die beiden US-Vermittler Witkoff und Kushner haben heute ihre Gespräche über eine mögliche Wiederaufnahme von Friedensverhandlungen für die Ukraine fortgesetzt und sind von Moskau nach Kiew gereist. Dort wurden sie von Präsident Zelensky empfangen. Ansgar Gersmann berichtet.
2: Mit dem Zug sind die US-Unterhändler zu Mittag in Kiew angekommen. Wenig später empfängt sie der ukrainische Präsident Volodymyr Zelensky im Zentrum. Es ist der erste Besuch des US-Sondergesandten Steve Witkoff und dem Präsidentenschwiegersohn Jared Kushner in der ukrainischen Hauptstadt. Laut Donald Trump haben sie Ideen für eine mögliche Beendigung des Krieges dabei. Details dazu gibt es aber nicht. Gestern waren sie in Moskau empfangen worden und hatten Gespräche mit dem russischen Präsidenten geführt. Der Kreml bezeichnete die dreistündige Unterhaltung später als konstruktiv, äußerst offen und vertrauensvoll. Auch in Kiew dauern die Gespräche wenige Stunden. Man hoffe auf weitere Fortschritte und sei ermutigt von der substanziellen Diskussion, heißt es danach von US-Seite.
1: Bei der Landtagswahl in Sachsen-Anhalt haben in diesen Minuten die Wahllokale geschlossen. Noch gibt es keine Hochrechnung, aber soeben wurde eine erste Prognose veröffentlicht, beruhend auf Wählerbefragungen. Und demnach kommt die AfD, die ja in Sachsen-Anhalt gesichert rechtsextrem eingestuft ist, mit ihrem Spitzenkandidaten Ulrich Siegmund auf 44,5% der Stimmen. Die CDU von Ministerpräsident Sven Schulze halbiert sich auf 18,6%. Deutliche Verluste gibt es wohl auch für die anderen Regierungsparteien SPD und FDP. Das ist wie gesagt eine erste Prognose. Die erste Hochrechnung wird gegen 18.30 Uhr erwartet. Wir informieren dann ausführlich in den nächsten Nachrichten. Experten warnen vor der unsachgemäßen Entsorgung von Lithiumbatterien und Akkus, wie sie etwa in blinkendem Kinderspielzeug oder Einweg-E-Zigaretten vorkommen. Landen diese Produkte im Restmüll, können sie Brände auslösen. Mehr von Petra Ottitsch.
3: Im Restmüll entsorgte Lithiumbatterien und Lithium-Ionen-Akkus sind sehr gefährlich. Oliver Fischer, Betriebsleiter des Abfallentsorgungsunternehmens Brandner in Krems, sagt:
4: Beim Restmüll wird quasi mit großen Bohrmaschinen der Müll in eine Presse geschmissen. Wenn halt da irgendwo der Akku gebrochen wird, entsteht sofort eine Flamme und es ist schwer zu löschen.
3: Brandners Sicherheitsbeauftragter Roland Schönbichler ergänzt:
5: Unser letztes Brandereignis war ein Blinkerlicht-Kinderschuh, wo der Lithium-Ionen-Akku verbaut war. Das wäre mein großer Appell, bitte nicht irgendwelche Elektrogeräte im speziellen Lithium-Ionen-Akkus im Restmüll werfen oder in die gelbe Tonne werfen.
3: Unsachgemäß entsorgte Batterien und Akkus sind die Hauptursache für Brände in Müllsammelstätten. Sie werden am besten in Wertstoffsammelzentren oder in Verkaufsstellen mit Rücknahme gebracht.
1: Petra Ottic hat informiert. Das waren die Nachrichten mit Martina Kofler. Und damit zum Wetter.
6: Nur wenige Zehntel haben in Kärnten heute auf einen weiteren Hitzetag mit 30 Grad gefehlt. Trotz Sonne kühler geblieben sind das Mühl- und Waldviertel mit um die 22 Grad. Morgen holen der Norden und der Osten 3-4 Grad auf, es wird also überall sommerlich. Nach der klaren, windschwachen Nacht ist es anfangs aber noch frisch mit 6 bis 16 Grad. Dazu gibt es morgen einiges an Sonne, von Westen aber allmählich auch Wolken und in Vorarlberg kann es schon gegen Mittag kurz mal regnen. Bis zum Abend kommen einzelne Schauer und Gewitter bis nach Kärnten. So viel zum Wetter von Daniel Schlager.
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1: Am Mikrofon Eva Liebentritt. Die AfD hat die Landtagswahl im deutschen Bundesland Sachsen-Anhalt mit einem Rekordergebnis gewonnen. Laut ersten Hochrechnungen erreicht sie 44,5% und hat sich damit mehr als verdoppelt. AfD-Spitzenkandidat Ulrich Siegmund spricht in einer ersten Reaktion von einer grundlegenden Wende in dem Bundesland.
2: Wir haben genau das geschafft, was wir schaffen wollten. Wir haben in diesem Land Geschichte geschrieben. Das muss man ganz deutlich so sagen. Die Menschen haben hier ein ganz klares politisches Zeichen hier in Sachsen-Anhalt ausgesprochen. Es kann so nicht weitergehen. Wir brauchen eine grundsätzliche politische Wende in diesem Land mit einer Politik, die sich endlich wieder mit unseren eigenen Interessen, unserem eigenen Land beschäftigt. Und das ist ein Zeichen, das könnte kaum deutlicher sein. Natürlich auch ein Zeichen in Richtung Berlin.
1: Die CDU von Ministerpräsident Sven Schulze stürzt historisch ab und landet aktuell mit 18,5% auf Platz 2. Deutschland-Korrespondentin Maria Knips-Witting, kann die AfD damit zum ersten Mal in einem Bundesland regieren?
3: Trotz dieses Wahlsiegs schaut es eher nicht so aus, als ob die AfD in Sachsen-Anhalt regieren wird. Fast alle anderen Parteien, die laut diesen ersten Zahlen in den Landtag kommen, wollen nicht mit ihr zusammenarbeiten. Die AfD könnte eventuell mit dem Bündnis Sarah Wagenknecht auf eine Mehrheit kommen. Sie selbst hat aber eine Koalition eigentlich ausgeschlossen. Wir müssen jetzt das endgültige Wahlergebnis abwarten, um das alles mit Sicherheit sagen zu können.
1: Ja, und wir haben es gerade gehört, das Ergebnis ist ein Debakel für die CDU. Hat das jetzt auch Auswirkungen auf die deutsche Bundespolitik?
3: In der CDU wird dieses historisch schlechte Ergebnis sicher zu Diskussionen führen. Die Nachwahlbefragungen zeigen, dass die Unzufriedenheit mit der Bundesregierung von Kanzler Friedrich Merz einen großen Beitrag zum Wahlergebnis in Sachsen-Anhalt geleistet hat. Merz und sein Reformkurs sind extrem unbeliebt. Selbst innerhalb seiner Partei hat der Kanzler viele Gegner. In der Koalition dürfte es jetzt also wieder zu offenen Diskussionen kommen, ob der aktuelle Kurs der richtige ist.
1: Analysiert ORF-Korrespondentin Maria Knips-Witting. Die Linke erreicht laut Hochrechnung aktuell 9,4%, die SPD 8,2%, die Grünen legen zu und kommen aktuell auf 8,9%, die FDP verliert und erreicht etwa 2%. Themenwechsel jetzt. Angesichts neuer israelischer Angriffe im Süden des Libanon hat Präsident Joseph Aoun die USA zum Handeln aufgerufen. Er spricht von einer neuen Eskalation, die staatliche libanesische Institutionen und Gesundheitseinrichtungen erreicht habe. Laut libanesischen Behörden sind bei den israelischen Angriffen 4 Menschen getötet worden und 20 verletzt. Ein 43-jähriger Wanderer ist im Gebiet von Brandberg im Bezirk Schwaz in Tirol ausgerutscht und 130 Meter abgestürzt. Seine Begleiter haben Alarm geschlagen. Nach der Erstversorgung ist der Verletzte mit dem Hubschrauber ins Spital gebracht worden. Das waren die Nachrichten mit Eva Liebentritt. Das Wetter.
4: Auf den sonnigen Tag folgt jetzt eine weitgehend klare, windschwache Nacht. Damit kühlt es zum Teil kräftig ab auf 16 bis etwa 6 Grad. Morgen überwiegt zunächst der Sonnenschein und die Temperaturen steigen auf sommerliche 24 bis knapp über 30 Grad, in 2000 Metern um 16 Grad. Im Lauf des Tages mischen sich dann von Westen her Wolken zur Sonne, vereinzelt kann auch ein Schauer oder ein Gewitter auftauchen, vor allem vom Montafon bis Oberkärnten. Damit dann auflebender Westwind, im Osten lange sonnig und warmer Südwind. So viel zum Wetter von Daniel Schlager.
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1: Am Mikrofon Eva Liebentritt. Es ist ein triumphales Ergebnis für die gesichert rechtsextreme Landes-AfD bei der Wahl in Sachsen-Anhalt. Sie holt mehr als 44%. Die bisherige Ministerpräsidentenpartei CDU stürzt historisch auf 18% ab. Ein Krimi um den Einzug kleiner Parteien hat begonnen. Aus Magdeburg berichtet Regina Pöll.
2: Noch läuft die Auszählung. Etwa das Bündnis Sarah Wagenknecht muss um den Einzug in den Landtag zittern, könnte aber die entscheidende Kraft sein, die die AfD in der Landesregierung duldet. Nach bisherigem Auszählungsstand fehlt der rechtsextremistischen Partei ein Mandat zur absoluten Mehrheit. So könnte sie also nicht allein regieren. Dennoch AfD-Spitzenkandidat Ulrich Siegmund jubelt und mit ihm Bundesparteiobfrau Alice Weidel. Sie fordert die bisher führende CDU nach deren Absturz auf, doch mit der AfD zu koalieren.
3: Wenn Sie willkürliche Politik gegen den Wählerwillen machen, dann machen Sie sich selbst überflüssig, weil Sie das Vertrauen der Wähler verspielen.
2: Die AfD war mit einer strengen Migrationspolitik in diese Wahl gegangen, fordert etwa, die Inklusion an Schulen zurückzufahren, sowie die öffentlich-rechtlichen Medien in Sachsen-Anhalt.
1: Die EU und Grönland wollen morgen eine engere Zusammenarbeit vereinbaren und das trotz Drohungen von US-Präsident Trump. Bei einem Besuch von EU-Kommissionspräsidentin von der Leyen in der Hauptstadt Nuuk ist geplant, eine neue EU-Grönland-Erklärung zu unterzeichnen. Außerdem werden EU-Investitionszusagen in dreistelliger Millionenhöhe erwartet. Großer Erfolg für den Wissenschaftsstandort Niederösterreich. 5 Nachwuchsforschende des Institute of Science and Technology Austria, kurz ISTA in Klosterneuburg, erhalten hochdotierte Stipendien vom Europäischen Forschungsrat. Insgesamt fließen 9,2 Millionen Euro in Projekte von künstlicher Intelligenz bis zur Astrophysik. Martina Fuchs berichtet.
4: Die Stipendien richten sich an Nachwuchsforschende, deren Promotion maximal 10 Jahre zurückliegt. Die Fördergelder sollen ihnen ermöglichen, eigene Teams aufzubauen und Grundlagenforschung voranzutreiben. Die Projekte kommen dabei aus ganz unterschiedlichen Forschungsbereichen. Eines beschäftigt sich etwa mit einer neuen Röntgendetektortechnologie. Damit sollen langfristig schärfere Bilder bei geringerer Strahlenbelastung ermöglicht werden. Ein anderes Projekt erforscht, wie Bakterien fremde DNA erkennen und zerstören. Mit den 5 Stipendien gehen in Österreich die meisten Förderpreise an das ISTA. Insgesamt erhalten 421 Wissenschaftler und Wissenschaftlerinnen in Europa einen Förderpreis vom Europäischen Forschungsrat.
1: Im österreichischen Fußballcup stehen 4 weitere Bundesligisten souverän im Achtelfinale. Red Bull Salzburg gewinnt in St. Pölten 3:0, Hartberg gewinnt in Steyr 4:0, der GAK siegt 2:0 in Kitzbühel. Einzig der WRC musste zittern, die Wolfsberger konnten sich gegen den burgenländischen Regionalligisten Pandorf erst im Elfmeterschießen für das Achtelfinale qualifizieren. Das waren die Nachrichten mit Eva Liebentritt. Zum Wetter.
5: Ein spätsommerlicher Sonntag geht jetzt zu Ende, der nächste wird deutlich herbstlicher. Die Umstellung erfolgt am Mittwoch mit einer markanten Kaltfront. Morgen aber Höchstwerte von 24 bis knapp über 30 Grad, dazu gibt es einiges an Sonne und im Osten mäßigen Südwind. Im Lauf des Tages mischen sich dann Wolken dazu, in Vorarlberg können schon früh ein paar Tropfen fallen. Am Nachmittag sind auch am Tiroler und Salzburger Alpenhauptkamm sowie in Oberkärnten Schauer und Gewitter möglich und zum Teil kommt Westwind auf. So viel zum Wetter von Daniel Schlager.
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1: Am Mikrofon Eva Liebentritt. Erdrutschsieg für die AfD bei der heutigen Landtagswahl im deutschen Bundesland Sachsen-Anhalt. Sie kommt auf mehr als 44%. Es ist ein Rekordergebnis. Eine absolute Mehrheit würde die für gesichert rechtsextrem eingestufte Landes-AfD laut der aktuellen Hochrechnung jedoch verfehlen. ORF-Korrespondent Andreas Pfeiffer in Magdeburg. Wie viel Macht wird die AfD tatsächlich im Landtag haben?
2: Sie wird mit über 44% die überragende Kraft im Magdeburger Landtag sein. Allein das ist ein Machtfaktor. Aber noch ist völlig offen, ob die AfD wie bisher auf der Oppositionsbank oder aber auf der Regierungsbank Platz nehmen wird. Bisher fehlt ja noch ein Mandat für eine absolute Mandatsmehrheit. Es reicht also noch nicht für eine Alleinregierung. Aber wenn es nicht reicht, dann würde die AfD ja auf die berühmte Brandmauer treffen, weil keine andere Partei mit ihr eine Koalitionsregierung eingehen wird.
1: Sagt unser Korrespondent Andreas Pfeiffer vor Ort in Magdeburg. Die bisherige Ministerpräsidentenpartei CDU erlebt hingegen ein Desaster. Sie stürzt auf 18% ab. Es ist ihr schlechtestes Ergebnis bisher in Sachsen-Anhalt. Der israelische Ministerpräsident Netanyahu hat Insidern zufolge die Räumung nicht genehmigter Siedler-Außenposten im Westjordanland angeordnet. Er reagiere damit auf den Druck der USA, die ein härteres Vorgehen gegen Angriffe von Siedlern auf Palästinensern fordern, sagen zwei mit dem Vorgang vertraute Personen. Wann mit der Räumung begonnen werden soll, ist noch unklar. Beim Einsturz eines mehrstöckigen Gebäudes in der indischen Hauptstadt Neu-Delhi sind mindestens 3 Menschen ums Leben gekommen. Die Polizei geht davon aus, dass noch mehrere Menschen unter den Trümmern liegen könnten. Warum das Gebäude eingestürzt ist, ist noch unklar. Im Untergeschoss des etwa 50 Jahre alten Hauses hätten Bauarbeiten stattgefunden, das berichten indische Medien. Und der Formel 1 Grand Prix von Monza endet heute mit einem sensationellen Sieg von Kimi Antonelli. Nach einer Aufholjagd feiert er seinen 7. Saisonsieg. Gerd Prohaska.
3: Ja, das war das endgültige Meisterstück des 20-Jährigen. Von Startplatz 19 aus feiert einen phänomenalen Heimsieg und versetzt die Tifosi, sich selbst und seinen Boss Toto Wolff in Ekstase.
4: Yes! Oh my God! It feels like a dream.
5: Our Italian hero is so deserved, but it was fantastic.
3: Der Triumph des einen war die Schmacht des anderen. Teamkollege George Russell wird gedemütigt Zweiter, Max Verstappen Dritter vor dem McLaren von Norris und Piastri. Aber der italienische Held Kimi Antonelli ist mit 66 Punkten Vorsprung dem WM-Titel einen großen Schritt näher.
6: Grazie a tutti. Yeah, unbelievable.
3: Und die Schrecksekunde liefert Ferrari-Pilot Charles Leclerc, der bei einem heftigen Crash aber unverletzt bleibt.
1: Und das waren die Nachrichten mit Eva Liebentritt. Zum Wetter.
7: Meist klar, schwachwindig und zunehmend frisch geht es durch die Nacht. Tiefstwerte 16 Grad, stellenweise in Vorarlberg bis etwa 6 Grad im Waldviertel. Tagsüber geht es dann rauf auf sommerliche 24 bis 31 Grad. Zur Sonne kommen morgen aber von Westen her auch einige Wolken und vereinzelt kurze Schauer oder Gewitter. Erste in Vorarlberg schon früh am Tag, später ziehen sie durch Tirol und erreichen am Abend Kärnten und das obere Murtal. Dazu morgen im Osten warmer Südwind, auf den Bergen mit den Schauern auflebender Westwind. So viel zum Wetter von Daniel Schlager.
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1: Am Mikrofon Eva Liebentritt. Die Landtagswahl im deutschen Bundesland Sachsen-Anhalt ist entschieden. Es ist ein politisches Erdbeben. Die gesichert rechtsextremistische Landes-AfD hat sich auf 44% mehr als verdoppelt. Sie wird damit erstmals stärkste Kraft bei einer Landtagswahl in Deutschland. Für die CDU ist es ein Debakel. Die Ministerpräsidentenpartei halbiert sich fast auf 17,5%. Vom Wahlabend in Magdeburg berichtet Regina Pöll.
2: Der bisherige Ministerpräsident Sven Schulze gesteht die Wahlniederlage ein.
3: Wir hätten uns leider in jeder Hinsicht ein besseres Ergebnis gewünscht.
2: Schulze hatte im Wahlkampf auch mit einem Kanzlermalus zu kämpfen. Bundesparteichef Merz ist immer unbeliebter. Vizekanzler Klingbeil von der SPD, die in Sachsen-Anhalt bei unter 10% liegt, erklärte bereits,
4: dass dieser Amt eine Zäsur ist. Es gibt wahnsinnig viele Menschen, die sich Angst auch haben und Sorgen haben über dieses Wahlergebnis der AfD.
2: AfD-Bundesparteiobfrau Alice Weidel feiert mit Spitzenkandidat Ulrich Siegmund und betont,
5: der Wählerauftrag ist, dass wir endlich die Politik in unserem Land verändern.
2: Aller Wahrscheinlichkeit nach hat die AfD allein nicht die Mehrheit. Andere Parteien haben eine Zusammenarbeit bisher ausgeschlossen. Signale dafür gab es nur vom Bündnis Sarah Wagenknecht, das aktuell noch um den Einzug in den Landtag zittert.
1: Im Ringen um ein Ende des Ukraine-Kriegs haben die US-Unterhändler Witkow und Kushner erstmals Kiew besucht. Witkow bezeichnet die Gespräche mit dem ukrainischen Präsidenten Selenskyj als substanziell. Er forderte Moskau und Kiew zu Kompromissen auf. Beide Seiten müssten die Differenzen abbauen. Gestern waren die US-Gesandten bei Russlands Präsident Putin im Kreml. Für eine 500.000 Schülerinnen und Schüler in Wien, Niederösterreich und dem Burgenland beginnt morgen das neue Unterrichtsjahr. Darunter sind auch 42.000 Kinder, die zum ersten Mal in einem Klassenzimmer Platz nehmen. Noch eine Woche Ferien haben hingegen die Kinder und Jugendlichen in den anderen 6 Bundesländern. Die extremen Temperaturen im heurigen Sommer haben den Bedarf nach Schutzmaßnahmen drastisch erhöht. Die sogenannten Klimaoasen der Caritas in Wien waren heuer so stark nachgefragt, dass an Spitzentagen sogar Notplätze geöffnet wurden. Nicola Corazza berichtet.
6: Auf Sommerfrische im Pfarrgarten, so beschreibt die Caritas ihre Klimaoasen, die heuer seit Anfang Juni an 15 Wiener Standorten an verschiedenen Tagen eingerichtet wurden. Freiwillige Helfer sind vor Ort, es gibt kühle Getränke. Aufgrund der extremen Hitze Ende Juli, Anfang August hat die Caritas an 10 Standorten einen Notbetrieb aufgenommen. Und weil es auch im Pfarrgärten schon zu heiß war, wurden an einzelnen Tagen etwa die Krypta der Peterskirche geöffnet und der Kreuzgang und die Kirche der Pfarre St. Rochus. Rund 40 bis 50 Gäste seien pro Tag gekommen, heißt es von der Caritas. Bis Ende September stehen noch vereinzelt Pfarrgärten offen. Für den nächsten Sommer stellt die Caritas eine Ausweitung des Angebots in Aussicht.
1: Und jetzt noch zum Sport. Das Wichtigste des Tages fasst Daniel Kulowitz zusammen.
7: Im österreichischen Fußballcup haben erstmals seit 2003 alle Bundesliga-Clubs das Achtelfinale erreicht. So richtig zittern musste eigentlich nur der WRC. Die Kärntner setzten sich gegen den burgenländischen Regionalligisten Parndorf nach einem 2:2 erst im Elfmeterschießen durch. Ohne Makel Red Bull Salzburg 3:0 in St. Pölten, Hartberg 4:0 in Steyr oder der GAK 2:0 in Kitzbühel. Im Achtelfinale kommt es dann zu einigen brisanten Duellen, wie etwa zum Oberösterreich-Derby LASK gegen Ried oder zum Tirolkracher Wacker Innsbruck gegen WSG Tirol. Sturm Graz muss zu Austria Lustenau, die Wiener Austria trifft auf Hartberg und Rapid hat Zweitligist Vienna gezogen. Den turbulenten Formel-1-Grand Prix von Monza gewinnt heute Kimi Antonelli. Der Mercedes-Pilot legt eine einzigartige Aufholjagd hin und gewinnt von Startplatz 19 aus vor seinem Teamkollegen Russell. Dritter Verstappen, vierter Norris. Ferrari-Pilot Leclerc bleibt bei einem Crash zu Rennbeginn unverletzt. Und bei der Spanien-Radrundfahrt Vuelta bleibt Felix Gall auch nach der 15. Etappe weiterhin Gesamtzweiter. 2 Minuten hinter dem Spanier Mass. Tagessieger der Belgier Van Aert.
1: Daniel Kulowitz hat berichtet. Und das waren die Nachrichten mit Eva Liebentritt. Und jetzt noch zu den Wetteraussichten.
8: 3-4 Minuten werden die Nächte jetzt von Tag zu Tag länger, damit tendenziell auch frischer. So ist in Zwettl jetzt nur noch 9 Grad, kühlste Landeshauptstadt ist Salzburg mit 15 Grad. Morgen treibt die Sonne die Temperaturen wieder kräftig nach oben auf 24 bis 31 Grad. Es ist aber nicht mehr überall beständig. Von Westen ziehen auch Wolkenfelder durch und am Bodensee sind schon vor Mittag ein paar Regentropfen möglich. Am Nachmittag und Abend ziehen einzelne Schauer oder Gewitter vom Montafon über den Alpenhauptkamm bis Kärnten. So viel zum Wetter von Daniel Schlager.
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1: Am Mikrofon Eva Liebentritt. Die AfD feiert ihren triumphalen Wahlsieg im deutschen Bundesland Sachsen-Anhalt. Die Partei hat ihr Ergebnis mit 44% mehr als verdoppelt. AfD-Spitzenkandidat Ulrich Siegmund strebt in die Regierung.
2: Die Hand als Demokrat bleibt immer ausgestreckt, aber es gibt Themen, die sind nicht verhandelbar. Das ist das Thema Migration, innere Sicherheit, die verrückte Energiepolitik, die Entwicklung in der wirtschaftlichen Ideologie auch. Und das sind Themen, die sind nicht verhandelbar und die wird es mit uns nicht geben. Und dann werden wir in den nächsten Wochen sehen, was hier passiert.
1: Für eine Alleinregierung reicht es laut aktuellen Hochrechnungen aber nicht. Die CDU von Ministerpräsident Sven Schulze erlebt ein Debakel und halbiert sich fast auf 17%. Eine Regierungsbildung könnte kompliziert werden. Einzige Partei, die eine Koalition mit der AfD nicht ausgeschlossen hat, ist das Bündnis Sarah Wagenknecht. Die Partei wird laut aktuellen Zahl in den Landtag einziehen. Bis zu 500 Euro für jedes Kind, das neu geboren wird, sofern das Geld angelegt wird und Steuerfreiheit auf die Anlage, bis das Kind volljährig ist. Bundeskanzler Christian Stocker hatte diese Idee für ein sogenanntes Zukunftsdepot im ORF-Sommergespräch zunächst präsentiert. Die SPÖ aber ist skeptisch und in der Koalition ist man sich jetzt nicht einig, ab wann das gelten soll. Viktoria Waldhäusl berichtet.
3: Geht es nach der ÖVP, soll das sogenannte Zukunftsdepot ab 01.01.2027 gelten. Das sei so vereinbart, sagt Familienministerin Claudia Bauer in einer schriftlichen Stellungnahme und Zitat: Ich gehe davon aus, dass Vereinbarungen innerhalb der Bundesregierung auch eingehalten werden. Zitat Ende. Der Appell geht an die SPÖ, denn die Neos sehen kein Hindernis für eine rasche Umsetzung, wie es auf Anfrage heißt. Finanzminister Markus Matterbauer von der SPÖ hat dagegen zuletzt in Frage gestellt, ob der Zeitplan der ÖVP realistisch ist, unter anderem, weil die Finanzierung über die nächsten 2 Jahre hinaus unklar sei. Und auch heute heißt es einmal mehr aus seinem Büro, Zitat: Ein Start mit 01.01.27 ist technisch praktisch unmöglich und es gäbe auch kein fertiges Konzept.
1: Heftige Gefechte im Jemen haben seit Donnerstag mehr als 140 Menschen das Leben gekostet. Bei den Kämpfen zwischen Regierungstruppen und der Houthi-Miliz wurden nach Militärangaben rund 84 Soldaten und 57 Rebellen getötet. Auch Zivilisten sind unter den Opfern. Die Houthis sind Richtung Küste am Roten Meer vorgedrungen und haben dabei Schiffe angegriffen. Ein 38-Jähriger soll in Schlatt im Bezirk Völklerbruck in Oberösterreich Papageien ausgesetzt haben. Ein Radfahrer hat die Tiere entdeckt, die bereits gebrütet hatten. Die Tierretter haben mehr als 3 Papageien sichern und versorgen können. Die Suche nach weiteren läuft. Der 38-Jährige ist wegen Tierquälerei angezeigt worden. Das waren die Nachrichten mit Eva Liebentritt. Das Wetter.
4: Die Sterne funkeln heute Nacht, Wolken sind nur vereinzelt dabei und bei wenig Wind kühlt es zum Teil kräftig ab auf 16 bis etwa 6 Grad. Morgen dann nicht mehr ganz so sonnig wie heute, von Westen her ziehen Wolkenfelder durch. Auch ein Schauer oder ein Gewitter kann von Vorarlberg bis Kärnten auftauchen, besonders am Nachmittag und Abend. Die Temperaturen legen im Vergleich zu heute etwas zu, der Dienstag bringt sogar verbreitet Höchstwerte um und über 30 Grad. Am Mittwoch kommt dann von Westen teils kräftiger Regen samt Abkühlung. So viel zum Wetter von Daniel Schlager.
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1: Heute ist Montag, der 7. September. Im Nachrichtenstudio ist Eva Liebentritt. Nach ihrem Wahltriumph in Sachsen-Anhalt strebt die AfD in die Regierung. Sie kommt auf mehr als 44% der Stimmen. Erstmals seit dem Ende des Zweiten Weltkriegs könnte damit eine als gesichert rechtsextremistisch eingestufte Partei in einem deutschen Bundesland an die Macht kommen. Dafür braucht sie allerdings einen Koalitionspartner. AfD-Bundeschefin Alice Weidel spricht von einem klaren Regierungsauftrag.
2: Es ist ein historisches Ergebnis. Es ist das Beste, was je in diesem Bundesland eingefahren wurde. Es ist sensationell und wir haben hier einen ganz klaren Regierungsauftrag erhalten. Wir werden sehen, was der Abend noch bringt, wo sich das hinentwickelt.
1: Die regierende CDU stürzt historisch ab. Sie verliert fast die Hälfte ihrer Stimmen und kommt auf 17%. War es also die Stärke der AfD oder die Schwäche der anderen Parteien? Dazu der Wahlforscher Karl Rudolf Korte in der ZIP 2.
3: Es ist eine Abwahl der amtierenden Regierung, das muss man eindeutig sagen, die verloren haben, vor allen Dingen die CDU als die Ministerpräsidentenpartei. Aber es ist vor allen Dingen auch durchaus eine Stärke der AfD, die es eben geschafft hat, sich nicht nur zu verdoppeln, sondern es auch schafft, immer mehr Wählerinnen und Wähler offenbar anzusprechen, mit einer besonderen Form auch Repräsentation zu einem Thema zu machen, wir gegen die anderen.
1: Und nach der Landtagswahl hat es in mehreren deutschen Städten Proteste gegen die AfD gegeben. EU-Kommissionspräsidentin von der Leyen ist zu ihrem zweitägigen Besuch in Grönland eingetroffen. Die EU will die Zusammenarbeit mit der rohstoffreichen Arktisinsel ausbauen. Heute soll ein EU-Grönland-Erklärung unterzeichnet werden. Auch Investitionszusagen in dreistelliger Millionenhöhe werden erwartet. Im Juni ist bekannt geworden, dass über die österreichische Botschaft in London jahrelang Reisepässe an Nicht-Österreicher ausgestellt wurden. Das Außenministerium spricht zunächst von Unregelmäßigkeiten. Laut einer aktuellen Anfragebeantwortung sind 79 Dokumente von einer damaligen Mitarbeiterin rechtswidrig ausgestellt worden. Stefan Kappacher informiert.
4: Es gehe um 79 rechtswidrig ausgestellte Pässe, die 39 Personen betreffen. Eine verdächtige ehemalige Mitarbeiterin habe Computer in der Botschaft missbräuchlich verwendet, bestätigt das Außenministerium auf eine parlamentarische Anfrage der Grünabgeordneten Mary Tisoski. Die sagt,
5: diese Personen hatten keine österreichische Staatsbürgerschaft. Und aus meiner Sicht ist das keine Kleinigkeit, sondern es wirft wirklich auch erhebliche Sicherheitsfragen auf.
4: Denn ein österreichischer Pass ist quasi ein Türöffner. Damit kann man in 185 Länder weltweit visafrei einreisen. Die Soske will deshalb weitere Informationen über die Nutznießer der Passaffäre.
5: Wer diese Dokumente erhalten hat, wie sie verwendet worden sind und auch, ob daraus irgendwelche Sicherheitsrisiken entstanden sind.
4: Die Kontrolle der Arbeitsabläufe in den Botschaften sei nach dem Vorfall verbessert worden, so das Außenamt.
1: Beim Absturz eines Kleinflugzeugs im deutschen Bundesland Hessen sind zwei Männer ums Leben gekommen. Eine Frau und ein 3 Jahre altes Kind wurden schwer verletzt. Die Maschine soll beim Anflug auf den Flugplatz abgestürzt sein. Das teilt die Polizei mit. Warum ist noch unklar. Das waren die Nachrichten mit Eva Liebentritt. Zum Wetter.
6: Auch heute gibt es wieder einige Sonnenstunden. Früher oder später kommen aber Wolken dazu. Etwa in Vorarlberg können schon früh ein paar Tropfen fallen. Am Nachmittag und Abend können dann auch vom Montafon bis Kärnten Schauer und Gewitter auftauchen. Dazu ist es anfangs noch eher frisch, am Nachmittag aber sommerlich warm mit 24 bis 31 Grad. Am Dienstag sind im Osten sogar 34 Grad möglich. Erst nach einem Temperatursturz am Mittwoch stellen sich dann typische Septemberwerte knapp über 20 Grad ein. So viel zum Wetter von Daniel Schlager.
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1: Am Mikrofon ist Sophie Mooseder. Es ist 1 Uhr. Schulbeginn heute im Osten von Österreich. Für mehr als eine halbe Million Schülerinnen und Schüler in Wien, Niederösterreich und im Burgenland startet das neue Schuljahr. In den anderen Bundesländern geht's nächste Woche los. Dieses neue Schuljahr bringt viel Neues mit sich. Tanja Malle.
2: Bildungsminister Christoph Wiederkehr-Neos blickt optimistisch auf das neue Schuljahr. Der Grund?
3: Die Schule ist einer der wenigen Bereiche in unserer Republik, wo zusätzliches Personal eingesetzt wird. Das ist ein großer politischer Erfolg.
2: Wiederkehr meint damit vor allem die rund 800 zusätzlichen Vollzeitstellen für besonders geforderte Volks- und Mittelschulen. Welche Fachkräfte diese einsetzen wollen, beispielsweise Psychologin, Sozialarbeiter oder Legasthenietrainerin, entscheiden die Schulen selbst. Mehr Autonomie bekommen sie auch bei der Deutschförderung. Knapp 700 Schulen haben mittlerweile eigenständige Konzepte eingereicht. Weiter für Debatten sorgen dürfte das nunmehr geltende Kopftuchverbot für unter 14-jährige Mädchen. Nützen Gespräche von Lehrern und Schulleitung mit Mädchen und Eltern nichts, wird die Bildungsdirektion eingeschaltet. Letztlich drohen Geldstrafen.
1: Nach ihrem klaren Wahlsieg in Sachsen-Anhalt will die dort als gesichert rechtsextremistisch eingestufte AfD regieren. Sie will dabei aber offenbar keine Kompromisse eingehen. Parteichef Ulrich Siegmund schließt Angebote vom Bündnis Sarah Wagenknecht schon jetzt aus. Das BSW ist aber die einzige Partei, die eine Koalition mit der AfD in Erwägung zieht. Notfalls gibt es Neuwahlen in Sachsen, heißt es dazu von der AfD. In Belgrad werden heute tausende Menschen erwartet zum Begräbnis des verurteilten Kriegsverbrechers Ratko Mladic. In Belgrad ist unsere Korrespondentin Cornelia Primoš.
4: Belgrad nimmt in der Kirche des heiligen Apostels Lukas Abschied von einem verurteilten Kriegsverbrecher. Für viele ist Ratko Mladic, der 84-jährig in Den Haag gestorben ist, ein Held. Eingeladen hat die Familie des ehemaligen Oberbefehlshabers der bosnisch-serbischen Armee. Sie rechnet mit tausenden Menschen, die den Trauerzug von der Kirche zum Friedhof begleiten werden. Am Wochenende haben Regierungsvertreter an einer militärischen Verabschiedung teilgenommen. Präsident Alexander Vucic kommt heute jedoch nicht zum Begräbnis. Er habe Termine. Der Präsident von Usbekistan sei auf Staatsbesuch.
1: Und jetzt weiter zum Wetter und zu Daniel Schlager.
5: Großteils klar, oft auch frisch geht es durch die nächsten Stunden. Tagsüber steigen die Temperaturen auf sommerliche 24 bis 31, in 2000 Metern bis auf 16 Grad. Zur Sonne kommen heute aber allmählich auch Wolken und vereinzelt kurze Schauer oder Gewitter. Erst in Vorarlberg schon früh, später ziehen sie über den Alpenhauptkamm und erreichen am Abend die Regionen in und um Kärnten. Dazu heute im Osten mäßiger Südwind, auf den Bergen teils lebhafter Westwind. Auch der Dienstag ist noch sehr sommerlich. Am Mittwoch erreicht uns von Westen her eine markante Kaltfront.
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1: Am Mikrofon ist Sophie Mooseder. Es ist 2 Uhr. Für Vorsichtsmaßnahmen gegen Legionellen gibt es in Österreich keine einheitliche Regelung. Jedes Bundesland regelt selbst, wie es die Warmwasseraufbereitung in Kindergärten, Pflegeheimen und Schulen überprüft. Bernd Kuschuh.
2: Wenn lauwarmes Wasser in selten genutzten Leitungen steht, können sich Legionellen vermehren. Beim Duschen besteht dann Infektionsgefahr durch Aerosole. Deshalb gibt es eine EU-Richtlinie, die Vorsichtsmaßnahmen regelt für Heime, Schulen, Kindergärten und Hotels. Österreichs Bundesländer haben sie in 14 Regelungen umgesetzt, sagt TÜV-Abteilungsleiter Thomas Fleischhandel.
3: Es gibt einzelne Bundesländer, die haben 3 Verordnungen dafür benötigt. Bauproduktegesetz, Bauordnung und dergleichen. Es ist kompliziert. Einfacher wäre sicher gewesen, das in einer nationalen Trinkwasserverordnung zu regeln.
2: Deutschland hat eine Regelung, die jährliche Überprüfungen vorsieht. In Spanien und Portugal wird vierteljährlich kontrolliert. Laut Gesundheitsministerium war die Warmwasseraufbereitung in Österreich immer Zuständigkeit der Länder. Hintergrund des Paragraphendschungels ist wohl auch die Frage, wer die Kontrollen finanziert, Bund oder Bundesländer.
1: Flugzeugunfall im US-Bundesstaat Florida. Ein Emerson-Frachtflugzeug ist beim Landen in Miami über die Piste hinausgeschossen. Es hat zu brennen begonnen. Mindestens 5 Menschen sind dabei getötet worden. 5 weitere sind zum Teil schwer verletzt ins Krankenhaus gebracht worden. Der Flughafen in Miami war zwischenzeitlich komplett gesperrt. Und Österreichs letzte Vertreterin bei den US Open, Anastasia Potapova, könnte den größten Erfolg ihrer Karriere feiern. Die 25-Jährige trifft heute im Achtelfinale auf ihre frühere Landsfrau aus Russland, Mira Andreeva. Gerhard Prohaska berichtet.
4: Und das ist ein Duell zweier Freundinnen, die sich heuer im Finale in Linz gegenübergestanden sind. Da hatte die 19-jährige Andreeva das bessere Ende für sich.
5: She beat me in the finals. It was such a good match.
4: Und ein gutes Match wird Potapova definitiv gegen die Paris-Siegerin brauchen. Auf die Unterstützung ihres Freundes Talon Kriegspor wird Potapova verzichten müssen. Der niederländische Davis Cup ist abgereist.
5: We see each other soon and he supports me from home.
4: Dafür hat die gebürtige Russin ihre Jugendtrainer nach 8 Jahren Pause wieder an ihre Seite zurückgeholt.
5: She knows me like no one else in this world, I guess.
4: Und mit den Tipps der Jugendtrainerin will sie heute in das erste Grand Slam Viertelfinale ihrer Karriere. Die finanzielle Belohnung wären $780.000.
1: Und jetzt zum Wetter und zu Daniel Schlager.
6: Auch heute gibt es wieder einige Sonnenstunden. Früher oder später kommen aber Wolken dazu. Etwa in Vorarlberg sind schon früh ein paar Tropfen möglich. Am Nachmittag und Abend können dann auch vom Montafon bis Kärnten Schauer und Gewitter auftauchen. Zu den Temperaturen, wir starten zwar eher kühl, die Höchstwerte sind heute aber sommerlich mit 24 bis 31 Grad. Am Dienstag sind im